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1: Ich bin Fabian Hoffmann. Sirenen heulen, Handys piepsen. Heute ist wieder bundesweiter Warntag. Um 11 Uhr testen Bund, Länder, Städte und Gemeinden die Warnsysteme. So soll sichergestellt werden, dass im Katastrophenfall alles richtig funktioniert. Ausweis, Führerschein und Krankenkassenkarte in einer App. Das neue staatliche Angebot soll in Deutschland kurz nach dem Jahreswechsel an den Start gehen. Heißen wird die App DU. Perspektivisch ist auch geplant, Kundenkarten oder Tickets für den ÖPNV einzubinden. Wohnungen für Einheimische statt für Touristen. Die EU plant einheitliche Regeln, damit Städte Kurzzeitvermietungen etwa über Airbnb einschränken oder verbieten dürfen. Der Vorstoß zielt auf Touristenmetropolen ab, wo der Wohnungsmarkt besonders angespannt ist. Der VfB Stuttgart ist erfolgreich in die neue Champions League-Saison gestartet. Zum Auftakt der Liga-Phase gewannen die Stuttgarter mit 3:1 gegen Viking Stavanger aus Norwegen. Mann des Abends war Ermedin Demirovic. Der bosnische Nationalspieler erzielte in der ersten Halbzeit einen Dreierpack.
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2: Aktuell gibt's bei uns nachts ruhiges Wetter mit klaren Abschnitten, Wolken und örtlich auch Nebel. In Boxberg liegen die Temperaturen gerade bei 11 Grad, in Marktheidenfeld sind es 12 Grad und in Galdorf werden 8 Grad gemessen. Heute Nacht sinken die Werte bei uns nur langsam ab, morgen wird's dann wieder wechselhaft mit mehr Wolken und Höchstwerten um 21 bis knapp 23 Grad.
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3: Derzeit keine Meldungen, weiterhin eine gute Fahrt.
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0: Ich bin Fabian Hoffmann. Nicht wundern, wenn das Handy heute um 11 Uhr laut piept oder die Sirenen heulen. Das soll genau so sein, denn es ist wieder bundesweiter Warntag. Bund, Länder, Städte und Gemeinden proben für den Ernstfall und schauen, wie gut ihre Warnsysteme funktionieren. BSW und AfD in Sachsen-Anhalt wollen nach der Landtagswahl über eine mögliche Zusammenarbeit sprechen. Das BSW hat jetzt ein Gesprächsangebot der AfD angenommen. Einzig die Wagenknecht-Partei, die es knapp in den Magdeburger Landtag schaffte, schließt eine politische Unterstützung nicht kategorisch aus. Die digitale Brieftasche kommt in Deutschland kurz nach dem Jahreswechsel. Dann geht die staatliche DU-App an den Start. In der sollen Ausweis, Führerschein und Krankenkassenkarte gespeichert werden können. Später soll das auch für Kundenkarten oder ÖPNV-Tickets möglich sein. In der Fußball-Champions League bleiben die deutschen Teams ohne Punktverlust. Nach Borussia Dortmund hat auch der VfB Stuttgart sein Auftaktspiel in der Ligaphase gewonnen. Mit 3:1 gegen Viking Stavanger aus Norwegen.
1: Aktuell gibt's bei uns nachts ruhiges Wetter mit klaren Abschnitten, Wolken und örtlich auch Nebel. In Boxberg liegen die Temperaturen gerade bei 11 Grad, in Marktheidenfeld sind es 12 Grad und in Galdorf werden 8 Grad gemessen. Heute Nacht sinken die Werte bei uns nur langsam ab, morgen wird's dann wieder wechselhaft mit mehr Wolken und Höchstwerten um 21 bis knapp 23 Grad.
2: Derzeit keine Meldungen. Weiterhin eine gute Fahrt.
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4: Das ist die Radioreise, die Sie zu neuen Horizonten bringt und damit Reiselust wecken soll. Im Studio Alexander Tauscher, herzlich willkommen hier bei uns in dieser Show. Der Vater aller deutschen Flüsse ist diesmal unser Begleiter, der Rhein. Und hier bieten wir das Erlebnis Rheinbogen südlich von Koblenz an. Also damit willkommen im schönen Bundesland Rheinland-Pfalz. Wir beginnen diesen Urlaub an Bord der La Paloma. Ja, klingt schon nach fröhlicher Schifffahrt und so soll es auch sein. Die Marxburg-Schifffahrt vom Fell ist seit rund einem Jahrhundert auf den schönsten Strecken des Rheins unterwegs. Denn nirgendwo sonst ist am Rhein eine so große Dichte und Vielfalt an Burgen und Schlössern zu finden, erklärt uns jetzt Andrea vom Fell. Sie ist quasi Kapitänin auf der La Paloma.
5: Herzlich willkommen an Bord der La Paloma. Wir bieten Schifffahrten an im Weltkulturerbe Oberes Mittelrheintal. Wir starten von Koblenz aus mit unseren Burgenrundfahrten. Die gehen zunächst ein Stückchen rheinabwärts an der Koblenzer Rheinfront vorbei, vorbei an Festung Ehrenbreitstein. Sie sehen das deutsche Eck mit der Moselmündung. Dann geht es wieder rheinaufwärts und wir fahren vorbei am Koblenzer Schloss, am Weindorf. Wir fahren vorbei an Schloss Stolzenfels, Burg Lahneck, in Rehens am Königstuhl, dann geht's weiter nach Braubach zur Marxburg. Dort haben die Gäste auch die Möglichkeit auszusteigen und die Burg zu besichtigen. Hier bieten wir ein Kombi-Ticket an und bei der nächsten Fahrt holen wir die Gäste da wieder ab und bringen sie nach Koblenz zurück.
4: Das war schon mal im Schnelldurchlauf, das was einen hier erwarten kann. Beginnen wir mal im Einzelnen, auch jetzt gerade mit Blick auf die Marxburg hier als Wahrzeichen.
5: Wir liegen ja mit unserem Heimathafen in Speyer quasi direkt gegenüber der Marxburg. Da haben wir da eine besondere Verbundenheit und deswegen bieten wir auch das Kombi-Ticket an, damit die Gäste eben auch die Möglichkeit haben, die Burg zu besichtigen, ist besonders für Familien auch ein interessanter Anziehungspunkt.
4: Was lohnt sich auf der Burg zu sehen?
5: Ja, die Burg ist die besterhaltenste Burg am Mittelrhein und quasi nicht zerstört. Das heißt, die Gäste bekommen noch den Urzustand der Burg zu sehen und da werden auch ganz tolle Führungen, auch Kinderführungen angeboten.
4: Denn viele der Burgen am Rhein sind ja inzwischen Ruinen, wie auch in der Saale, ja?
5: Genau, aber da hier haben wir gut erhaltene Burgen, auch Schloss Stolzenfels lässt sich noch sehr gut besichtigen. Und mit anderen Eventfahrten fahren wir auch noch weiter rheinaufwärts, da sind wir sogar bis zur Lorelei unterwegs. Und auf dem Abschnitt hat man natürlich noch weitere Burgen dann zu sehen, ne? Also ist sehr interessant hier.
4: Wird dann bei der Lorelei auch das berühmte Lied gespielt?
5: Ja, natürlich.
4: Muss sein, ja?
5: Das muss sein.
6: Ich weiß nicht, was soll es bedeuten.
4: Ist ja auch ein Gefühl, wo jeder Deutsche, aber auch ein anderer ein besonderes Gefühl erlebt, ja?
5: Ja, genau, die Lorelei ist bekannt, klar, für die Region.
4: Ein Höhepunkt eben Koblenz, das deutsche Eck, Zusammenschluss von Rhein und Mosel. Was erlebt man da auf der Durchfahrt durch Koblenz?
5: Da ist halt immer viel los, ne? Insbesondere im Sommer. Da ist halt viel Schifffahrt, da kriegen Gäste viel zu sehen. Die Seilbahn überquert ja dort auch den Rhein. Wir bieten da auch wieder ein Kombi-Ticket an. Die Schifffahrt mit der Seilbahn und dem Festungseintritt. Und wir fahren quasi erstmal einmal unter der Seilbahn durch, drehen dann an der Moselmündung, dass die Gäste auch noch einen Blick in die Mosel haben und quasi bis zur ersten Schleuse gucken können.
4: Parallel, man hört es ab und zu, passieren auch Züge den Rhein?
5: Ja, das passiert auch, genau. Wir sind hier an der Bundeswasserstraße, auf dem Rhein ist viel los und neben dem Rhein ist auch viel los. Genau, es gibt immer was zu sehen. Der Königsstuhl in Rhens, den sieht man vom Rhein, je nach Jahreszeit, auch ganz gut. Da lohnt sich es auch, den zu besichtigen. Wir hatten einen schönen Blick dann auch vom Königsstuhl runter, auch bis zur Marxburg und ja, ins Rheintal.
4: Schloss Stolzenfels, was ist da zu sehen?
5: Schloss Stolzenfels über Fußweg zu erreichen und auch für Familien natürlich sehr sehenswert, auch sehr gut erhalten. Wir haben Ansagen in Deutsch und in Englisch, ja, dass wir die Gäste halt auch, ich sag mal, kurz und prägnant über das informieren, was halt hier links und rechts passiert.
4: Schwer zu sagen, was der schönste Blick ist, oder kann man das sagen, bei so vielen schönen Orten hier?
5: Unterschiedlich, ganz unterschiedlich, je nach Jahreszeit. Und ein Sonnenuntergang ist hier schön, der Sonnenaufgang ist schön. Generell genießen die Gäste es natürlich sehr, wenn sie bei gutem Wetter an Deck sitzen können und einfach so entschleunigt, entspannt die Schifffahrt genießen können.
4: Seit wie vielen Jahren fahren Sie schon?
5: Ja, das ist ja ein Familienbetrieb, ne? Da ist man ja so quasi reingeboren. Also quasi von klein auf, von Kind an schon mit im Steuerhaus gesessen und da wächst man rein. Also das Schiffsführerpatent habe ich.
4: Das war es auch ein Traumjob als Kind gewesen, wenn man schon im Führerhaus mitsitzt?
5: Ja, auf jeden Fall, ja.
4: Und obwohl Sie ja jeden Tag die Schönheit sehen, übt es für Sie noch eine Faszination aus oder gewöhnt man sich an diesen
5: Schönen? Doch immer, ja. Also ich sag mal, es ist ja auch immer anders. Vom Fahranspruch her, tagsüber fährt man anders als Nacht, gegen die Strömung anders als mit der Strömung. Es sind immer andere Situationen, also es ist immer spannend. Und tatsächlich muss ich sagen, also wenn ich im Steuerhaus sitze und fahre, ist es auch für mich entschleunigend, ja. Ja, wie Urlaub.
4: Und weil wir gerade auch so viele Schiffe vorbeifahren sehen, kennt man sich unterwegs schon? Erkennen Sie auch Gegenschiffe oder Frachtschiffe?
5: Ja, natürlich, ne? Also viele Frachtschiffe haben ja auch immer die gleiche Strecke, die gleichen Touren, die die fahren. Und da sieht man sich also mehrmals die Woche wieder, ne?
4: Ein lebhafter Verkehr auf dem Wasser und die La Paloma hält Kurs dank Andrea Vomfell. Die Radioreise ist heute am Rhein unterwegs, da hier am Schluss jeder Etappe eine schöne Weisheit oder auch ein berühmtes Zitat vom Vater aller deutschen Flüsse. Und zu Beginn die Allzweckwaffe Goethe. Der große Dichter stellte einmal fest, Zitat: Wie begrüßt ich so oft mit Staunen die Fluten des Rheinstroms, wenn ich reisend nach meinem Geschäft ihm wieder mich nahte. Immer schien er mir groß und erhob mir Sinn und Gemüte. Das Erlebnis Rheinbogen bieten wir heute hier in der Radioreise mit Alexander Tauscher. Der Rhein ist eine ganz besondere Landschaft, die jahrhundertelang die Lebensader einer ganzen Region bildete. Der Rhein beeinflusste das politische Denken, die dichterische Fantasie und auch die künstlerische Kreativität Europas. Der Rhein wurde oft beschrieben und besungen. Der Rhein war und ist ein beliebtes Motiv bei Malern und Fotografen. Er ist eben mehr als nur ein Fluss. Wir schippern weiter gedanklich auf diesem breiten, fließenden Wasser, vorbei an Burgen, die teils Ruinen, teils noch lebendig sind. Andrea Vomfell hält auf der La Paloma das Steuer in der Hand bei Wind und Wetter.
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4: Wir sind ja an Bord der La Paloma. Wie kam der Name La Paloma? Mich als Schlagerfreund freut's, ist ein sehr bekannter Schlager auch, aber wie kam der Name, der ja eher vielleicht zu Ost- und Nordsee passt?
5: Ja, genau so ist das. Mein Vater ist großer Freddie Quinn-Fan.
4: Übrigens La Paloma, das meistgesungene Lied der Welt in ganz, ganz vielen Sprachen.
5: Ja, genau.
4: Die meistverkaufte Single. Deswegen auch.
5: Ja, deswegen auch. Und wir waren halt auch der Meinung, man verbindet La Paloma immer mit Schifffahrt. Und wir finden es zeitlos und die Gäste finden es auch gut.
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4: Die Melodie wird ab und zu ja auch gespielt?
5: Ja, aber jetzt nicht von uns, ne, sondern dann, wenn eben, ich sag mal, die Gäste das mehr oder weniger wollen.
4: Damit sind wir auch beim Thema der besonderen Angebote. Gibt es auch eine Schlagerparty hier an Bord?
5: Ja, die haben wir auch. Wir bieten verschiedene Themenfahrten an. Da ist eine Schlagerwelle dabei. Wir machen eine Kölschparty, eine Oldie Night. Wir machen ein Oktoberfest. Wir haben kulinarisch wie italienischen, spanischen Abend, Grillabend. Brunch, Frühstück, die Abendtouren, die gehen in Richtung Lorelei, da sind wir schon 4 Stunden unterwegs. Insgesamt haben die Gäste 6 Stunden Zeit an Bord. Die Brunchfahrten zum Beispiel, die gehen 4 Stunden. Das Frühstück geht dann 2 Stunden und die kulinarischen Fahrten unter der Woche sind dann auch ein bisschen kürzer mit 4 Stunden.
4: Bei Lorelei spielen Sie von Genghis Khan danach?
5: Ja, genau. Wir haben ja die berühmte Rhein-Flammen-Reihe hier auch. Das heißt, wir fahren zu Rhein-Flammen in Koblenz, in St. Goarshausen, aber auch in Oberwesel. Und beginnen tut's im Anfang Mai mit Rhein-Flammen in Bonn. Danach ist Rüdesheim dran. Also das ist die große Rheinen-Flammen-Reihe.
4: Das muss man vielleicht erklären. Rheinen-Flammen ist ja ein optischer Effekt. Was passiert da?
5: Genau, also meistens verbunden mit einem Schiffskorso, dass die Gäste halt auf den Schiffen natürlich auch die schönste Aussicht haben, weil man eben mit anderen Schiffen dann quasi im Verbund den Rhein entlang fährt. Und dann gibt es Feuerwerke auf der Strecke bei verschiedenen Feuerwerken. Also in Koblenz ist das so. Da haben wir von den Orten Spey rheinabwärts bis Koblenz einzelne Feuerwerke. Und in Koblenz gibt es dann ein großes Abschlussfeuerwerk. Es gibt auch noch kleinere Feuerwerke in Winningen zum Beispiel, zum anlässlich des Weinfestes oder weiter in Andernach. Ja, zu denen fahren wir auch hin.
4: Hochzeitsfahrten, damit werben Sie auch. Und dann auch gleich mit dem Begriff Traumschiff.
5: Ja, genau.
4: Sascha Hehn kommt nicht, aber...
5: Wir sind sehr vielfältig, ja. Also neben dem Rundfahrt- und Eventbereich haben wir dann auch die Feiern, die Charter an Bord. Also ja, im privaten Bereich insbesondere die Hochzeiten. Heute auch mit standesamtlicher Trauung an Bord. Das geht mittlerweile. Und Familienfeiern jeglicher Art, ja. Aber ganz beliebt sind mittlerweile auch die Firmen-Events. Dass wir also Betriebsausflüge oder Kundenveranstaltungen hier oder Tagungen an Bord auch ausrichten. Weil hier gibt's auch immer was zu sehen, ne?
4: Auf jeden Fall. Und gerade beim Thema Hochzeitsfahrten, wenn dann die Trauung stattfindet, ist dann das Schiff still an einem besonderen Ort, möglicherweise vor der Lorelei, oder wo ist dann typischerweise die Trauung?
5: Also während der standesamtlichen Trauung müssen wir tatsächlich mit dem Land verbunden sein, sonst wäre sie nicht rechtsgültig, die Trauung, genau. Aber bei einer freien Trauung zum Beispiel, die werden ja auch immer beliebter, da können wir dann auch auf dem Rhein unterwegs sein. Ja, und anschließend dann immer mit großer Feier, ne, bis in die Morgenstunden.
4: Heute ist ja ein Tag, wo der Rhein scheinbar Normalwasser führt, aber er kann auch extrem Niedrigwasser haben oder Hochwasser. Was sind so die gefährlichen Sachen und auf das, was Sie achten müssen als Steuerfrau?
5: Ja, inzwischen sind wir ja oft in den Niedrigwasserperioden leider. Ja, es gibt da ein paar Einschränkungen, die halten sich bei uns noch in Grenzen. Also wir hatten das mal zeitweise, eine Anlegestelle nicht angefahren werden konnte. Man muss halt ein bisschen aufpassen, man muss sich auskennen, weil viel Wasser unterm Schiff ist dann nicht mehr.
4: Und auch Gegenverkehr. Ich meine, hier ist immer was los. Sie können jetzt nicht die Augen schließen, man muss sehr aufpassen.
5: Ja. Bundeswasserstraße, hier ist viel los, genau. Kabinenschiffe, Frachtschiffe, ne, da muss man ein bisschen aufpassen.
4: Gibt es so enge Windungen, wo der Rhein besonders schmal ist, wo Sie besonders aufpassen müssen?
5: Ja, an der Lorelei, da haben wir die engste Stelle vom Rhein.
4: Sie fahren nur im Sommerhalbjahr oder auch im Winter?
5: Nein, wir fahren eigentlich das ganze Jahr durch. Unsere Rundfahrten jetzt, die beschränken wir grob geschätzt zwischen Ostern und Oktober. Die Eventfahrten, da sind wir mit einem ganz großen Weihnachtsprogramm auch noch unterwegs. Also die Weihnachtszeit ist eigentlich die Zeit mit der höchsten Veranstaltung bei uns, und das geht dann bis einschließlich Silvester, aber im Charterbereich sind wir ganzjährig unterwegs.
4: Sicher auch schön im Winter, gerade wenn es duster ist, eventuell schon Nebel ist und die Berge eingehüllt sind.
5: Ja, natürlich, ne? Dann ist alles schön beleuchtet, und da haben wir sogar einen schwimmenden Weihnachtsmarkt, also einen Weihnachtsmarkt hier bei uns an Bord. Wir fahren auch zu Weihnachtsmärkten in der Region, wir bieten Abendfahrten an, so mit Nikolauslieder singen zum Beispiel. Genau, also
4: das Programm. Das war ein Seemann, ja.
5: Genau, wir kommen immer wieder drauf zurück.
4: Wo sind hier die schönsten Weihnachtsmärkte in der Region, die Sie ansteuern dann bei diesen Weihnachtsfahrten?
5: Also wir fahren nach Rüdesheim, das ist ja dann eine Ganztagesfahrt. Da haben die Gäste natürlich das volle Programm von morgens früh bis abends. Wir fahren aber auch rheinabwärts nach Linz und nach Remagen zum Weihnachtsmarkt.
4: Das ist Weihnachten. Gibt es auch Silvesterfahrten?
5: Ja, Silvester fahren wir auch. Da liegen wir zum Jahreswechsel dann auch an der Moselmündung mit den Koblenzer Feuerwerken. Genau, ist auch immer schön.
4: Das heißt 0 Uhr am deutschen Eck dann?
5: Ganz genau, ja.
4: Das ist fast kitschig, aber sehr schön, ja?
5: Ja. Ja.
4: Das Neujahrsfeuerwerk am deutschen Eck ist auch mal ein ganz besonderes Rheinerlebnis. Und das heißt auch, hätte ich Glück und guten Wind, ich führe in einem Schlüsselboot über den Rhein. Der schöne Rheinbogen ist heute unsere Kulisse in der Radioreise mit Alexander Tauscher. Zwischen den Ortsgemeinden Brey, Spey, Waldesch sowie der Stadt Rehns verlaufen Wanderwege für jeglichen Anspruch. Die meisten Wanderwege sind Premiumwege und werden immer wieder geprüft und zuvor testweise begangen. Einer dieser Wegepaten auf diesen Traumfahrten ist Werner Winkler. Er ist immer wieder unterwegs auf den Pfaden und auch Pfädchen, wie er uns gleich erzählen wird. Werner Winkler versucht nun, ja, die Magie des Mittelrheintales ein wenig zu beschreiben.
8: Da haben wir die Wollstelle in Rehns und den Rheingoldbogen in Brey. Das sind zertifizierte Rundwanderwege. In Spey haben wir noch die kleinere Version, das Traumfädchen, Blick ins Tal. Die wurden konzipiert, weil viele Leute kurze Wege gehen wollen, so vielleicht 2 oder 3 Stunden, und sind aber von dem Aufbau, von der Struktur her genauso.
4: Also das ist mal der Überblick über die Traumpfade, Traumpfädchen. Beginnen wir mal mit diesem Rheingoldbogen. Wo startet der und an was führt er vorbei?
8: Der Rheingoldbogen startet in Brei. Es ist ein sehr schöner Weg. Er geht aus dem Ort raus, durch den Wald, kommt zuerst zur römischen Wasserleitung. Das ist eine der nördlich der Alpen einzige bekannte Wasserleitung. Dann geht es aus dem Tal hoch über einen Höhenweg vorbei an ehemaligen Höhlengräbern Richtung Jakobsberg. Jakobsberg ist ein ehemaliges Kloster. Von da aus geht es wieder runter durch ein wunderschönes Waldstück Richtung Rhein. Man tritt aus dem Wald, steht oberhalb von den Weinbergen und hat einen wunderbaren Blick aufs Rheintal.
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8: Dann geht man oberhalb der Weinberge, parallel am Rhein entlang mit traumhaften Aussichten, kommt dann wieder etwas höher in den Bereich von Feldern und Wiesen. Hier geht es dann wieder in den Wald, zu einem Kleinod, eine Kapelle im Wald, die von Speyerbürgern gepflegt wird. Eine ganz ruhige Stelle. Man hat auch wieder von hier Blick ins Rheintal. Dann geht es über Wiesen wieder zurück nach Brei zum Ausgangspunkt.
4: Das ist also der Rheingoldbogen. Die Wolfsdelle klingt ein wenig mystisch.
8: Ja, man könnte jetzt was dazu dichten, ob es da früher Wölfe gab. Es ist nicht so hundertprozentig klar, wo der Name herkommt, aber klingt gut. Die Wolfsdelle, der Rundweg startet im Ortskern von Rhens in der Nähe vom alten Rathaus, geht dann auf die Höhe. Erster Highlight ist 100 Meter vom Rundweg entfernt, ist auch beschildert, der Königsstuhl. Königsstuhl ist ein Basaltmonument, wo man besichtigen kann, hat auch wieder gute Rheinblicke. Der wurde vor etwa 100 Jahren von der Rheinebene hoch auf die Höhe angebracht, weil man hat den Platz am Rhein gebraucht für den Rhenser Brunnen. Klassische Rhenser Mineralwasser ist auch überregional bekannt. Dann geht's vom Königsstuhl geht's weiter bergauf. Man kommt an einem jüdischen Friedhof vorbei. Dann geht's in den Antoniuswald, eine wunderschöne Wegstrecke. Dann geht's abwärts ins Rhenser Mühltal. Dann geht's wieder bergauf auf den Griesenkopf mit wunderschönen Fernsichten in den Taunus und Westerwald. Und dann durch den Wald und dann über einen Wiesenfeldbereich, der eigentlich Wolfsdelle heißt, kommt man wieder Richtung Mühltal runter, am Nikolaus-Heilighäuschen vorbei. Muss wohl eine ehemalige Siedlung in Rhens gewesen sein und hat so eine Kapelle errichtet, wird heute auch von ehrenamtlichen Leuten gepflegt. Dann geht man ein Stück durch Gärten durch, wo Manuel Antrag erzählt hat, er hat das noch nie erlebt, dass ein Wanderweg durch Gärten durchgeht, als er den Weg mal gegangen ist.
4: Der von Harald Schmidt.
8: Der berühmte Manuel Antrag. Ich habe ihn selbst schon getroffen an der Mosel beim Wandern. Ein ganz lieber Mensch und der hat sich dem Wandern verschrieben. Er sucht auch Lokalitäten zum Einkehren, probiert die raus und gibt diese Tipps dann weiter. Ja, wenn man durch diesen Bereich durchgeht, kommt man wieder in den Ortskern von Rhens. Praktisch zum Startpunkt. Und da schließt sich der Kreis.
4: Schließt sich der Kreis dieser beiden Traumpfade. Es gibt noch ein Traumpfädchen. Klingt wie der Traumpfad für die, die nicht ganz so weit laufen wollen.
8: Ja, dann in Schwei gibt's das Schweier Traumpfädchen. Der Name ist Blick ins Tal. Es ist eigentlich ein verkürzter Traumpfad. Ein bekannter Punkt ist die Theoretikerhütte. Die hatte keinen Namen. Wir sind einige Leute in Schwei, also 9 Männer. Und wir treffen uns einmal im Monat. In früher Zeit sind wir zu einem Wirt nach Bobbert gewandert, der hieß Theo. Und als er verstorben war, haben wir ihm zu Ehren die Hütte Theoretikerhütte genannt, weil wir haben uns als Gäste vom Theo Theoretiker genannt. Dann geht's ein Stück Tal abwärts zum eigentlichen wunderschönen Talblick, wo der Weg seinen Namen hat, Blick ins Tal. Man schaut auf die Weinberge, auf Osterschwei, auf Richtung Bobberter Rheinschleife. Und dann geht's wieder über Wiese und über einen wunderschönen Pfad wieder zurück ins Tal und zum Startpunkt.
4: Unverlaufbar, wanderbar, was für ein schöner Begriff. Mit Werner Winkler unterwegs im Mittelrheintal mit seinen Aussichtspunkten, die Panoramablicke auf das Tal ermöglichen. Die Aussichtspunkte sind nicht schwer zu erreichen und haben oft einen geschichtsträchtigen Hintergrund. Und aus der Erfahrung der Geschichte stammt wohl auch diese Weisheit. Zitat: Man kann den Rhein wohl schwellen, aber nicht stellen. Im Äther, im Web und auf der App. Die Radioreise mit Alexander Tauscher, heute mit dem Erlebnis Rheinbogen. Wir begleiten weiter Werner Winkler, der schon sein ganzes Leben lang durch die Rheinberge wandert. Bereits als Kind war er mit seinen Eltern diese Wege gelaufen, die er uns heute vorstellt. Werner Winkler betreut als Wegepate rund 16 Kilometer zwischen Koblenz und Boppard. Seine Frau begleitet ihn, sodass dieses Ehrenamt ihm auch Freude bringt.
10: Mein Vater war ein Wandersmann und mir steckt's auch im Blut. Drum wandr ich froh, solang ich kann, und schwenke meinen Hut.
4: Sie kennen sich so gut aus, wie man merkt, weil Sie eben Wegepaten sind. Dieser Wege, was macht ein Wegepate?
8: Wege müssen mindestens zweimal im Jahr abgegangen werden. Wir kontrollieren die Beschilderung, erneuern diese auch nach Bedarf. Es verwittert schon mal eine Farbmarkierung oder Plakette, werden als Souvenir mitgenommen, aber das hält sich in Grenzen. Wenn wir irgendwas feststellen, was wir nicht selbst beheben können, es fällt ein dicker Baum um oder es ist ein Geländerdefekt oder es ist irgendeine größere Aktion, wird das weitergegeben ans Wegemanagement, um den Weg wieder so herzurichten, dass er unverlaufbar wanderbar ist. Das

0: Natürlich haben wir in unserer Region auch Wanderwege, die von ehrenamtlichen Vereinen betreut werden, die aber nicht zertifiziert sind. Aber man ist bestrebt, auch diese Wege unverlaufbar zu machen. Ein Beispiel hierfür ist der Panoramaweg in Brei, der früher halt so ein bisschen stiefmütterlich behandelt wurde, aber neu ausgeschildert wurde und genau wie die Traumpfade unverlaufbar begehbar ist. Dann gibt es natürlich andere Themenwege.
1: Wie zum Beispiel auch der Weinlehrpfad Bobberter Hamm.
0: Ja, ja. Im Bobberter Hamm gibt es einen Weinlehrpfad mit Schautafeln. Sehr informativ, bietet sich in der kalten Jahreszeit an, weil es befestigte Wege sind. Wenn Sie im Januar, Februar schönes Wetter haben und gehen durch die Weinberge, da ist es in der Sonne angenehm warm. Sie können sich gleichzeitig über den Wein informieren, vielleicht noch eine Flasche Wein und eine Brotzeit mitnehmen und mit Blick auf den Rhein eine Pause einlegen.
1: Klingt traumhaft. So wie auch sicher der Kulturweg Brei, Spey.
0: Zum Beispiel geht der Kulturweg in Spey an der Rheinfront vorbei, was eigentlich für einen Wanderweg nicht üblich ist, aber er wird trotzdem begangen, weil an alten Fachwerkhäusern, am alten Zehnthof sind Schautafeln angebracht und man wird informiert, auch über die Rheinschifffahrt, über Mühlenschiffe, die es im Rhein gab, über Salmfang und so weiter.
2: Wandern, ach Wander, fort stets und fort.
0: Eine Initialzündung vom Wandern her gesehen war eigentlich der Rheinsteig, der von Wiesbaden bis Bonn rechtsrheinisch verläuft. Parallel läuft auf der linken Rheinseite der Rheinburgenweg, auch unverlaufbar ausgeschildert. Auf dem Weg sieht man viele Burgen. Die Burgendichte am Mittelrhein ist, glaube ich, die höchste in ganz Deutschland.
1: Ist die Burgendichte auch so hoch, weil es früher halt eine strategisch wichtige Region war und sich hier Kurfürsten aus allen Regionen trafen?
0: Ja, das kommt natürlich dazu, aber am Rhein wurde nach einigen Kilometern immer wieder Zoll erhoben. Und viele Burgen haben auch gedient, den Rhein abzusichern oder den Zoll zu sichern. Wir haben ja dann jetzt im oberen Mittelrhein die Pfalz-Grafenstein bei Kaub, die mitten im Rhein steht. Dieser Rhein-Burgenweg wird auch eifrig bewandert, allerdings von Fernwanderern. Das sind oft Individualisten, Leute, die abschalten wollen. Ich habe eine junge Frau aus München getroffen und ist ganz allein mit Rucksack unterwegs gewesen. Und da sind wir dann ins Gasthaus und haben mal einen Rheinriesling getrunken. Sie war ganz begeistert davon.
1: Denn den gibt es auf dem Jakobsweg im Original nicht, sicher?
0: Nein, den gibt es nicht.
1: Und dann sind Sie auch beim Thema Streckenwanderungen. Sie haben den ersten bereits erwähnt, Rhein-Burgenweg. Dann gibt es den Welterbesteg Oberes Mittelrheintal. Von wo nach wo verläuft der?
0: Der läuft halt von Koblenz bis Wingen oder halt eben von Wingen bis Koblenz, wie man nimmt. Alle Wege, ob Rund- oder Fernwanderwege, sind so ausgeschildert, dass man sie in beiden Richtungen unverlaufbar laufen kann. Das ist zum Beispiel beim Jakobsweg mit der Muschel immer nur Richtung Santiago de Compostela.
1: Sie sagten ja unverlaufbar in beide Richtungen. Geber, was würden Sie empfehlen, wenn ich die Wahl habe? Sollte ich dem Rhein folgen, also flussabwärts von Süd nach Nord laufen oder umgedreht? Was macht Sinn?
0: Also Sinn macht beides. In beide Richtungen sind gleich viele Leute unterwegs.
1: Sie sind selbst Wegpate. Bieten Sie auch geführte Gruppenwanderungen an?
0: Wenn ich gefragt werde, ja, aber nicht als Profi oder gewerblich oder sonst irgendwie. Gerade hier in Rehns, die Wolfstelle, bin ich schon mit Gruppe rund gegangen, habe Leuten erzählt über den Weinbau, über den Obstanbau. Bis in die 70er Jahre, letzten Jahrhunderts, war ja hier sehr, sehr viel Obstanbau, wo die Leute von gelebt haben. Mein Großvater war selbst Bauer mit einem Mischbetrieb.
1: Jetzt haben Sie uns ja so schöne Orte, so schöne Wege beschrieben. Haben Sie einen Lieblingsplatz, an den Sie immer wieder gerne wandern? Was für Sie der schönste Punkt in dem Bereich Rheinbogen ist?
0: Mein Lieblingsplatz ist ganz einfach der Speyer Blick ins Tal. Eine Stelle, wo eine Frau steht, hebt die Arme hoch. Das ist eine Stelle, da bin ich als Kind schon gerne gewesen oder auch über Jahre. Samstagsabends, wenn Sonnenuntergang ist, eine Flasche Wein, ein bisschen Käse dazu. Und das ist ein gigantischer Ausblick.
3: Wer an dieser Stelle auf den Vater Rhein schaut, dem wird schnell bewusst, was auch für unsere Sendung zutrifft. Es muss noch viel Wasser den Rhein runterfließen. Wie immer an dieser Stelle, auf weiter hören.

0: Ich bin Fabian Hoffmann. Nicht wundern, wenn das Handy heute um 11 Uhr laut piept oder die Sirenen heulen. Das soll genau so sein, denn es ist wieder bundesweiter Warntag. Bund, Länder, Städte und Gemeinden proben für den Ernstfall und schauen, wie gut ihre Warnsysteme funktionieren. BSW und AfD in Sachsen-Anhalt wollen nach der Landtagswahl über eine mögliche Zusammenarbeit sprechen. Das BSW hat jetzt ein Gesprächsangebot der AfD angenommen. Einzig die Wagenknecht-Partei, die es knapp in den Magdeburger Landtag schaffte, schließt eine politische Unterstützung nicht kategorisch aus. Die digitale Brieftasche kommt in Deutschland kurz nach dem Jahreswechsel. Dann geht die staatliche DU-App an den Start. In der sollen Ausweis, Führerschein und Krankenkassenkarte gespeichert werden können. Später soll das auch für Kundenkarten oder ÖPNV-Tickets möglich sein. In der Fußball-Champions League bleiben die deutschen Teams ohne Punktverlust. Nach Borussia Dortmund hat auch der VfB Stuttgart sein Auftaktspiel in der Liga-Phase gewonnen. Mit 3:1 gegen Viking Stavanger aus Norwegen.
1: Aktuell gibt's bei uns nachts ruhiges Wetter mit klaren Abschnitten, Wolken und örtlich auch Nebel. In Boxberg liegen die Temperaturen gerade bei 11 Grad, in Marktheidenfeld sind es 12 Grad und in Galdorf werden 8 Grad gemessen. Heute Nacht sinken die Werte bei uns nur langsam ab, morgen wird's dann wieder wechselhaft mit mehr Wolken und Höchstwerten um 21 bis knapp 23 Grad.
2: Derzeit keine Meldungen. Weiterhin eine gute Fahrt.
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4: Richtet auf eure Lauscher, denn hier spricht der Tauscher. Der Alexander grüßt sie alle miteinander und wünscht auf diese Weise eine schöne Radioreise. Schenkt ein den Wein vom Rhein. Damit sind wir bei dem, was untrennbar mit dem Erlebnis Rheinbogen verbunden ist, der Rebensaft. Der Rhein zwischen Bingen und Koblenz ist seit dem Jahr 2002 als UNESCO-Weltkulturerbe geschützt. Eingebettet in diese Landschaft im Tal der Lorelei liegt Spey mit dem Sitz des Weinguts Matthias Müller. Dessen Reben stehen im Bopparter Hamm, eine der imposantesten Schiefersteillagen am Mittelrhein, erzählte mir Sohn Christoph Müller, der inzwischen selbst ein erfahrener Winzer im Familienbetrieb ist.
5: Das Weingut Matthias Müller, dessen Name das Weingut trägt und das es auch in Zukunft tragen wird weiterhin, gibt es seit 1678 nachweislich, auch hier in der Familie. Genau im Herzen vom Mittelrheintal gelegen, sind wir seit über 150 Jahren genau in diesem Ort jetzt ansässig.
4: Und jetzt wird es bereits in die nächste Generation weitergetragen. Sie als die beiden Söhne von Matthias Müller haben sich entschieden, den Weinbau fortzuführen.
5: Und mein Bruder Johannes Müller und ich Christoph Müller, wir sind in den Betrieb eingestiegen, haben das Handwerk gelernt und studiert und sind die nächste Generation, ich sag mal, die genau im Übergang ist, wo wir noch gemeinschaftlich mit unseren Eltern zusammen diesen Betrieb führen und dann mittelfristig entsprechend auch übernehmen werden. Leidenschaft gelebt mit der Hand.
4: Leidenschaft und das in einer sehr schönen Region. Ihre Weinreben sind ja in einem historischen Abschnitt des Rheins, eine Region, die sich Mittelrheintal nennt.
5: Ja, der Mittelrheintal ist ein recht langgezogenes Stück, das sich von Bingen bis Bonn erstreckt. Also auf über 100 Kilometern Flusslauf ist gleichzeitig heutzutage aber eigentlich ein Kleinod, gerade in Bezug im Weinbau geworden. Also wir gehören zu den kleinsten Anbaugebieten in Deutschland. Und gerade der Bopparter Hamm hier vor Ort in der größten Rheinschleife überhaupt, im gesamten Lauf des Rheins, mit seinen knapp 60 Hektar die größte zusammenhängende Rebfläche auch noch bildet.
4: Bopparter Hamm nennt sich ja auch Schiefersteillage, das heißt einmal der Boden und einmal auch die Lage des Hangs.
5: Genau, der Bopparter Hamm in seiner Ausdehnung ist nicht nur durch seine Optik einzigartig in dieser Rheinschleife gelegen, sondern wir haben reine Südlage, eben durch diese Rheinschleife, die sich hier bildet, wo der Fluss langzieht. Das sind optimale Bedingungen für den Anbau und die Kultivierung von Reben.
4: Also einmal haben Sie die Sonne, die quasi von Vormittag bis Abend scheint und dann noch den Boden, der das auch in der Nacht noch warm hält?
5: Das sind halt wirkliche Vorteile. Dazu haben wir halt noch sehr skelettreiche, fruchtbare Böden, die ideale Bedingungen für Reben liefern. Allen voran der Riesling profitiert dadurch, weil wir dadurch auch eine sehr angenehme Säurestruktur haben und Weine mit einer großen Finesse und viel Extrakt entsprechend hier anbauen können.
4: Das heißt, ein Rotwein würde gar nicht gut gedeihen. Man müsste ja denken, bei so viel Sonne werden auch die Rotweine gut.
5: Grundsätzlich ist ja auch ein gutes Potenzial für Rotweine gegeben. Auch hinsichtlich des Klimawandels ist das für die Zukunft ein Thema. Aber was man dazu in diesem Kontext direkt sagen muss, ist halt, dass die Böden gerade für Riesling ideal sind, weil der Riesling eine große Anforderung an die Lage stellt und entsprechend etwas genügsamer bei den Böden ist. Und durch diese skelettreichen, in manchen Jahren halt auch recht trockenen Böden, ist der Riesling sehr gut aufgestellt, das volle Potenzial dieser Lagen rauszuholen.
4: Und durch was würde er sich
6: geschmacklich unterscheiden von anderen Rieslinglagen in Deutschland? Besonders mineralisch oder besonders kräftig?
5: Das ist das Wundervolle hier im Poppertal Hamm. Wir haben ja diese 60 Hektar erwähnten zusammenhängende Rebfläche. Im Vergleich zu anderen Anbaugebieten Deutschlands und international ist das winzig, ist das quasi nichts. Aber gleichzeitig haben wir auf dieser kleinen Fläche einen wahnsinnig heterogenen Raum. Das heißt, wir haben sehr unterschiedliche Bedingungen, teilweise in den Böden auf kleinster Fläche, auch gleichzeitig auch unterschiedliche Bodentypen und Mikroklimate. Das heißt, wir können wahnsinnig viele Typen von Rieslingen produzieren und zeigen. Was allerdings hier deutlich hervorsticht, sind mineralisch betonte Weine, aber auch Weine, die zu einer sehr exotischen Frucht neigen. Und das ist ein Wiedererkennungswert, der über die Region hinaus strahlt.
6: Die Steillage ist gut für die Weinreben und für die Sonneneinstrahlung, ist aber sicher körperlich auch schwer. Also die Arbeit im Weinberg, nicht nur im Sommer, ist anstrengend.
5: Wir sagen gerne, Steillagenweinbaum bedingt Leidenschaft, oder frei nach Schopenhauer, bisschen abgewandelt, ist Leidenschaft die Eigenschaft, die mit Eifersucht was Leidenschaft. Und das trifft's eigentlich ganz gut. Steillagenweinbaum machen sie mit Passion. Fast komplett alles auf Handarbeit angewiesen. Mechanisierung ist hier nur sehr bedingt möglich, weshalb wir sehr viel Zeit, Aufwand und halt auch körperliche Strapazen und Schweiß und Blut am Ende investieren, um hier die besten Sachen herauszuholen. Und wenn Sie Steillagenweinbau betreiben, gerade hier im Poppertal Hamm, was bis 70% Steigung geht, da müssen Sie mit vollem Eifer dabei sein und mit voller Leidenschaft, sonst machen Sie es nicht auf Dauer. Und ich würde sagen, bei uns fließt auch ein bisschen Riesling statt Blut in den Adern.
6: Und Sie müssen nicht mehr ins Fitnessstudio gehen, bei so viel Tagessport bereits?
5: Ja, das ist ein Vorteil. Also als Steillagenwinzer spart man sich so manche freizeitsportlichen Aktivitäten. Die kriegt man im Job inklusive, ja, das stimmt.
6: Und sind immer sonnengebräunt bei der Südstrahlung, ja?
5: Ja, da müssen wir ja aufpassen, dass es nicht zu viel wird. Da mangelt es uns nicht dran, nein.
4: Genau deswegen sieht Christoph so sportlich trainiert und vital aus. Dank der Arbeit am Steilhang und der Riesling in den Adern. Der Edelwein am Rhein muss aller König sein. Hier ist Rias. Rhein ist ausnahmslos schön. Heute sind wir südlich von Koblenz unterwegs. Die Radioreise mit Alexander Tauscher vom Rheinbogen rund um Rhens. Alle Rheinberge sind Weinberge, heißt es in einem dieser vielen Rhein-Weinlieder. Es ist sicher ein wenig übertrieben, aber viele der gerade nach Süden und Westen ausgerichteten Berge am Rhein sind mit Reben bedeckt. Wein hat hier fast immer Saison. Fast das gesamte Jahr über können Urlauber die Weine der Winzer auf den verschiedensten Festen erleben. Ob bei Verkostungen oder auch Genussseminaren in offenen Kellern, beim Weinausschank oder auch zum Weinfrühling im Bobharter Hamm. Getrunken wird in Vinotheken, auf Weingütern oder auch direkt im Weinberg, erklärt uns der Winzer Christoph Müller.
5: Wir haben heute halt die Struktur, dass wir das alles aus der Familie stemmen, aber gerade auch im Sommer im Weinberg und allen voran in der Lese die Hilfe von Freunden und Bekannten haben aus der Region, die uns wirklich helfen, sich teilweise Urlaub nehmen von ihrem eigentlichen Job, um hier dann 2-3 Wochen mit in die Traubenlese zu gehen. Wirklich schwerste körperliche Arbeit, muss man einfach sagen, in Steillagen. Das aber machen einfach aus Leidenschaft, weil sie wissen, was für ein Produkt dahinter steht. Jemand hat mal so schön gesagt, die Arbeit in Steillagen ist ein seltsam befriedigendes Gefühl. So schwer es körperlich ist, so ergiebig ist es einfach auch für die Seele. Einfach, wenn man fertig ist, zwar körperlich am Ende des Tages und einem vielleicht wirklich die Muskeln wehtun, ist es so ein wohlwollendes Gefühl, einfach weil man sieht, was man geschafft hat. Es ist aber so ein schönes, erfüllendes Gefühl einfach.
6: Mit mehr als im Sport.
5: In der Natur zu arbeiten. Ja, es ist dasselbe Gefühl, wenn man nach dem Sport wirklich einfach ermattet ist und dieses Glücksgefühl einfach hervorkommt, weil man was geschafft hat, weil man an seine Grenzen auch gegangen ist oder darüber hinaus, hat man das ja auch. Und nicht nur körperlich. Es gibt viel, aber es fordert halt auch. Und das ist das Schöne an der Natur, wenn man mit der Natur arbeitet.
6: Das eine ist die Arbeit in der Natur, die andere ist die Kälterung bzw. die Weinherstellung. Das machen Sie dann als natürlich gelernte Winzer.
5: Mein Vater, mein Bruder, meine Schwäger und ich sind alle gelernt studierte Winzer und da arbeiten wir Hand in Hand zusammen. Gleichzeitig setzen wir aber auch eigene Akzente und neue Methodik, egal ob bei der Vinifizierung im Keller, beim Kältern, kommen da halt auch neue Einflüsse mit rein.
6: Und Sie werden ja auch Ihre eigenen Akzente setzen. Was sind so Ihre Pläne für die Zukunft?
5: Da haben wir zahlreiche, wo man auch teilweise sieht, dass wir die Sachen, die unsere Eltern geschaffen haben, weiterführen wollen. Tradition bedeutet für uns auch nicht einfach nur festhalten an alten Dingen oder sagen wir mal, führt's weiter. Gleichzeitig ist aber auch das, was die Vorgängergenerationen getan haben, nicht pauschal falsch. Im Gegenteil, da gibt es Punkte im Weinberg, wo wir einfach auch beispielsweise im Klimawandel geschuldet einfach auch Neuerungen oder ein Überdenken der Tätigkeiten einfach im Weinberg, wie man einen Weinberg bewirtschaftet, auch nachhaltig. Das sind so große Themen, die uns da bewegen, einfach damit Weinbau weiterhin bestmöglich erhalten wird.
6: und auch noch für Ihre Kinder und Enkelkinder attraktiv sein kann als Berufsbild?
5: Definitiv. Also das Credo, nach dem wir handeln inzwischen, ist einfach immer die Frage, wie können wir es bestmöglich machen, für uns und die nächsten Generationen zu erhalten oder auch noch im Gegenteil zu verbessern. Dass wir immer danach streben, nach was ist langfristig der Effekt von dem Handeln, das wir heute an den Tag legen.
6: Das war jetzt ja der Blick auch vor allem in Ihr Weingut. Als Besucher in der Region kann man Sie auch erleben bei gewissen Veranstaltungen, Veranstaltungsreihen. Wo zum Beispiel?
5: Das Mittelrheintal hat nicht nur optisch viel zu bieten mit Burgen, Weinbergen und einem romantischen Fluss dazwischen, sondern die Winzer und Köche in dieser Region wollen darunter rum halt auch viel bieten. Beispielsweise kann man da die Mittelrhein-Momente nennen, die jedes Jahr stattfinden, wo halt Winzer und Gastronomen gemeinsam verschiedenste Veranstaltungen auf die Beine stellen, um einfach Genuss, Spaß und einen schönen Abend verleben zu lassen. Man muss sagen, hier ist sehr viel los im Tal, man muss es nur entdecken.
7: Jeder, der einmal am Rhein war, der fand den Rhein gleich wunderbar und fragte, wie kommt das bloß? Am Rhein, da ist immer was los.
6: Am Rhein ist immer was los, auch dank der Winzer. Wir sprachen mit einem der ganz Passionierten, Christoph Müller, der sehr überzeugend auftritt. Der große Lessing meinte einmal, sicher schmunzelnd, was für Redner sind wir nicht, wenn der Rheinwein aus uns spricht. Von der Wolga bis an den Mississippi und heute am schönen Rhein. Die Radioreise mit Alexander Tauscher grüßt vom Rheinbogen bei Koblenz. Im Mittelalter trafen sich im kleinen Städtchen Rhens die westlichen Mächte des Deutschen Reiches. Rhens war nämlich zu dieser Zeit ein neutraler Fleck, an dem die Bischöfe von Köln, Trier und Mainz sowie auch der pfälzische Kurfürst bei Königswahlen ihre gemeinsame Machtpolitik abstimmten. Rhens lag also am Vierländereck der rheinischen Kurfürsten und hier wurde die Unabhängigkeit des Königs vom See des Papstes beschlossen. Etwa 5 Auto- oder sagen wir 30 Gehminuten von Rhens entfernt liegt Spey, an dessen Rheinufer ja die La Paloma zu ihren Fahrten ablegt. Und ein paar Schritte oberhalb des Rheinufers mit Gartenblick auf die Marxburg liegt die alte Pfarrkirche. Birgit Halbrock sorgt mit vielen Gleichgesinnten dafür, dass in diesem ehemaligen Gotteshaus nun göttliche Musik erklingt.
8: Die alte Kirche war bis in die Ende der 70er Jahre eine Ruine. Und mein Vater, Franz Krautkrämer, der hat diese Ruine erworben und hat sie wieder aufgebaut, mit dem Gedanken daraus, eben eine kulturelle Begegnungsstätte zu schaffen. Also 1978 ist sie eingeweiht worden dann wieder. Also es standen eigentlich nur noch die Ringmauern und die Leute haben ihren Schutt und ihren Unrat da drin abgeladen. Da sind die Kastanienbäume rausgewachsen und es war halt auch, weil sie so baufällig war, sind halt Steine runtergefallen. Und die Kinder haben da drin gespielt. Das war halt schon ein bisschen gefährlich. Man musste irgendwie was unternehmen. Aber weder die Zivilgemeinde noch die Kirchengemeinde waren bereit, irgendwelche Schritte zu gehen, weil sie alle gesagt haben, ja, also kostet zu viel Geld und ja. Und mein Vater hatte die Möglichkeit, das finanziell zu machen und hat sie dann erworben.
6: Die ist also jetzt im Privatbesitz, hat schon viele Jahrhunderte auf dem Buckel, ist auf mittelalterlichen Mauern gebaut.
8: Ganz genau. Also mein Vater hat dann irgendwann gesagt, ich lebe nicht ewig und jetzt müssen wir irgendeine Stiftung gründen, damit das Gebäude weiter unterhalten wird.
6: Und Sie haben ja dann der Kirche neues Leben eingehaucht, auch indem Sie unter anderem eine Orgel angeschafft haben.
8: Es war alles noch mein Vater, ganz, ganz privat. Und dann ist später auch noch ein wunderbarer Steinway B-Flügel angeschafft worden.

0: bei Frankfurt war und wirklich fantastische Kontakte hat zu ganz renommierten Künstlern. Und auf diese Weise ist jetzt hier in Spey auch ein sehr internationales Künstlertum versammelt. Und ich habe ja nebenan auch noch eine Ferienwohnung mit, zwei Wohnungen jetzt mittlerweile. Und die nutzen wir während des Festivals eben auch als Unterkünfte für die Künstler. Und das ist so eine fantastische Situation, dass die Künstler hier schlafen, hier essen, hier arbeiten. Hier oben steht ein Flügel, die benutzen das hier, die gehen in die Kirche. Und es ist einfach eine ganz familiäre Situation. Aus der heraus entstehen wirklich musikalische Sternstunden.
1: Ja. Ja, und das sind diese kleinen Gemeinden, würde man gar nicht vermuten, wenn man es nicht wüsste.
0: Ja, also unseren Ortsbürgermeister, der ist auch ganz oft in Konzerte gekommen und der sagte, nee, also wenn ich jetzt das Programm lese, die Künstler, die spielen in der Carnegie Hall, in der Wigmore Hall, in London und in der Berliner Philharmonie und in Spey in der alten Kirche.
1: Das ist alles dank Ihnen. Ja. Das sind die Festivals, die großen, Sie haben aber auch andere Konzertreihen, typische Weihnachtskonzerte, Silvesterkonzerte.
0: Also das sind die Konzerte, die die Stiftung auch selber veranstaltet. Die sind so beliebt, dass wir einfach auch von einem Publikumszustrom ausgehen können, der das Konzert trägt.
1: Das sind Konzerte, die normalerweise in der Carnegie Hall stattfinden. Kommen deswegen auch Musikliebhaber extra hierher zu Ihnen in den Ort für ein solches Konzert?
0: Tatsächlich kommen Leute auch aus der Mainzer Gegend oder so zu den Konzerten gefahren. Also wir haben wirklich richtige Liebhaber gewonnen.
1: Haben Sie auch genug junge Menschen, weil gerade Kammermusik hat ja doch den Anschein der sogenannten E-Musik und nun wirklich reine E-Musik?
0: Also, wenn man es schafft, junge Menschen mal in eines unserer Konzerte zu bringen, also da springt der Funke über.
1: Jetzt können Sie quasi im Pensionistenalter Ihre Leidenschaft für die Musik weiterleben, nicht mehr als Musiklehrerin, sondern eben als Kuratorin, quasi Organisatorin.
0: Man braucht halt sein Auskommen, das hat man, wenn man halt in Rente ist oder in Pension oder wie auch immer. Und dann kann man sich eben ehrenamtlich reinhängen.
1: Ich traf Birgit Heilbronk in ihrem Privathaus, das auch Kunst und Kultur ausstrahlt und in einer historischen Fassade eingebettet ist. Dann liefen wir rüber zur Kirche und schauten auf diesen majestätischen Fluss und mir kam die Zeile aus dem alten Volkslied »Ich hab den Vater Rhein in seinem Bett gesehen«. Wir entdecken die Welt mit den Ohren. Die Radioreise mit Alexander Tauscher hört und erzählt Geschichten vom Rheinbogen. Der Rheinbogen liegt südlich von Koblenz, ist aber natürlich auch Ausgangspunkt für Tagestouren über diese Region hinaus. Was alles möglich ist und wo die Region genau einzuordnen ist, das erzählt uns die Leiterin der Touristinformation Erlebnis Rheinbogen, Anne-Karin Ebel.
2: Zum Rheinbogen gehört Rhens, Prey und Spey. Das sind drei Ortsgemeinden, die direkt am Rhein liegen. Und dazu gehört noch ein Ort, das ist Waldesch. Das liegt auf der Höhe im Hunsrück. Gehört aber auch zum Erlebnis Rheinbogen, zu der Urlaubsregion. Wir liegen am Mittelrheintal, unweit von Koblenz entfernt. Und eine bekannte Stadt in der Nähe ist auch noch Boppard. Also wir liegen zwischen Koblenz und Boppard.
1: Von der berühmten Lorelei, wie weit entfernt?
2: Da sind wir circa 20 Kilometer von entfernt, also nur ein kleiner Katzensprung.
1: Damit beginnen wir gleich mal bei den Ausflugstipps über die Region Rheinbogen hinaus. Was würde sich empfehlen für einen ganz bequemen Tagesausflug?
2: Da kann man sehr gut das VOM-Gästeticket nutzen. Das erhält man bei den teilnehmenden Übernachtungsbetrieben und man kann dann kostenfrei mit Bus und Bahn fahren und kann dann mit den öffentlichen Verkehrsmitteln zum Beispiel die Mosel besuchen, kann da einen Schiffsausflug machen oder auch die Burg Thorrand, Ehrenburg oder Burg Elz besuchen.
1: Die Mosel wäre dann schon die Region Untermosel, die sehr leicht zu erwandern ist, auch zum Beispiel von Rhens aus.
2: Also zum Beispiel der Jakobsweg, der Wanderweg, geht von Rhens auch über den Hügel an die Mosel nach Alken und führt dann an der Mosel weiter entlang.
1: Dann natürlich Koblenz, deutsches Eck. Was muss man da unbedingt sehen?
2: Wenn man Koblenz besucht, sollte man auf jeden Fall das deutsche Eck besuchen. Dort fließt die Mosel in den Rhein. Das ist ein besonderes Highlight. Und von dort aus hat man einen Blick auf die Festung Ehrenbreitstein. Dort führt seit der Bundesgartenschau auch eine Seilbahn hoch zur Festung Ehrenbreitstein. Das heißt, unbedingt mal mit der Seilbahn hoch zur Festung Ehrenbreitstein fahren, die Festung besuchen und von dort auch wieder den Blick runter nach Koblenz in die Großstadt genießen.
1: Gerade auch bei Sonnenuntergang ein toller Anblick.
2: Gerade

0: bei Sonnenuntergang ist es ein wunderschöner Blick von oben auf die Stadt Koblenz. Und ja, auch wenn man dann mit der Seilbahn wieder runterfährt, hat man einen wunderschönen Blick und auch Weitblick.
1: Das andere ist ein fast schon heiliger Ort in Deutschland. Aber wenn man allein den Namen sagt, kriegt man Gänsehaut. Lorelei.
0: Lorelei ist sehr bekannt mit der Frau, die sich die blonden Haare kämmt und das Lied singt.
2: Ich weiß nicht, was.
0: Das kennen sehr viele Gäste, den Loreley-Felsen. Und dort ist auch ein Besucherzentrum, was man oben auf dem Felsen besuchen kann. Aber den schönsten Blick hat man tatsächlich von der anderen Rheinseite. Dann sieht man den Felsen nämlich in seiner ganzen Pracht und steht nicht einfach nur auf dem Felsen.
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0: Und gerade dann auch, wenn die Sonne scheint, hat man einen wunderschönen Blick auf den Felsen und auch wieder in das Rheintal.
1: Dahin kommt man ja natürlich mit dem Auto, zu Fuß, aber man kann auch gut radeln. Stichwort auch Rheinradweg, Anne.
0: Am Rhein geht der Rheinradweg entlang. Der führt in unserem Abschnitt über 117 Kilometer, ist aber ein europäischer Fernradweg, also von der Quelle bis zur Mündung am Rhein entlang. Und der Rheinradweg geht hier in der Region mal am Ufer entlang, mal durch die schönen kleinen Städtchen. Also ist sehr abwechslungsreich auf jeden Fall.
1: Vor allem ist er sehr leicht zu beradeln, weil er ja ohne jegliche Steigung geht.
0: Genau, das ist richtig. Das ist das Schöne daran, dass der Rheinradweg so gut wie keine Steigung hat, da er am Fluss entlang läuft. Auch, ich sage jetzt mal, ungeübte Radler können den ohne Probleme erradeln.
1: Gibt es auch ein Angebot von E-Bikes hier in der Region bereits?
0: Es gibt teilweise auch E-Bikes, E-Bikes-Touren. Das Angebot möchten wir gerne weiter ausbauen. Und zum Beispiel über den Rhein-Mosel-Eifel-Radweg über die Höhe an die Mosel fahren und dort dann weiterfahren und dann zum Beispiel nach Koblenz wieder fahren und von Koblenz wieder zurückkommen an den Rhein. Das ist eine sehr schöne Tour, die man entweder als sehr sportlicher Radfahrer erzwingen kann oder natürlich ein bisschen einfacher mit dem E-Bike.
1: Wir hatten ja schon im Gespräch mit dem Winzer Christoph Müller gehört, dass es einige Veranstaltungen gibt, zum Beispiel den Weinfrühling, aber das ist nicht alles. Es gibt mehr bei euch. Was zum Beispiel?
0: Also der mittelrheinische Weinfrühling ist jedes Jahr am letzten Sonntag im April. Dann haben wir noch auch zum Thema Radfahren dann den Canyon Rhein-Hunsrück MTW-Marathon, der findet am zweiten Sonntag im Juni statt. Dort sind steile Auffahrten und knackige Trails, ja, die man dort erzwingt. Und dann natürlich, was sehr bekannt ist, die Großveranstaltung Rhein in Flammen. Die findet am 2. Augustwochenende statt, findet im Mittelrheintal zwischen Speyer und Koblenz statt. Dort gibt es ein buntes Landprogramm in den verschiedenen Orten. Und passend dazu gibt es dann das imposante Feuerwerk mit einem Schiffschor. So. Da haben wir zahlreiche Besucher, die speziell zu diesem Wochenende unsere Region besuchen und dadurch ja ein verlängertes Wochenende machen.
1: Es gibt ja auch die großen Schiffstouren, die Rhein, Main, Donau bedienen und die auch zu der Zeit gerade bei Rhein und Flammen hierher kommen.
0: Genau, es ist bei dem Schiffskorso fahren die Personenschifffahrten mit, aber auch die Flusskreuzfahrtschiffe nehmen auch an diesem Schiffskorso dran teil. Und das ist auch sowohl vom Land aus als auch vom Schiff aus ein großes Highlight, sich das Feuerwerk dann anzugucken, weil es unterschiedliche Ansichten hat.
1: Die Feuerwerksmusik passend zu Rhein in Flammen. Aber eigentlich will man doch gar nicht, dass der Rhein in Flammen aufgeht. Wie heißt es in einem dieser alten Schlager vom Rhein? Wenn das Wasser im Rhein goldener Wein wäre, ja, dann möchte ich so gern ein Fischlein sein. Ei, wie könnte ich dann saufen? Brauchte keinen Wein zu kaufen, denn das Fass vom Vater Rhein wird niemals leer. Die Radioreise mit Alexander Tauscher geht langsam in die Schlussetappe, heute vom Rheinbogen. Das Basiscamp für unsere heutigen Touren südlich von Koblenz ist das Traditionshaus Roter Ochse im historischen Stadtkern von Rhens. Hier traf ich Gastgeberin Heike Kochhäuser und ihren Mann Werner. Mit den beiden sprach ich über das, was nicht wegzudenken ist von unseren Radioreisen, die Kulinarik und natürlich auch ihr Haus.
4: 1935, 36 hat mein Großvater es übernommen und in den End-60ern, Anfang 70er ist es von meinem Vater übernommen worden und seit 2001 hat meine Frau und ich das, wir sind jetzt dann also in der dritten Generation.
1: Weiß man, woher der Name Roter Ochse kam? Kam es vom Fleisch?
4: Ja, früher war das so, dass wir auch noch eine Metzgerei dabei hatten und es bei vielen Häusern, die im Namen Roter Ochse tragen, halt auch dort eine Metzgerei mal vorhanden war. Da ist.
1: Wenn man bei Ihnen reinkommt, im Gasthaus, im Restaurant und noch ein paar Schritte weitergeht, sieht man ein historisches Bauernzimmer, ein historisches Schlafzimmer. Woher kam das?
4: Das hat sich spontan entwickelt. Wir hatten so ein Schlafzimmer erworben, ein altes, und dann hat es halt genau in dieses Zimmer gepasst nach einem kleinen Umbau, dass man halt dann im Schrank sitzen kann, und ein Bett umgebaut als Sitzmöglichkeit mit Tisch dazu. Also das ist dann so als rustikale Ecke gedacht.
1: Sie sind ja gelernter Koch. In dieser Eigenschaft wollen wir auch mit Ihnen reden über die rheinische Küche und das auch, was Sie hier anbieten. Rheinische Küche ist ja so ein Oberbegriff. Es gibt ja wahrscheinlich verschiedene, Niederrhein, Mittelrhein, all das.
4: In jeder Region gibt es verschiedene Speisen. Und hier bei uns halt so, wenn man so den rheinischen Düppekuche als Beispiel, das ist halt ein Kartoffelteig in einem alten gusseisernen Bräter gebacken. Bei mir ist es halt mit Speck, mit Dörrfleisch und Salami. Das ist halt einfach eine schöne würzige Geschichte. Und traditionell wird das Ganze dann mit Apfelmus gegessen.
1: Ansonsten spielen Wildgerichte bei Ihnen eine große Rolle. Woher bekommen Sie das Wildfleisch hier in der Region?
4: Wild beziehen wir hier direkt vor Ort von den Jägern.
1: Was machen Sie als Wild?
4: Wild wird überwiegend zum Ragout und Braten verarbeitet. Natürlich gibt es auch Steaks, wenn es halt das Tier alles hergibt.
1: Da Sie gerade Braten gesagt haben, jeder denkt an den Sauerbraten. Den gibt es ja in Sachsen, gibt den Schweinebraten in Bayern, es gibt den Thüringer Sauerbraten und eben diesen rheinischen Sauerbraten.
4: Ja, der rheinische Sauerbraten, den machen wir hier auch aus Rindfleisch, und da sind halt dann auch Rosinen mit drin, Trauben, dass halt so ein bisschen das Rheinische mit angesprochen wird.
1: Also so süß-sauer?
4: Süß-sauer ist das Ganze, ja. Ganz klassisch dann halt auch mit Rotkohl und mit Klößen.
1: Klöße wie in Bayern Semmelklöße oder wie in Sachsen, Thüringen Kartoffelklöße?
4: Na, wir machen dann klassisch gehören Kartoffelklöße dann dazu.
1: Was man auch liest, wenn man über die rheinische Küche sich informieren will, rheinische Muscheln. Da weiß man, hier im Rheinland gibt es keine Muscheln, aber in Holland.
4: Ja gut, wenn wir Muscheln machen, das ist halt, weil da ein schöner Riesling reinkommt, und im Herbst ist das ein Thema.
1: Heike Kochhäuser, wer sind Ihre Gäste, die hier zu Ihnen kommen, hier in den Roten Ochsen?
5: Wir haben im Sommer sehr, sehr viele Wanderer, also im Grunde auch ganzjährig, aber im Sommer am meisten. Man kann hier sehr viele Wanderungen machen. Hier sind die Traumpfade im Rhein-Mosel-Eifel-Land, und der Rhein-Burgenweg führt hier auf unserer Seite vorbei, und Radfahrer auch am Rhein-Radweg entlang.
1: Sind es Gäste, die von Ihnen aus Tagestouren machen oder die entlang des Rheins wandern oder Radfahren und dann ein, zwei Nächte hier sind?
5: Sowohl als auch. Also die Radfahrer sind natürlich meistens nur eine Nacht da, weil sie dann von hier aus weiterfahren und die Strecke machen. Man kann aber uns auch als Stützpunkt nehmen und von hier aus Radtouren unternehmen. Den Rhein entlang, die Mosel entlang und die Lahn entlang. Das ist von hier aus alles super erreichbar. Und man braucht dann sein Gepäck nicht immer jedes Mal neu einpacken und wieder weiter schaffen, sondern man kann das hier als Stützpunkt dann nehmen. Das ist bei den Wanderern ähnlich. Also entweder werden die Tagestouren von hier aus unternommen oder man geht etappenweise dann weiter. Und wir bieten auch einen Gepäcktransfer an, dass das Gepäck dann zum nächsten Hotel weitergebracht wird.
1: Bei uns reist das Gepäck ganz ohne Gewichte, denn die Radioreise bietet den gedanklichen Anschlussurlaub ohne Koffer an. Einfach mit uns weiterziehen, zum Beispiel weiter an die Mosel. Das war unser akustisches Erlebnis Rheinbogen, das wir mit vielen Bildern in unserem Blog ergänzen. www.radioreise.de. Das ist unsere Show in Farbe und natürlich mit vielen weiteren Sendungen, zum Beispiel an die Mosel hier in Rheinland-Pfalz. www.radioreise.de und überall da, wo man auch am Rheinbogen gute Podcasts finden kann. Und es heißt ja, aller Wasserkönig, der Rhein, die Donau, soll seine Gemahlin sein. Ja, damit nehmen wir Abschied vom Vater Rhein, der ja Gäste aus aller Welt anlockt und fasziniert. Ich sage zum Abschied, goodbye, au revoir, ciao, adios, trotiens, heida, farewell, ancho, de Virginia, ayuwamba, wisla, gülgür, das Vidrania und toba bachania, mea salama und shalom und einfach tschüss.
6: Hiermit endet unsere Schiffsreise auf dem Rhein, und wir hoffen, es hat Ihnen Spaß gemacht. Bis bald an Bord der La Paloma. Mein Name ist Andrea Vomfell.
0: Anne-Karin Ebel von der Tourist Information Erlebnis Rheinbogen. Wir freuen uns über Ihren Besuch am Rhein.
7: Ich bin der Werner Winkler. Ich möchte dann Tschüss sagen, aber nicht zu vergessen, besuchen Sie das schöne Mittelrheintal. Eine Kulturlandschaft über Jahrhunderte gewachsen. Wunderschöne Wege, hervorragende Weine, und es lohnt sich, diese Landschaft zu erkunden.
6: Hallo, hier sind noch Maike und Werner Kochhäuser. Wir sagen Tschüss und hoffentlich bis bald bei uns im Roten Ochsen in Rhens.
8: Hier ist Birgit Halbrock, und ich würde mich sehr freuen, wenn ich den ein oder anderen neugierig gemacht habe auf die Konzerte in der Alten Kirche Spey und einen Zuhörer hier begrüßen dürfte.
9: Christoph Müller. Das Schöne am Mittelrheinwein ist, dass er nicht nur zum Verweilen einlädt, sondern er führt auch dazu, dass man an die Orte des Geschehens zurückkehrt. Deshalb lade ich Sie gern ein, den Mittelrhein nicht nur zu entdecken, sondern hier zu verweilen und vielleicht auf ein zweites Glas wieder zurückzukehren.
1: Bleiben Sie schön reisefreudig, meine Damen und Herren, denn es gibt noch mindestens 1000 Orte in dieser Welt zu entdecken. In diesem Sinn, wie immer, bis bald.
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11: Ich bin Fabian Hoffmann. Sirenen heulen, Handys piepsen. Heute ist wieder bundesweiter Warntag. Um 11 Uhr testen Bund, Länder, Städte und Gemeinden die Warnsysteme. So soll sichergestellt werden, dass im Katastrophenfall alles richtig funktioniert. Das BSW will nach der Landtagswahl in Sachsen-Anhalt jetzt mit der AfD über eine Zusammenarbeit sprechen. Es soll um Energieversorgung, Bildung und Friedenspolitik gehen. Die AfD hatte die Wahl haushoch gewonnen, eine absolute Mehrheit aber verpasst. CDU, SPD, Grüne und Linke lehnen jede Zusammenarbeit mit der AfD ab. Ausweis, Führerschein und Krankenkassenkarte in einer App. Das neue staatliche Angebot soll in Deutschland kurz nach dem Jahreswechsel an den Start gehen. Heißen wird die App DU. Perspektivisch ist auch geplant, Kundenkarten oder Tickets für den ÖPNV einzubinden. Der VfB Stuttgart ist erfolgreich in die neue Champions League-Saison gestartet. Zum Auftakt der Liga-Phase gewannen die Stuttgarter mit 3:1 gegen Viking Stavanger aus Norwegen. Mann des Abends war Ermedin Demirovic. Der bosnische Nationalspieler erzielte in der ersten Halbzeit einen Dreierpack.
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12: Aktuell gibt's bei uns eine ruhige Nacht mit meist klaren Abschnitten und nur wenig Bewölkung. In Bad Friedrichshall liegen die Temperaturen gerade bei 9 Grad, in Weikersheim bei 8 Grad und in Obrichheim bei 9 Grad. Heute Nacht gehen die Werte bei uns noch auf etwa 7 bis 10 Grad zurück. Dabei bleibt's trocken und ruhig. Morgen wird's wieder freundlicher mit mehr Sonne und lockeren Wolken. Dazu steigen die Temperaturen auf gut 20 Grad.
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13: Derzeit keine Meldungen. Weiterhin eine gute Fahrt.
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1: Ich bin Fabian Hoffmann. Nicht wundern, wenn das Handy heute um 11 Uhr laut piept oder die Sirenen heulen. Das soll genau so sein, denn es ist wieder bundesweiter Warntag. Bund, Länder, Städte und Gemeinden proben für den Ernstfall und schauen, wie gut ihre Warnsysteme funktionieren. BSW und AfD in Sachsen-Anhalt wollen nach der Landtagswahl über eine mögliche Zusammenarbeit sprechen. Das BSW hat jetzt ein Gesprächsangebot der AfD angenommen. Einzig die Wagenknecht-Partei, die es knapp in den Magdeburger Landtag schaffte, schließt eine politische Unterstützung nicht kategorisch aus. Die digitale Brieftasche kommt in Deutschland kurz nach dem Jahreswechsel. Dann geht die staatliche DU-App an den Start. In der sollen Ausweis, Führerschein und Krankenkassenkarte gespeichert werden können. Später soll das auch für Kundenkarten oder ÖPNV-Tickets möglich sein. In der Fußball-Champions League bleiben die deutschen Teams ohne Punktverlust. Nach Borussia Dortmund hat auch der VfB Stuttgart sein Auftaktspiel in der Ligaphase gewonnen. Mit 3:1 gegen Viking Stavanger aus Norwegen.
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2: Aktuell gibt's bei uns eine ruhige Nacht mit meist klaren Abschnitten und nur wenig Bewölkung. In Bad Friedrichshall liegen die Temperaturen gerade bei 9 Grad, in Weikersheim bei 8 Grad und in Obrichheim bei 9 Grad. Heute Nacht gehen die Werte bei uns noch auf etwa 7 bis 10 Grad zurück. Dabei bleibt's trocken und ruhig. Morgen wird's wieder freundlicher mit mehr Sonne und lockeren Wolken. Dazu steigen die Temperaturen auf gut 20 Grad.
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3: Derzeit keine Meldungen, weiterhin eine gute Fahrt.
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1: Ich bin Fabian Hoffmann. Nicht wundern, wenn das Handy heute um 11 Uhr laut piept oder die Sirenen heulen. Das soll genau so sein, denn es ist wieder bundesweiter Warntag. Bund, Länder, Städte und Gemeinden proben für den Ernstfall und schauen, wie gut ihre Warnsysteme funktionieren. BSW und AfD in Sachsen-Anhalt wollen nach der Landtagswahl über eine mögliche Zusammenarbeit sprechen. Das BSW hat jetzt ein Gesprächsangebot der AfD angenommen. Einzig die Wagenknecht-Partei, die es knapp in den Magdeburger Landtag schaffte, schließt eine politische Unterstützung nicht kategorisch aus. Die digitale Brieftasche kommt in Deutschland kurz nach dem Jahreswechsel. Dann geht die staatliche DU-App an den Start. In der sollen Ausweis, Führerschein und Krankenkassenkarte gespeichert werden können. Später soll das auch für Kundenkarten oder ÖPNV-Tickets möglich sein. In der Fußball-Champions League bleiben die deutschen Teams ohne Punktverlust. Nach Borussia Dortmund hat auch der VfB Stuttgart sein Auftaktspiel in der Liga-Phase gewonnen. Mit 3:1 gegen Viking Stavanger aus Norwegen.
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2: Aktuell gibt's bei uns eine ruhige Nacht mit meist klaren Abschnitten und nur wenig Bewölkung. In Bad Friedrichshall liegen die Temperaturen gerade bei 9 Grad, in Weikersheim bei 8 Grad und in Obrichheim bei 9 Grad. Heute Nacht gehen die Werte bei uns noch auf etwa 7 bis 10 Grad zurück. Dabei bleibt's trocken und ruhig. Morgen wird's wieder freundlicher mit mehr Sonne und lockeren Wolken. Dazu steigen die Temperaturen auf gut 20 Grad.
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3: Derzeit keine Meldungen, weiterhin eine gute Fahrt.
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5: Ja, guten Morgen.
6: Guten Morgen.
5: Auch an alle, die sich heute Morgen schon ganz fies den frisch lackierten Fingernagel abgebrochen haben. Das ist ein schlimmstes Gefühl. Wir lassen uns den Tag trotzdem nicht vermiesen.
6: Kenn ich, passiert mir jeden Tag.
5: Ja, Mensch, das ist wirklich schlimm, oder Megis? Guten Morgen.
6: Morgen.
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0: Want to make her happy, Radioton Millennium Hit. Schönen guten Morgen.
1: Guten Morgen.
0: Apropos Millennium Hit, es gibt auch einer, der euch den Einkaufswagen füllt, nämlich Rihanna. Mit Umbrella, einer unserer 1000-Euro-Hits. Neben dem aktuellen von Alex Warren, Ordinary. Läuft einer, habt ihr die Chance auf einen 500-Euro Kaufland-Einkaufsgutschein. Laufen gleich beide hintereinander. Dann gibt's 1000. Und jetzt verrate ich was für alle frühen Vögel.
1: Sag mal.
0: Heute laufen auf jeden Fall beide hintereinander.
1: Wir schmeißen hier ja mit Geld um uns.
0: Na, auf jeden Fall. Also ihr habt schon mal die Nummer parat. Die 0800 50 65 dreimal die 0. Und wenn's passiert, dann seid ihr hoffentlich die Ersten in der Leitung.
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1: Ich bin Fabian Hoffmann. Nicht wundern, wenn das Handy heute um 11 Uhr laut piept oder die Sirenen heulen. Das soll genau so sein, denn es ist wieder bundesweiter Warntag. Bund, Länder, Städte und Gemeinden proben für den Ernstfall und schauen, wie gut ihre Warnsysteme funktionieren. BSW und AfD in Sachsen-Anhalt wollen nach der Landtagswahl über eine mögliche Zusammenarbeit sprechen. Das BSW hat jetzt ein Gesprächsangebot der AfD angenommen. Einzig die Wagenknecht-Partei, die es knapp in den Magdeburger Landtag schaffte, schließt eine politische Unterstützung nicht kategorisch aus. Die digitale Brieftasche kommt in Deutschland kurz nach dem Jahreswechsel. Dann geht die staatliche DU-App an den Start. In der sollen Ausweis, Führerschein und Krankenkassenkarte gespeichert werden können. Später soll das auch für Kundenkarten oder ÖPNV-Tickets möglich sein. In der Fußball-Champions League bleiben die deutschen Teams ohne Punktverlust. Nach Borussia Dortmund hat auch der VfB Stuttgart sein Auftaktspiel in der Liga-Phase gewonnen. Mit 3:1 gegen Viking Stavanger aus Norwegen.
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2: Oh, es ist knackig frisch heute Morgen, dachte ich mir, als ich ins Auto eingestiegen bin. 7 Grad neblig im Landkreis Heidenheim entgegen an der Brenz. 6 Grad sind es in Meinhard aktuell. Und 9 haben wir in Kühlsheim. Bisschen Luft nach oben ist da. Wir haben heute maximal Werte zwischen 19 und 21 Grad in der Thunregion. Dazu vor allem einen sehr freundlichen Vormittag. Nur Richtung Ostwürttemberg ist auch der schon zugezogen. Dann kommen auch die Quellwolken im Rest der Thunregion. Trotzdem 6 bis 9 Stunden Sonne und es bleibt trocken. Noch schnell der Radio Thun 3 Tage Wettertrend. Morgen bis 24 Grad Sonne und Wolken im Mix. Und der Samstag wird auch recht freundlich bei sogar 23 bis 25 Grad. Auf die Straßen noch.
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2: Um 5:45 einmal Vorsicht auf der A6 Mannheim Richtung Heilbronn. Heute Morgen zwischen Wiesloch-Raunberg und Sinsheim ein defektes Auto auf dem Standstreifen. Außerdem die A81 Stuttgart Richtung Singen zwischen Sindelfingen Ost und Böblingen Sindelfingen eine ungesicherte Unfallstelle auf der rechten Spur. Ansonsten scheint alles frei, falls ihr was gesehen habt, Staus oder Blitzer schon heute Morgen, dann gern durchklingeln oder WhatsApp schicken, beides kostenlos. 0800 50 65 3x die 0 ins Radio Tonstudio. Caro Hoffmann ist hier. Guten Morgen am Donnerstag.

0: dieser Woche. Machen Sie sich wieder auf den Weg. Die Kinder, deren Schulranzengefühl zu groß ist wie sie selbst. 5.43 Uhr. Guten Morgen, eure Radioton Morning Show. Ja, auch für viele Grundschüler geht es zum allerersten Mal in die Schule in Baden-Württemberg. Nächste Woche sind die Sommerferien vorbei und wir dachten uns, komm, lasst uns alle mal wieder sensibilisieren dafür, dass die Kids auch sicher in die Schule kommen mit der Aktion Sicherer Schulweg bei Radioton. Julian Häusler vom ADAC Württemberg, was sollten wir da als Autofahrer jetzt besonders beachten?
1: Also man muss dazu sagen, die Unfallzahlen sind leider gestiegen. Wir hatten letztes Jahr in Baden-Württemberg über 400 Kinder, die auf dem Schulweg verunglückt sind. Das sind natürlich nicht nur Autounfälle, aber das ist schon ein großer Teil. Von daher sollte man als Autofahrer auch einen Beitrag leisten. Vielleicht auch, wenn man Kindergruppen sieht, damit rechnen, dass die vielleicht irgendwie auf die Straße rennen oder nicht immer auch wirklich nach links und rechts gucken und ein bisschen defensiver fahren und einfach ein Auge drauf haben.
0: Jetzt ist der eigene Schulweg also nicht unbedingt mit dem Auto gebracht werden, aber sehr wichtig für die Kinder, ne?
1: Die Kinder sollten zu Fuß gehen, weil gerade die Grundschule ist ja meistens nicht so weit weg wie dann die weiterführenden Schulen. Es ist für die Kinder so die erste selbstständige Erfahrung im Verkehrsgeschehen, im Straßenverkehr. Und da lernen die auch wirklich ganz viel, was ihnen später hilft und fühlen sich dann auch wirklich toll, wenn es möglich ist, die Kinder dann laufen lassen zur Schule.
0: Wir schauen uns die Tage mal an, was die Städte und Gemeinden in Baden-Württemberg tun, damit der Schulweg sicher ist und fragen auch euch. Ich bin mir sicher, es hören auch ein paar Eltern zu. Gibt es bestimmte Stellen bei euch im Ort zum Beispiel, wo ihr euch besonders Sorgen um eure Kinder macht? Dann verratet uns die gern und wir sensibilisieren uns nochmal extra dafür. 0800 50 65 3x die 0. Denn wir wollen, dass der Schulweg für eure Kinder sicher ist.
2: Redet mit und lasst uns eure Nachricht da. 0800 50 65 3x die 0. Radio Ton.

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13: Ich bin Franjo Benderich. Guten Morgen. Das Warten hat ein Ende. Heute Abend ist Startschuss für das 54. Heilbronner Weindorf. Für 10 Tage begleiten uns 400 Weine aus der Region. Außerdem Highlights wie zum Beispiel Musik- und Weinmixgetränke speziell für jüngeres Publikum am Kieselmarkt oder die Rückkehr der Metzgerei Notfang in der Rathausgasse. Geschäftsführer der HMG und Veranstalter Steffen Schoch erklärt im Radioton-Interview, was das Weindorf für ihn so besonders macht.
14: Das Heilbronner Weindorf ist eine der traditionsreichsten Veranstaltungen in Heilbronn und es bietet aber auch eine enorme Chance, genau hier die Veränderungen, die in unserer Stadt passieren, mit aufzugreifen.
13: Auch Radioton ist dabei. Jeweils von Freitag bis zum Sonntag haben wir im Rathaus Innenhof eine DJ-Lounge und freuen uns auf euch. Franjo Benderich, Radioton Heilbronn.
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15: Ich bin Dirk Justus. Sirenen heulen, Handys piepsen. Heute ist wieder bundesweiter Warntag. Um 11 Uhr testen Bund, Länder, Städte und Gemeinden die Warnsysteme. So soll sichergestellt werden, dass im Katastrophenfall alles richtig funktioniert. Ausweis, Führerschein und Krankenkassenkarte in einer App. Das neue staatliche Angebot soll in Deutschland kurz nach dem Jahreswechsel an den Start gehen. Heißen wird die App DU. Perspektivisch ist auch geplant, Kundenkarten oder Tickets für den ÖPNV einzubinden. Das BSW will nach der Landtagswahl in Sachsen-Anhalt jetzt mit der AfD über eine Zusammenarbeit sprechen. Es soll um die Energieversorgung, Bildung und Friedenspolitik gehen. Die AfD hatte die Wahl haushoch gewonnen, eine absolute Mehrheit aber verpasst. CDU, SPD, Grün und Linke lehnen jede Zusammenarbeit mit der AfD ab. Der Mann, der hinter Angriffen auf Umspannwerke in Deutschland stecken soll, sitzt jetzt in U-Haft. Tagelang war der 48-Jährige auf der Flucht. Vorgestern wurde er dann von der Polizei bei einem Kraftwerk in NRW geschnappt. Er hatte Sprengstoff dabei. In der Fußball-Champions League bleiben die deutschen Teams ohne Punktverlust. Nach Borussia Dortmund hat auch der VfB Stuttgart sein Auftaktspiel gewonnen mit 3:1 gegen Viking Stavanger aus Norwegen. Der Blick zum Tennis. Alexander Zverev steht bei den US Open im Halbfinale. Er hat sich in New York gegen den Niederländer Botik van de Sandslup glatt in 3 Sätzen durchgesetzt und ist damit eine Runde weiter. Im Halbfinale trifft Zverev auf den Russen Karen Chachanov.
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16: Ja, und frisch ist es noch. Zwischen 8 und 10 Grad haben wir aktuell Wetter. Frau Madeline Willers.
17: Guten Morgen in die Thurn-Region. Draußen ist es noch dunkel und wir starten ziemlich frisch in den Donnerstag. Die Aussichten können sich aber sehen lassen. Nach dem grauen und stellenweise ziemlich nassen Mittwoch erwartet uns zwischen Kraichgau und Ostalb heute ein freundlicher Mix aus Sonne und Wolken. Bis zum Nachmittag steigen die Temperaturen auf rund 20 Grad in Ostwürttemberg und bis zu 23 Grad im Kraichgau. Also am frühen Morgen am besten noch die Übergangsjacke wählen und später darf dann auch wieder die Sonnenbrille zum Einsatz kommen. Uns erwartet nämlich ein richtig schöner Herbsttag.
16: Und wir schauen auf die Straßen.
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16: Hier nach 6 eine Info von der 81 Stuttgart Richtung Singen zwischen Sindelfingen Ost und Böblingen. Sindelfingen Unfall auf der rechten Spur, hier 1 Kilometer Stau. Und ihr meldet uns Staus und Blitzer kostenlos rein. 0800 50 65 3x die 0 hat Radiotonhörer Mario getan. In Heidenheim, Würzburger Straße 50 erlaubt. In Heilbronn steht immer noch der Anhänger in der Paul-Göbel-Straße bei 40. Und die Erika meldet einen Blitzer in Zwingenberg, Alte Dorfstraße, ebenfalls in der 50er-Zone. Euch eine gute Fahrt, kommt sicher an.
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16: Ja, guten Morgen.
19: Guten Morgen.
16: Und ja, es passt schon. Packt ruhig das gute Olivenöl auf die Einkaufsliste. Ist gar kein Problem. Ihr könnt euch bald alles leisten. Ihr müsst nur länger Morning Show hören. Welche Hits und was da heute eventuell auf euch zukommt, das besprechen wir nochmal um 12 nach 6. Guten Morgen.
19: Guten Morgen.
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0: verrate euch jetzt was.
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0: Heute Morgen gibt's auf jeden Fall 1000 Euro für euch. Länger Morningshow hören lohnt sich also eventuell, weil ihr dann diese Titel entdeckt, nämlich entweder den aktuellen von Alex Warren. Ordinary. Oder unseren Millennium-Hit.

0: Die Regeln laufen die einzeln im Programm. Gibt es einen 500-Euro Kaufland-Gutschein, wenn ihr es denn live zu uns in die Show schafft. Laufen beide hintereinander. Und wie gesagt, nee, ich sag jetzt nichts mehr. Dann gibt es 1.000 Euro Kaufland-Einkaufsgutschein. Also ihr müsst schon mal die Nummer auf der Kurzwahl einspeichern, würde ich euch empfehlen. 0800 50 65 dreimal die 0. Und ich sehe das auch immer, wenn ich über die 1.000-Euro-Hits rede, weil dann auf einmal ihr das Telefon klingelt. Wer ist jetzt bei mir? Guten Morgen.
1: Der Manuel.
0: Manuel, grüß dich, was gibt's von dir?
1: Ich wollte mal das mit dem Anrufen probieren.
0: Ja, das wollen viele. Ich sehe es hier immer blinken. Also, ich kann dir bestätigen, du bist schon mal im Studio und wenn es jetzt zur richtigen Zeit passiert, dann wird das super, ja? Ich wünsche dir viel Glück.
1: Das ist schon mal gut, weil das ist positiv. Das tut mich wirklich bestärken.
0: Sehr gut.
1: Dann probiere ich das auf jeden Fall nochmal.
0: Auf jeden Fall.
1: Das finde ich schön, dass ich dich mal gesprochen habe.
0: Ja, ebenso.
1: Wünsche ich dir auch.
0: Mach's gut, ciao.
1: Wünsche ich dir auch. Gute Zeit, tschüss.
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0: 6:21 Uhr, Donnerstagmorgen.
1: Guten Morgen.
0: Eure Radio-Ton-Morning-Show, Karin und der Megis. Und manchen von euch ging es gestern bestimmt ähnlich wie uns bei der Generaldebatte im Bundestag. Irgendwie konnten wir gar nicht wegschauen, ne?
1: Das war irgendwie so ein richtiger Kindergarten. Also der eine redet, die anderen hören entweder gar nicht zu oder brüllen dazwischen. Dann steht ständig jemand auf, läuft hin und her.
0: Ja, vor allem zwischen Bundeskanzler Friedrich Merz und der AfD ging es ja heiß her bei dieser Debatte. Aber es gab parallel ja noch die wirklich wichtige Generaldebatte, bei der die Politiker über die perfekte Kürbiscremesuppe diskutiert haben. Da war Megis natürlich live dabei.
1: Alles angerichtet in der Kantine des Deutschen Bundestags. Aber nach welchem Rezept wird heute die Kürbiscremesuppe gekocht? Matthias Mirsch von der SPD greift blitzschnell zum Kochbuch seiner Oma.
2: Das beste Rezept, das steht hier unter anderem drin.
1: Ja, eigentlich alles klar, aber Katharina Dröge von den Grünen scheint mit dem Rezept nicht einverstanden zu sein.
3: Wir sollten einmal versuchen zu liefern und nicht einfach nur vorlesen, was Ihnen irgendjemand aufgeschrieben hat. So peinlich.
1: So, während Grüne und SPD sich über das Rezept streiten, hat Heidi Reicheneck von den Linken schon den Kürbis geschnitten. Sie haben scheinbar eilig.
4: Das mag Sie überraschen, aber wir müssen was essen.
1: Dafür müsste dann jetzt aber die Sahne in die Suppe. Aber Alice Weidel von der AfD verzieht das Gesicht. Was ist mit der Sahne los?
5: Die ist abgelaufen. Eine existenzielle Versorgungskrise droht.
1: Eine neue Sahne muss wohl her. Das sieht Bundeskanzler Friedrich Merz scheinbar anders.
6: Frau Weidel, hektische Kaufaktionen auszulösen, wie Sie das wollen, sind schwere Fehler.
1: Boah, was für ein Frontalangriff an die AfD. Jetzt muss sogar Bundestagspräsidentin Julia Klöckner einschreiten.
7: Wenn das jetzt hier nochmal passiert, so ein Verhalten, schmeiße ich Sie hier raus. Mir reicht es jetzt hier.
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13: Ich bin Maxi Schwab. Guten Morgen. Gar nicht mal so lecker. Lidl mit Sitz in Bad Wimpfen ruft bundesweit die Deluxe-Erdbeeren in weißer Schokolade zurück. Der Grund, ein giftiges Pestizid soll darin nachgewiesen worden sein. Betroffen sind die 120-Gramm-Packungen mit dem Mindesthaltbarkeitsdatum 16. April 2027. Lidl bittet die Kunden deshalb, die Schokolade nicht zu essen. Sie können die Packungen in jeder Lidl-Filiale zurückgeben, auch ganz ohne Kassenbon. Der Kaufpreis wird erstattet. Andere Deluxe-Produkte sind laut Lidl aber nicht betroffen. Maxi Schwab, Radio Ton, Bad Wimpfen.
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14: Ich bin Dirk Justes. Sirenen heulen, Handys piepsen. Heute ist wieder bundesweiter Warntag. Um 11 Uhr testen Bund, Länder, Städte und Gemeinden die Warnsysteme. So soll sichergestellt werden, dass im Katastrophenfall alles richtig funktioniert. Ausweis, Führerschein und Krankenkassenkarte in einer App. Das neue staatliche Angebot soll in Deutschland kurz nach dem Jahreswechsel an den Start gehen. Heißen wird die App DU. Perspektivisch ist auch geplant, Kundenkarten oder Tickets für den ÖPNV einzubinden. Das BSW will nach der Landtagswahl in Sachsen-Anhalt jetzt mit der AfD über eine Zusammenarbeit sprechen. Es soll um die Energieversorgung, Bildung und Friedenspolitik gehen. Die AfD hatte die Wahl haushoch gewonnen, eine absolute Mehrheit aber verpasst. CDU, SPD, Grüne und Linke lehnen jede Zusammenarbeit mit der AfD ab. Der Mann, der hinter Angriffen auf Umspannwerke in Deutschland stecken soll, sitzt jetzt in U-Haft. Tagelang war der 48-Jährige auf der Flucht. Vorgestern wurde er dann von der Polizei bei einem Kraftwerk in NRW geschnappt. Er hatte Sprengstoff dabei. In der Fußball-Champions League bleiben die deutschen Teams ohne Punktverlust. Nach Borussia Dortmund hat auch der VfB Stuttgart sein Auftaktspiel gewonnen mit 3:1 gegen Viking Stavanger aus Norwegen. Der Blick zum Tennis. Alexander Zverev steht bei den US Open im Halbfinale. Er hat sich in New York gegen den Niederländer Botik van de Sandslup glatt in 3 Sätzen durchgesetzt und ist damit eine Runde weiter. Im Halbfinale trifft Zverev auf den Russen Karen Khachanov.
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5: Ja, und aktuell knackige 7 bis 9 Grad. Wie geht's weiter, Wetterfrau Madeline Villers?
15: Einen schönen guten Morgen. Nach dem grauen und nassen Mittwoch zeigt sich der Donnerstag heute wieder deutlich freundlicher. An der Jagst am Neckar und am Kocher erwartet uns ein schöner Mix aus Sonne und Wolken. Die Temperaturen steigen auf rund 20 Grad in Ostwürttemberg und bis zu 23 Grad Richtung Kraichgau. Auch der Radio Thun 3-Tage-Wettertrend macht gute Laune. Morgen wechseln sich Sonne und Wolken ab und die Temperaturen erreichen etwa 24 Grad. Am Samstag zeigt sich die Sonne noch häufiger und es sind sogar bis zu 26 Grad möglich. Also die Aussichten für die nächsten Tage können sich wirklich sehen lassen.
5: Und wir schauen auf die Straßen in 12 Sekunden.
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5: Ja, um 6:45 noch relativ ruhig auf den Straßen, falls ihr was gesehen habt. Staus oder auch Blitzer gern durchmelden. 0800 50 65 und dreimal die 0 hat Radio-Tonhörerin, na, wo ist sie? Wie heißt sie? Andrea. Hallo Andrea, aus Oberhain-Ried getan, nämlich per WhatsApp. Blitzer steht immer noch in Heilbronn in der Oststraße zwischen der Tankstelle und dem Landratsamt. 40 erlaubt, danke dir. Außerdem in Heidenheim, Würzburger Straße, da blitzt bei 50, schreibt Mario. Und in Zwingenberg haben wir einen in der alten Dorfstraße, auch in der 50er-Zone. Euch allen eine gute Fahrt und kommt sicher an.
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0: Schule Helikoptereltern, die meinen, sie könnten wahrscheinlich noch ins Klassenzimmer fahren, schreibt Alex aus Heidenheim hier über WhatsApp 0800 50 65 3x die 0. Hier ist eure Radioton Morning Show. Ja, und auch deshalb starten wir hier diese Woche die Aktion Sicherer Schulweg, dass Eltern die Kids auch guten Gewissens zu Fuß zur Schule schicken können. Nächste Woche geht's ja wieder los und wir haben mal bei den Kommunen zwischen Kraichgau und Ostalb nachgefragt, was tun die eigentlich vor Ort für die Sicherheit so rum der kleinsten Verkehrsteilnehmer nämlich. Im Blick hat das alles unser Nachrichtenmann Maxi Schwab. Maxi, guten Morgen.
1: Guten Morgen, Caro. Also fangen wir doch gleich mal auf der Ostalb an. In Schwäbisch Gmünd setzt man vor allem auf Maßnahmen, die nicht nur zum Schulstart stattfinden. Da gibt es zum Beispiel regelmäßig die bekannten Spannbänder mit dem Hinweis, Schule hat begonnen. In Heidenheim sieht das Ganze ein bisschen anders aus. Auch dort werden zum Schulstart Banner an den Ortseingängen aufgehängt. Zusätzlich gibt es dort auch noch verstärkte Geschwindigkeitskontrollen in den 30er-Zonen. Das gibt es dort aber auch nach allen anderen Ferien. Und auch die sogenannten Elterntaxis sind dort ein Thema. Wenn Schulen ausdrücklich darum bitten, kontrollieren die Behörden die Bereiche vor den Schulen gezielt. Ganz im Norden, in Wertheim wiederum, sagt die Stadt ganz klar, sichere Schulwege sind nicht nur zum Schulstart ein Thema, sondern das ganze Jahr über. Bei Straßenumbaumaßnahmen wird zum Beispiel darauf geachtet, dass Fuß- und Radwege sicherer werden. Außerdem hat Wertheim auch am Fußverkehrscheck des Landes teilgenommen. Daraus sind unter anderem neue Tempo-30er-Bereiche entstanden und auch bei der Planung der neuen Grundschule, die ab 2027 dann gebaut werden soll, da soll ein mögliches Verkehrskonzept für bessere Schulwege dann von Anfang an mit einbezogen werden.
0: So, kommen wir noch zu Heilbronn. Da ist der Verkehr ja wahrscheinlich somit am dichtesten in der kompletten Tonregion.
1: Ja, in Heilbronn, da gibt es auch gleich mehrere Ansätze. Zum Beispiel das Projekt Zu Fuß zur Schule. Alle Grundschulen können da nämlich mitmachen und die Klassen, die sammeln Stempel für jeden Schulweg, den die Kinder zu Fuß zurücklegen. Dazu kommen dann auch überarbeitete Gehschulwegpläne, die gerade zum Schulstart besonders an die Erstklässler verteilt werden. Und auch Heilbronn hat sich beim Fußverkehrscheck des Landes intensiv mit sicheren Schulwegen beschäftigt. Daraus sind zum Beispiel neuere sichere Schulradwege entstanden. Und gerade zum Schulstart sind dann noch Polizei und Verkehrswacht verstärkt vor Ort, um Autofahrer einfach daran zu erinnern, besonders aufmerksam zu sein.
0: Also von Bannern und Kontrollen über sichere Rad- und Fußwege bis hin zu Aktionen, die Kinder überhaupt erst dazu bringen sollen, zu Fuß zur Schule zu gehen. Unser gemeinsames Ziel ist klar, gerade die Kleinsten sollen morgens sicher ankommen. Deshalb, wir packen uns alle an die eigene Nase, Augen auf, Tempo runter und besonders vorsichtig fahren, wenn dann ab nächster Woche wieder mehr Kids auf unseren Straßen unterwegs sind.
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0: Ton hier, eure Morning Show. Moment, jetzt. Darauf habe ich noch gewartet.
1: Guten Morgen.
0: Caro und der Mac ist, und wir müssen jetzt vielleicht mal anstoßen, wenn noch nicht mit Wein, dann jetzt erstmal mit Kaffee. Prost, Prost,
1: ich
0: Prost.
1: Ich habe nur ein Wasserglas, zählt das auch? Das
0: geht
1: auch.
0: Ja. Aber heute Abend dann, Heilbronner Weindorf, die Eröffnung um 17.30 Uhr, 400 verschiedene Weine gibt es dann die nächsten Tage bis zum 19. September. Braucht man eine Weile, bis wir die durchhaben, denke ich. Es sind natürlich auch unsere Radioton-DJs vor Ort, die heute Abend schon Stimmung machen. 80er Flashback-Party ist angesagt im Rathaus Innenhof. Da geht es um 18 Uhr direkt los. Und Achtung, wir wollen ja alle wissen, wie es Wetter wird. Aktuell ist da Sonne mit lockeren Wolken und 21 Grad angesagt. Also mit leichtem Jäckchen für den Abend ist das der Place to be heute, würde ich mal sagen. Und der Heilbronner Marketingchef Steffen Schoch rechnet schon mal mit uns, wie viele von euch vielleicht auch da die nächsten Tage so Richtung Heilbronner Marktplatz strömen.
2: Mein Vorgänger hatte mal eine Rechnung pro Quadratmeter, Wechsel am Abend und Temperaturen beim Wetter und leere Weinflaschen errechnet. Diese Rechnung haben wir fortgesetzt. Im Grunde kann man sagen, gehen wir so von roundabout einer Viertelmillion Besuchern dann aus.
0: Hat er gerechnet mit Quadratmeterwechsel
1: am Kopf, klar.
0: Also, wir freuen uns zusammen aufs Heilbronner Weindorf. Heute geht's los. Prost.
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13: Ich bin Maxi Schwab. Guten Morgen. Die Footballer der Schwäbischer Unicorns starten ungeschlagen in die Playoffs. 12 Spiele und 12 Siege. Mit einer breiten Brust geht's jetzt in die nächste Runde der German Football League. Trotzdem kein Grund für Favoritendruck oder Höhenflüge, so Headcoach Felix Brenner im Radio Ton Interview.
14: Druck verspüren wir in der Hinsicht nicht. Ich denke, wir wissen, dass wir gut drauf sind. Wir haben aber auch einfach Demut vor dem Sportfootball und Respekt vor den Gegnern. Aber da ist der Fokus einfach bei uns. Und das, sag ich mal, schützt uns auch vor irgendwelchen Drucksituationen oder Überheblichkeiten.
13: Am Samstag wird's jetzt ernst. Im Viertelfinale treffen die Unicorns um 16 Uhr im Halle Optima Sportpark auf die Düsseldorf Panther. Das Ziel ist klar, der GFL Bowl am 3. Oktober in Dresden. Dort wird der deutsche Meister gekürt. Maxi Schwab, Radio Ton, Schwäbisch Hall.
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15: Ich bin Dirk Justus. Nicht wundern, wenn das Handy heute um 11 Uhr laut piepst oder die Sirenen heulen. Das soll genauso sein, denn es ist wieder bundesweiter Warntag. Bund, Länder, Städte und Gemeinden proben für den Katastrophenfall und schauen, wie gut ihre Warnsysteme funktionieren. Die digitale Brieftasche kommt in Deutschland kurz nach dem Jahreswechsel. Dann geht die staatliche DU-App an den Start, in der etwa Ausweis, Führerschein und Krankenkassenkarte gespeichert werden. Später soll das auch für Kundenkarten oder ÖPNV-Tickets möglich sein. Friedrich Merz bleibt dabei, er sieht ein AfD-Verbotsverfahren weiterhin skeptisch. Der Kanzler sagt, das ist aus seiner Sicht eine sehr hohe Hürde. Er setzt auf die politische Auseinandersetzung, man müsse die Wählerinnen und Wähler für die politische Mitte zurückgewinnen. Die Vereinigten Arabischen Emirate stellen Milliardeninvestitionen in Deutschland in Aussicht. Konkret geht es dabei um die Bereiche Energie und künstliche Intelligenz. Am Rande eines Staatsbesuchs in Berlin und München sollen entsprechende Vereinbarungen unterschrieben werden. Der VfB Stuttgart ist erfolgreich in die neue Champions-League-Saison gestartet. Zum Auftakt der Ligaphase gewannen die Stuttgarter mit 3:1 gegen Viking Stavanger aus Norwegen. Mann des Abends war Ermedin Demirovic. Der bosnische Nationalstürmer erzielte in der ersten Halbzeit einen Dreierpack.
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16: Einen schönen guten Morgen. Noch ist es ziemlich frisch in der Thon-Region. Die Temperaturen liegen im einstelligen Bereich. Denn aktuell um kurz nach 7 Uhr messen wir in Unterkuppenbach im Landkreis Heilbronn 8 Grad, in Schöntal im Hohenlohe-Kreis ebenfalls 8 Grad und in Heidenheim rund 7 Grad. Ja, da kann ich schon nicht mehr sprechen bei diesen Temperaturen. Ja, und im Tagesverlauf wird es aber deutlich angenehmer. Zwischen Kraichgau und Ostalb sind nämlich bis zu 9 Sonnenstunden möglich und die Temperaturen können sich bis zum Nachmittag auf 22 Grad ansteigen. Uns erwartet also so ein richtig schöner Herbsttag und damit ist es auch bestes Wetter für die heutige Eröffnung des Heilbronner Weindorfs.
17: Ich hatte heute auch Lenkradheizung und Sitzheizung in Kombi.
16: Echt?
17: An,
16: muss ich sagen. Das noch nicht, aber eine Jacke.
17: Wir schauen auf die Straßen, danke dir.
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17: 6:45 gar nicht so viel los heute Morgen. Ihr korrigiert mich gerne, wenn ihr irgendwo einen Stau entdeckt habt in der Thon-Region. Aktuell Vorsicht einmal auf der 81 Singen Richtung Stuttgart zwischen Horb und Rottenburg. Ein defekter LKW auf dem Standstreifen. Und wir haben noch eine Meldung von der B14 Backnang Richtung Stuttgart zwischen Winnenden und Waibling Nordkorb. 1 Kilometer Stau. Dauert 10 Minuten länger. Der Mario meldet einen Blitzer durch in Heidenheim in der Würzburger Straße. 50 erlaubt. Außerdem steht einer in Zwingenberg in der alten Dorfstraße. Da blitzt aktuell bei 50. Danke Erika fürs Melden. Und von Andrea kommt noch der Blitzer in der Oststraße in Heilbronn, der immer noch steht zwischen der Tankstelle und dem Landratsamt in der 40er-Zone. Euch allen eine gute Fahrt und kommt sicher an.
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17: Ja, guten Morgen.
15: Guten Morgen.
17: Jetzt sag mal gerade im Wetter, ich habe wieder die Lenkradheizung an. Meldet sich Hörerin Tanja aus Erlenbach auf WhatsApp. Da fängt wieder die Stricksockenzeit an.
15: Oh ja, Oma sei Dank.
17: Oma sei Dank. Ich habe auch noch ein paar in der Schublade und jedes Jahr werden sie wieder rausgekramt. Aber jetzt starten wir erstmal durch. Heute bis 20 Grad. Hallo, es ist noch nicht ganz Winter. Kamerad für euch und wir starten mit Jennifer Lopez und Pitbull. Schönen guten Morgen.
15: Guten Morgen.
17: Danke fürs Einschalten.
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0: Guten Morgen.
1: Guten Morgen.
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0: Ja, und dass wir da einen Nerv treffen, das denken wir uns. Denn alles ist teurer, natürlich auch im Supermarkt. Mal im Vergleich zu 2020 noch Tiefkühlobst. Ein Drittel teurer. Bohnenkaffee auch fast 23% teurer. Sowie auch Rinderhack zum Beispiel. Aber zum Glück habt ihr ja uns, Radio Ton.
1: Ja.
0: Wir sind da für euch mit zwei ganz bestimmten Hits, nämlich dem aktuellen von Alex Warren.

0: Ordinary und Umbrella. Also läuft einer. Einzeln gibt es einen 500-Euro Kaufland-Gutschein, wenn ihr es live in die Sendung schafft. Laufen gleich beide hintereinander, gibt es 1.000 Euro. Und heute gibt es 1.000 Euro. Garantiert.
1: Da kann man sich richtig viel reden, da in den Einkaufswagen packen.
0: Aber hallo, einmal Morningshow hören und vielleicht juckst ihr bald so.
2: Wie geil. Herzchengeräusch da.
0: Und auch ein bisschen Tränen, oder wie?
2: Ja. Super, super, super. Dankeschön, Dankeschön. Ich freue mich.
0: Es gibt gleich 1.000 Euro.
2: Nein, oder?
0: Glückwunsch.
2: Nein. Oh Gott. Oh Gott. Oh ja, oh Gott. Ich danke.
0: Also wir wollen heute auch, dass ihr Freudentränen in den Augen habt und nehmen euch doch gerne den Atem. So klang das zumindest gerade eben. Bleibt dran, hört länger zu und vielleicht seid ihr die Nächsten.
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0: viel Geld ausgeben wollen und selber nicht genau wissen, wofür eigentlich. 20 nach 7, guten Morgen.
1: Guten Morgen.
0: Nein, ich glaube, die Fans vom abgebissenen Apfel sagen, das lohnt sich natürlich komplett. Radioton, eure Morningshow mit Caro und dem Megis, ihr hört es raus. Ich bin da immer ein bisschen skeptisch. Aber gestern Abend gab es wieder so eine riesen Apple-Vorstellung in Kalifornien und groß wurde spekuliert, was kommt da jetzt raus? Also eine neue Apple Watch, die dir sagt, wann du dich bewegen musst und so weiter. Neue Kopfhörer gibt es, auch ganz teuer. Und es gibt jetzt von Apple, Achtung, ein faltbares iPhone.
1: Ach.
0: Also das Ding kannst du dann aufklappen, nennt sich iPhone Duo. Und dann hast du so ein mattes Display, dass man auch diesen Falz nicht sieht. Das ist Apple jetzt gelungen, wenn man es aufklappt.
1: Das hat man auch gekauft.
0: Und du hast dann quasi halt einfach ein iPad. Also wie ein Tablet, wenn du es aufklappst. Mhm. Frag mich, ob man das braucht. Gibt es auf jeden Fall in Sternenweiß und Nachthimmel, so die kreativen Farben. Soll in einer Viertelstunde schon auf 50% aufgeladen sein. Und Apple hat das größte Kamera-Update seit Jahren angekündigt. Zitat, also größtes Kamera-Update ever. 48-Megapixel-Sensor, das klingt ja auch gut. Ich habe nur keine Ahnung, was genau das heißt.
1: Eine Frage, die ich jetzt hätte, kann man mit dem Ding auch noch telefonieren? Geht das noch?
0: Ich weiß nicht, ich glaube, ich muss mal nachfragen. Denkst, man kann bei denen anrufen? Guten Morgen.
1: Morgen.
2: Ihr hört gerade.

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9: 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Es ist 7:30. 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
10: Ich bin Maxi Schwab, guten Morgen. In weniger als einer Woche geht es für tausende Kinder in der Tonregion zum ersten Mal in die Schule. Und wir von Radio Ton schauen darauf, wie sicher der Schulweg zwischen Kraichgau und Ostalb ist. In Wertheim heißt es auf Nachfrage, es kümmere sich die Stadt das ganze Jahr über um sichere Wege für Kinder. Zum Beispiel mit breiteren Rad- und Gehwegen, sicheren Querungen und Tempo-30-Bereichen. Rund um den Schulstart wird jetzt noch einmal besonders hingeschaut. Die Stadt kündigt Geschwindigkeitsmessungen an verschiedenen Schulen an. Auch Polizei- und Gemeindevollzugsdienst wollen die Bereiche rund um die Grundschulen verstärkt kontrollieren. Die Überlegung ist unter anderem auch zum Teil die 30er-Zonen auszuweiten. Und auch bei der Planung einer neuen Grundschule, die ab 2027 gebaut werden soll, sei ein sicheres Verkehrskonzept von Anfang an eingeplant. Maxi Schwab, Radioton Wertheim.
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11: Ich bin Dirk Justus. Nicht wundern, wenn das Handy heute um 11 Uhr laut piepst oder die Sirenen heulen. Das soll genauso sein, denn es ist wieder bundesweiter Warntag. Bund, Länder, Städte und Gemeinden proben für den Katastrophenfall und schauen, wie gut ihre Warnsysteme funktionieren. Die digitale Brieftasche kommt in Deutschland kurz nach dem Jahreswechsel. Dann geht die staatliche DU-App an den Start, in der etwa Ausweis, Führerschein und Krankenkassenkarte gespeichert werden. Später soll das auch für Kundenkarten oder ÖPNV-Tickets möglich sein. Friedrich Merz bleibt dabei, er sieht ein AfD-Verbotsverfahren weiterhin skeptisch. Der Kanzler sagt, das ist aus seiner Sicht eine sehr hohe Hürde. Er setzt auf die politische Auseinandersetzung, man müsse die Wählerinnen und Wähler für die politische Mitte zurückgewinnen. Die Vereinigten Arabischen Emirate stellen Milliardeninvestitionen in Deutschland in Aussicht. Konkret geht es dabei um die Bereiche Energie und künstliche Intelligenz. Am Rande eines Staatsbesuchs in Berlin und München sollen entsprechende Vereinbarungen unterschrieben werden. Der VfB Stuttgart ist erfolgreich in die neue Champions-League-Saison gestartet. Zum Auftakt der Ligaphase gewannen die Stuttgarter mit 3:1 gegen Viking Stavanger aus Norwegen. Mann des Abends war Ermedin Demirovic. Der bosnische Nationalstürmer erzielte in der ersten Halbzeit einen Dreierpack.
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13: Guten Morgen, an der Jagd am Neckar und am Kocher starten wir noch ziemlich frisch in den Donnerstag. Aber bis zum Nachmittag steigen die Temperaturen auf angenehme 22 Grad und bis zu 9 Sonnenstunden sind auch möglich. Also ziemlich angenehm und damit auch bestes Wetter zur Eröffnung des Heilbronner Weindorfs. Ja, der Radio Thon 3-Tage-Wettertrend sieht ebenfalls ziemlich gut aus. Morgen und am Sonntag erwartet uns ein freundlicher Mix aus Sonne und Wolken. Am Samstag sind sogar bis zu 12 Sonnenstunden möglich und kaum Wolken unterwegs, außer Richtung Main-Tauber-Kreis. Da können es ein paar mehr sein und die Temperaturen pendeln sich im mittleren 20-Grad-Bereich ein. Also traumhafte Aussichten. Ich freue mich so richtig auf die nächsten Tage.
12: Ja. Wir schauen auf die Straßen noch in 12 Sekunden.
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12: Um 7:40, Vorsicht auf der A6 Heilbronn Richtung Mannheim. Zwischen Wiesloch-Raunberg und dem Kreuz Walldorf haben wir aktuell nämlich 2 Kilometer Stau. Und ihr meldet auch alles fleißig durch, Staus und Blitzer. Alles immer kostenlos, 0800 50 65, dreimal die Null. Herbert schickt einen auf WhatsApp in Aalen in der Hegelstraße, da sind 30 erlaubt. Wir haben einen in Zwingenberg, Alte Dorfstraße, 50er-Zone. Außerdem Heidenheim, die Würzburger Straße, es blitzt auch bei 50. Danke Mario, euch allen eine gute Fahrt und kommt sicher an am Donnerstag.
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0: gleich 20 vor 8. Guten Morgen.
1: Guten Morgen.
0: Und Achtung, das ist ein Test. Aber, naja, so klingt das eben. Ihr habt es schon in den Radioton-Nachrichten gehört. Heute wieder offizieller Warntag. Nicht erschrecken, wenn es um 11 wieder so schrill klingelt überall.
1: Ja, das sagt die Caro jetzt noch. Und ich weiß jetzt schon, wer sie nachher als erstes erschreckt.
0: Könnte sein. Bei unserem Bruttler Manne und auch beim Horst wird heute eine ganz andere Sirene getestet. Und zwar die Torsirene auf dem Bolzplatz.
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3: Hey Horst, hältst du die Leiter fest? Jedes Jahr müssen wir die Torsirene testen.
4: Ich verstehe gar nicht, warum. Wann ist denn die das letzte Mal gelaufen?
3: Na, beim Test vor einem Jahr. Seither haben wir ja kein Tor mehr geschossen.
4: Doch, beim Derby vor 3 Wochen. Das Tor zum 0:1.
3: Das Spiel haben wir aber verloren. Das war ein Eigentor. Jetzt Achtung!
4: Mensch, kaum läuft die Sirene mal, gibt sie direkt den Geist auf.
3: Genau wie unser Stürmer.
4: Prost, Manne.
3: Auf dich, Horst.
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0: Nickelback um 7:45 hier Radioton Millennium Hit unter anderem von Vanessa Amorosi die nächste halbe Stunde und die beste aktuelle Musik von Olivia Rodrigo nach allem was wichtig ist für euch in den Radioton Nachrichten um 8. Bleibt dran.
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18: Ich bin Maxi Schwab. Guten Morgen. In der Nacht verursachte ein Brand in Crailsheim einen Sachschaden im sechsstelligen Bereich. Zunächst war ein Carport in Flammen aufgegangen. Das Feuer griff anschließend auf ein unbewohntes Wohnhaus, eine Scheune und ein Auto über. Außerdem haben Fenster und Rollläden an zwei angrenzenden Wohnhäusern etwas abbekommen. Die Feuerwehr war mehrere Stunden im Einsatz, verletzt wurde aber glücklicherweise niemand. Der entstandene Schaden ist trotzdem nicht ohne. Der liegt laut Polizei bei rund 350.000 Euro. Maxi Schwab, Radio Ton, Crailsheim.
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19: Ich bin Dirk Justus. Sirenen heulen, Handys piepsen. Heute ist wieder bundesweiter Warntag. Um 11 Uhr testen Bund, Länder, Städte und Gemeinden die Warnsysteme. So soll sichergestellt werden, dass im Katastrophenfall alles richtig funktioniert. Der August war weltweit der wärmste Monat seit Beginn der Wetteraufzeichnungen. Eine Folge des menschengemachten Klimawandels, sagen die Experten des EU-Klimadienstes Copernicus. Im August lag die Durchschnittstemperatur 1,65 Grad über dem vorindustriellen Niveau. Ausweis, Führerschein und Krankenkassenkarte in einer App. Das neue staatliche Angebot soll in Deutschland kurz nach dem Jahreswechsel an den Start gehen. Heißen wird die App DU. Perspektivisch ist auch geplant, Kundenkarten oder Tickets für den ÖPNV einzubinden. Geld für Wählerstimmen, das ist in einer Demokratie natürlich ein No-Go. US-Präsident Trump ist es egal. Vor den wichtigen Zwischenwahlen verspricht er den US-Bürgern jeweils $5.000, wenn sie seine Republikaner wählen. Die könnten ihre dünne Mehrheit im Kongress verlieren. In der Fußball-Champions League bleiben die deutschen Teams ohne Punktverlust. Nach Borussia Dortmund hat auch der VfB Stuttgart sein Auftaktspiel gewonnen mit 3:1 gegen Viking Stavanger aus Norwegen. Der Blick zum Tennis. Alexander Zverev steht bei den US Open im Halbfinale. Er hat sich in New York gegen den Niederländer Botik van de Sandslup glatt in 3 Sätzen durchgesetzt und ist damit eine Runde weiter. Im Halbfinale trifft Zverev auf den Russen Karen Khachanov.
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21: Guten Morgen in die Thon-Region. Heute Morgen fühlte sich zwischen Kraichgau und Ostalb um kurz nach 8 Uhr immer noch ziemlich frisch an. Also so eine leichte Jacke ist auf jeden Fall eine sehr gute Idee. Die Sitzhaltung, so wie Caro sie am frühen Morgen gebraucht hat, ist es höchstwahrscheinlich nicht mehr nötig. Aber ja, wir liegen noch im einstelligen Bereich, denn aktuell um kurz nach 8 Uhr messen wir in Neuhütten im Landkreis Heilbronn 9 Grad, in Mulfingen im Hohenlohe-Kreis ebenfalls 9 Grad und in Aalen im Ostalbkreis liegen wir bei 8 Grad. Im Tagesverlauf wird es wieder angenehmer, bis zu 9 Sonnenstunden sind möglich und die Temperaturen steigen auf bis zu 22 Grad. T-Shirt-Wetter könnte dann fast schon wieder angesagt sein, spätestens aber dann am Wochenende da, denn da können die Temperaturen wieder auf bis zu 26 Grad ansteigen.
20: Und wir schauen auf die Straßenlage dir.
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20: 4:08 haben wir es. Längster Stau auf der A6 Heilbronn Richtung Mannheim zwischen Sinsheim und dem Kreuz Waldorf. Aktuell 6 Kilometer Stillstand, knapp 20 Minuten Zeitverlust. Auch in Schwäbisch Gmünd dauert es länger, B29 zwischen Schwäbisch Gmünd Mitte und Schwäbisch Gmünd Ost. Knapp eine Viertelstunde müsst ihr mehr rechnen. Nach Untermünkheim B19 zwischen Untermünkheim selbst und dem Steigenhaus Autobahnzubringer A6 im dichten Verkehr knapp 10 Minuten plus. Und alle Verzögerungen drunter lest ihr auch nach auf radioton.de oder in unserer App. Meldet uns gern auch Staus und Blitzer durch. Kostenlos 0800 50 65 3x die 0 hat Radioton-Hörer Herberts getan in Aalen in der Hegelstraße Blitz 230. In Schwäbisch Gmünd, Hetzenbühlhof in der Weilerstraße sind 40 erlaubt und Blitzer in Eichenbühl, Riedern in der Erftalstraße bei 50. Euch eine gute Fahrt und kommt sicher an.
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20: Ja, guten Morgen.
24: Guten Morgen.
20: Und wir wollen, dass die Kids sicher in die Schule kommen ab nächster Woche. Deshalb starten wir bei Radio Thon die Aktion Sicherer Schulweg. Hörer Alex aus Heidenheim hat sich vorhin schon gemeldet mit dem Einwand, besonders stressig ist ja vor der Schule wegen der Eltern, die die Kids fast bis ins Klassenzimmer fahren. Darauf hat sich auch Wolfram aus Aachen gemeldet.
25: Was macht denn der vor der Schule? Warum läuft denn sein Nachwuchs nicht? Ich frage für einen Freund.
20: Na gut, wissen wir nicht. Vielleicht wohnt er auch daneben. Aber wir wollen ja, dass ihr eure Kids sorgenfrei zu Fuß schicken könnt. Sagt uns deshalb gern Stellen, an denen ihr euch besonders Sorgen macht. In Heilbronn wird auch schon geübt. Haben wir gestern mitbekommen und hören gleich nochmal rein um 7:45.
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0: Das sieht ja auch immer so goldig aus. Guten Morgen.
1: Guten Morgen.
0: 7:45, Caro und der Megis bei Radio Thun. Ja, wenn die angehenden Grundschüler mit Schulranzen, die eigentlich größer sind als sie selbst, dann zur Schule wackeln. Nächste Woche ist wieder soweit. Und gestern haben wir dann mal gesehen, wie so ein paar Kids mit gelben Warnwesten und zwei Erziehern hier in Heilbronn am Sender vorbeigelaufen sind und geübt haben als angehende Grundschüler, also den Schulweg. Sind wir natürlich ganz schnell runtergeflitzt und haben mit Kindergärtner Marvin gesprochen, der seine Gruppe eben fit machen will vor Schulstart.
2: Wir haben schon gelernt, wie es geht. Natürlich mit hier kein Quatsch an der Straße machen. Immer gucken links, rechts, links beim Straßenüberqueren. Immer mit irgendjemand Großes, Erwachsenen laufen, wenn möglich.
3: Machen die Kinder da gerne mit? Oder,
2: macht ihr gerne mit?
4: Ja,
2: natürlich.
0: Wie süß ist das denn? Und auch die Stadt Heilbronn ist nicht untätig. Nachrichtenmann Maxi Schwab.
5: Ja, in Heilbronn, da gibt es auch gleich mehrere Ansätze. Zum Beispiel das Projekt Zu Fuß zur Schule. Alle Grundschulen können da nämlich mitmachen und die Klassen, die sammeln Stempel für jeden Schulweg, den die Kinder zu Fuß zurücklegen. Dazu kommen dann auch überarbeitete Gehschulwegpläne, die gerade zum Schulstart besonders an die Erstklässler verteilt werden. Und gerade zum Schulstart sind dann noch Polizei und Verkehrswacht verstärkt vor Ort, um Autofahrer einfach daran zu erinnern, besonders aufmerksam zu sein.
0: Wie es zum Beispiel in Wertheim aussieht, das erzählst du uns gleich um 8:30. Wir nehmen nämlich alle Städte zwischen Kraichgau und Ostalb mal so ein bisschen unter die Lupe bei der Aktion Sicherer Schulweg bei Radio Thun und packen uns alle selbst an die eigene Nase. Maggest du auch bitte jetzt?
1: Ja,
0: weil wir alle auch als Autofahrer die nächsten Tage noch mal mehr Vorsicht walten lassen sollen. Okay, gut.
1: Guten Morgen.
0: Dankeschön.
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0: Donnerstagmorgen ist
1: das
0: so.
1: Das ist ein richtig schöner Donnerstagmorgen.
0: Später scheint die Sonne, es wird warm und es gibt sicher noch andere Sachen, auf die ihr euch auch freuen könnt. Caro und der Mac ist hier. Guten Morgen.
1: Guten Morgen.

0: Das waren die zwei Radioton-1000-Euro-Hits.
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2: Die USA haben zwei Öltanker.
3: Bei einem Einsatz der US-Einsatz.
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11: Ich bin Maxi Schwab. Guten Morgen. In weniger als einer Woche geht es für tausende Kinder in der Tonregion zum ersten Mal in die Schule. Und wir von Radio Ton schauen darauf, wie sicher der Schulweg zwischen Kraichgau und Ostalb ist. In Wertheim heißt es auf Nachfrage, es kümmere sich die Stadt das ganze Jahr über um sichere Wege für Kinder. Zum Beispiel mit breiteren Rad- und Gehwegen, sicheren Querungen und Tempo-30-Bereichen. Rund um den Schulstart wird jetzt noch einmal besonders hingeschaut. Die Stadt kündigt Geschwindigkeitsmessungen an verschiedenen Schulen an. Auch Polizei- und Gemeindevollzugsdienst wollen die Bereiche rund um die Grundschulen verstärkt kontrollieren. Die Überlegung ist unter anderem auch zum Teil die 30er-Zonen auszuweiten. Und auch bei der Planung einer neuen Grundschule, die ab 2027 gebaut werden soll, sei ein sicheres Verkehrskonzept von Anfang an eingeplant. Maxi Schwab, Radio Ton, Wertheim.
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18: Ich bin Dirk Justus. Sirenen heulen, Handys piepsen. Heute ist wieder bundesweiter Warntag. Um 11 Uhr testen Bund, Länder, Städte und Gemeinden die Warnsysteme. So soll sichergestellt werden, dass im Katastrophenfall alles richtig funktioniert. Der August war weltweit der wärmste Monat seit Beginn der Wetteraufzeichnungen. Eine Folge des menschengemachten Klimawandels, sagen die Experten des EU-Klimadienstes Copernicus. Im August lag die Durchschnittstemperatur 1,65 Grad über dem vorindustriellen Niveau. Ausweis, Führerschein und Krankenkassenkarte in einer App. Das neue staatliche Angebot soll in Deutschland kurz nach dem Jahreswechsel an den Start gehen. Heißen wird die App DU. Perspektivisch ist auch geplant, Kundenkarten oder Tickets für den ÖPNV einzubinden. Geld für Wählerstimmen, das ist in einer Demokratie natürlich ein No-Go. US-Präsident Trump ist es egal. Vor den wichtigen Zwischenwahlen verspricht er den US-Bürgern jeweils $5.000, wenn sie seine Republikaner wählen. Die könnten ihre dünne Mehrheit im Kongress verlieren. In der Fußball-Champions League bleiben die deutschen Teams ohne Punktverlust. Nach Borussia Dortmund hat auch der VfB Stuttgart sein Auftaktspiel gewonnen mit 3:1 gegen Viking Stavanger aus Norwegen. Der Blick zum Tennis. Alexander Zverev steht bei den US Open im Halbfinale. Er hat sich in New York gegen den Niederländer Botik van de Sandslop glatt in 3 Sätzen durchgesetzt und ist damit eine Runde weiter. Im Halbfinale trifft Zverev auf den Russen Karen Khachanov.
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22: Einen schönen guten Morgen. Nach dem ziemlich frischen Start in den Tag wird es zwischen Kraichgau und Ostalb im Tagesverlauf deutlich angenehmer. Bei bis zu 9 Sonnenstunden steigen die Temperaturen auf rund 22 Grad bis zum Nachmittag. Uns erwartet also ein richtig schöner Herbsttag. Ja, der Radio Ton 3-Tage-Wettertrend macht ebenfalls gute Laune. Morgen und am Sonntag wechseln sich Sonnenwolken ab. Am Samstag bekommen wir mit bis zu 12 Sonnenstunden besonders viele Sonnenstrahlen zum Genießen. Nur Richtung Main-Tauber-Kreis, da können ein paar mehr Wolken unterwegs sein. Und dazu pendeln sich die Temperaturen im mittleren 20-Grad-Bereich ein.
23: Wir schauen noch auf die Straßen in 12 Sekunden.
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23: Um gleich 3:30, längster Stau auf der A6 aktuell Heilbronn Richtung Mannheim. Zwischen Sinsheim und dem Kreuz Waldorf sind es 7 Kilometer. Viertelstunde müsst ihr mehr einplanen. Ebenfalls auf der 6, Heilbronn Richtung Nürnberg, zwischen Schwäbisch Hall und Ilshofen-Wolpertshausen. 4 Kilometer stockend und knapp 10 Minuten Zeitverlust. Vorsicht noch auf der A7 Ulm Richtung Würzburg, zwischen Bad Windsheim und Offenheim-Langensteinach ein defektes Fahrzeug. Schauen wir nach Schwäbisch Gmünd, B29, zwischen Schwäbisch Gmünd Ost und Schwäbisch Gmünd Herlikhofen, 10 Minuten Zeitverlust. Und die Kürzanverzögerung lest ihr ebenfalls nach auf radioton.de oder in unserer App. Vorsicht, Blitzer stehen noch in Heilbronn-Oststraße zwischen der Tankstelle und dem Landratsamt. Der Anhänger bei 40. Danke, Andrea, fürs Melden. Schwäbisch Gmünd, Hetzenbühlhof, die Weilerstraße. In der 40er-Zone haben wir einen und in Eichenbühl-Riedern in der Erftalstraße. Da blitzt bei 50. Euch allen eine gute Fahrt, kommt sicher an.
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0: Donnerstagmorgen. Guten Morgen.
1: Guten Morgen.
0: Eure Radioton Morning Show. Zwei Titel, die euch den Kühlschrank voll machen und den ganzen Morgen haben wir drauf gewartet. Auf die 1000 Euro Hits, auf den aktuellen von Alex Warren. Ordinary. Und den Radioton Millennium Hit von Rihanna. Umbrella. Laufen sie einzeln, gibt's 500 Euro Kaufland-Einkaufsgutschein, aber gerade eben liefen sie genau in dieser Reihenfolge hintereinander.
1: Das heißt?
0: Das heißt 1000 Euro zum Einkaufen bei Kaufland. Wer hat's denn jetzt zu uns in die Studioleitung geschafft? Guten Morgen.
2: Hallo?
1: Hallo?
2: Hallo?
0: Ja, wer rumpelt denn da? Wer ist denn da?
2: Hier ist die Anna aus Künzelsau.
0: Anna aus Künzelsau. Du hast gerade eben 1000 Euro gewonnen.
2: Ist das geil.
0: Anna, nimm uns mal mit. Wo rumpelst du denn gerade so rum, Mensch?
2: Ich bin auf der Arbeit.
0: Du darfst das jetzt gleich allen Kollegen erzählen. Beide Titel hintereinander gehört. Alex Warren und Rihanna und gleich am Start gewesen. Du hast alles richtig gemacht, Anna.
2: Dankeschön.
0: Ja, ich hoffe, du kannst dich jetzt überhaupt noch irgendwie auf die Arbeit konzentrieren, aber wir wünschen dir einen ganz, ganz herrlichen Donnerstag und danke fürs Mitspielen.
2: Dankeschön an euch.
0: Mach's gut. Ciao, ciao.
1: Ciao, ciao.
2: Ja, tschüss.
0: Und ihr macht es so hoffentlich wie Anna aus Künzelsau. Wer länger hört, hat die größeren Chancen. Wisst ihr Bescheid. Guten Morgen.
1: Guten Morgen.
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0: Lüften fühlt sich heute Morgen endlich mal wieder nach Lüften an. Eure Radio-Tour-Morning-Show. Guten Morgen.
1: Guten Morgen.
0: Denn der meckert immer ganz schnell, dass es zu kalt ist im Studio, wenn ich das Fenster aufmache.
1: Ja, da geht ja der ganze Gestank raus.
0: Eure Erinnerungen jetzt vielleicht mal aufreißen, Schwall Frischluft reinlassen. Dazu frische, aktuelle Musik von Oliver Heldens hier. Guten Morgen.
1: Guten Morgen.

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0: Den Millennium-Hit von Uncle Cracker haben wir die nächste Viertelstunde mit dabei und die beste aktuelle Musik bei Radio Ton mit Ray Dalton, Blood Running. Geht's gleich nach allem, was wichtig ist in den Radioton-Nachrichten um 9. Unter anderem heute Abend der Start des Heilbronner Weindorfs. Freuen wir uns schon drauf.
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6: Ich bin Franjo Bender. Guten Morgen. Das Warten hat ein Ende. Heute Abend ist Startschuss für das 54. Heilbronner Weindorf. Für 10 Tage begleiten uns 400 Weine aus der Region. Außerdem Highlights wie zum Beispiel Musik- und Weinmixgetränke speziell für jüngeres Publikum am Kieselmarkt oder die Rückkehr der Metzgerei Notfang in der Rathausgasse. Geschäftsführer der HMG und Veranstalter Steffen Schoch erklärt im Radioton-Interview, was das Weindorf für ihn so besonders macht.
7: Das Heilbronner Weindorf ist eine der traditionsreichsten Veranstaltungen in Heilbronn und es bietet aber auch eine enorme Chance, genau hier die Veränderungen, die in unserer Stadt passieren, mit aufzugreifen.
6: Auch Radioton ist dabei. Jeweils von Freitag bis zum Sonntag haben wir im Rathaus Innenhof eine DJ-Lounge und freuen uns auf euch. Franjo Benderich, Radioton Heilbronn.
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9: Ich bin Dirk Justus. Nicht wundern, wenn das Handy heute um 11 Uhr laut piepst oder die Sirenen heulen. Das soll genauso sein, denn es ist wieder bundesweiter Warntag. Bund, Länder, Städte und Gemeinden proben für den Katastrophenfall und schauen, wie gut ihre Warnsysteme funktionieren. Der Hausärztemangel in Deutschland wirkt sich auch auf Wahlen aus. In einer Survey-Umfrage sagt gut die Hälfte der Befragten, die hausärztliche Versorgung wird meine Entscheidung beeinflussen. Für den Hausärzteverband ist daher klar, die Politik muss an dieses Thema ran. Der August war weltweit so warm wie noch kein Monat zuvor seit Beginn der Wetteraufzeichnungen. Die Durchschnittstemperatur lag 1,65 Grad über dem vorindustriellen Niveau. Eine Folge des menschengemachten Klimawandels, sagen die Experten des EU-Klimadienstes Copernicus. Friedrich Merz bleibt dabei, er sieht ein AfD-Verbotsverfahren weiterhin skeptisch. Der Kanzler sagt, das ist aus seiner Sicht eine sehr hohe Hürde. Er setzt auf die politische Auseinandersetzung, man müsse die Wählerinnen und Wähler für die politische Mitte zurückgewinnen. Der VfB Stuttgart ist erfolgreich in die neue Champions-League-Saison gestartet. Zum Auftakt der Ligaphase gewannen die Stuttgarter mit 3:1 gegen Viking Stavanger aus Norwegen. Mann des Abends war Ermedin Demirovic. Der bosnische Nationalstürmer erzielte in der ersten Halbzeit einen Dreierpack.
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11: Guten Morgen in die Thurnregion. Mittlerweile sind wir auch bei den aktuellen Temperaturen im zweistelligen Bereich angekommen. Denn um kurz nach 9 Uhr messen wir in Oppenweiler im Rems-Murr-Kreis 13 Grad, in Tauberbischofsheim im Main-Tauber-Kreis 12 und in Schwäbisch Gmünd im Ostalbkreis liegen wir bei rund 11 Grad. Ja, bis zum Nachmittag, da klettern die Temperaturen noch so ein bisschen nach oben und dann können wir Tageshöchstwerte von bis zu 22 Grad erreichen. Dazu sind zwischen Kraichgau und Ostalb bis zu 9 Sonnenstunden möglich. Also so ein richtig schöner Herbsttag, der uns da erwartet. Und damit gibt es auch beste Wetterbedingungen für die heutige Eröffnung des Heilbronner Weindorfs.
10: Und wir schauen auf die Straßen noch.
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10: Um 3:09 längster Stau aktuell auf der A6 Heilbronn Richtung Mannheim. Zwischen Sinsheim und dem Kreuz Waldorf sind 6 Kilometer, Viertelstunde braucht ihr hier länger. Außerdem Vorsicht A7, Würzburg Richtung Ulm, zwischen Heidenheim und gegen Herbrechtingen, defekter LKW auf dem Standstreifen. Und die Gegenrichtung Ulm Richtung Würzburg, zwischen Bad Windsheim und Uffenheim Langensteinach, haben wir auch ein defektes Fahrzeug. Dann noch Schwäbisch Gmünd, die B29 zwischen Schwäbisch Gmünd Mitte und Schwäbisch Gmünd Ost, Viertelstunde plus im dichten Verkehr. Und alle Verzögerungen unter 10 Minuten lest ihr nach auf radioton.de oder jederzeit in unserer App. Vorsicht, Blitzer stehen noch in Heilbronn. Oststraße immer noch der Anhänger zwischen Tankstelle und Landratsamt in der 40er-Zone. Danke, Hörerin Andrea, fürs Melden. Kirchheim-Wimpfener Weg ist Blitz bei 30 und in Zwingenberg, Alte Dorfstraße in der 50er-Zone steht auch einer. Danke, Erika. Euch allen eine gute Fahrt. Kommt sicher an.
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9: Ja, so schnell geht's.
10: Das ist ein bisschen lustig. Ich weiß nicht, ob das mein Fehler war. Also
9: schönen Feierabend.
10: Hier sind Caro und der Magis. Das ist eure Morningshow bei Radio Ton. Aber Kollege Max Peter lacht sich wahrscheinlich gerade eins ab im Auto. Ja. Der ist gerade auf dem Weg zum Sender und heute Abend dann ab 14 Uhr am Nachmittag bei euch am Start. Eigentlich wollten wir ja feiern zusammen.
9: Ja, auch die Anna freut sich über den Feierabend.
10: Ja, nee, die freut sich eher über 1000 Euro hier, weil sie Alex Warren und Rihanna hintereinander gehört hat vorhin und sich einen Kaufland-Einkaufsgutschein geschnappt hat. Das kann auch jederzeit passieren hier am Morgen. Ihr achtet auf die 1000-Euro-Hits und ich drücke jetzt mal diesen Knopf und guck, was passiert. Guten Morgen.
9: Guten Morgen.
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0: Ja, manche von euch ging es gestern bestimmt ähnlich wie uns bei der Generaldebatte im Bundestag. Du konntest einfach nicht wegschauen, ne?
1: Nee, es war so ein richtiger Kindergarten irgendwie. Der eine redet, die anderen hören entweder gar nicht zu oder brüllen dazwischen. Dann stehen ständig jemand auf, läuft hin und her.
0: Eigentlich wie die Morningshow bei Radio Ton. Aber vor allem zwischen Bundeskanzler Friedrich Merz und der AfD ging es echt heiß her bei dieser Debatte. Es gab allerdings parallel noch eine wirklich wichtige Generaldebatte, bei der die Politiker mal über die perfekte Kürbiscremesuppe jetzt im Herbst diskutiert haben. Und natürlich war der Maggis live dabei.
1: Alles angerichtet in der Kantine des Deutschen Bundestags. Matthias Mirsch von der SPD greift blitzschnell zum Kochbuch seiner Oma.
2: Das beste Rezept, das steht hier unter anderem drin.
1: Ja, eigentlich alles klar, aber Katharina Dröge von den Grünen wendet sich direkt an den SPD-Abgeordneten.
3: Wir sollten nicht einfach nur vorlesen, was Ihnen irgendjemand aufgeschrieben hat. So peinlich.
1: So, während Grüne und SPD sich über das Rezept streiten, hat Heidi Reicheneck von den Linken schon den Kürbis geschnitten. Sie haben scheinbar eilig.
4: Das mag Sie überraschen, aber wir müssen was essen.
1: Dafür müsste dann jetzt aber die Sahne in die Suppe. Aber Alice Weidel von der AfD verzieht das Gesicht. Was ist mit der Sahne los?
5: Die ist abgelaufen. Eine existenzielle Versorgungskrise droht.
1: Eine neue Sahne muss wohl her. Das sieht Bundeskanzler Friedrich Merz scheinbar anders.
6: Frau Weidel, hektische Kaufaktionen auszulösen, wie Sie das wollen, sind schwere Fehler.
1: Boah, was für ein Frontalangriff an die AfD. Jetzt muss sogar Bundestagspräsidentin Julia Klöckner einschreiten.
7: Wenn das jetzt hier nochmal passiert, so ein Verhalten, schmeiße ich Sie hier raus. Mir reicht es jetzt hier.
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29 nach 9. Ist das nicht schön? So langsam viel blauer Himmel in Sicht und auch schön viele Sonnenstrahlen bei angenehmen 20 Grad. Das ist doch mal ein Frühherbsttag, auf den wir uns wirklich freuen können. Jetzt mit One Republic, Need Your Love. Das ist die beste aktuelle Musik bei Radioton.

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11: Ich bin Maxi Schwab. Guten Morgen. Karl-Heinz ist wieder zu Hause. Das ausgebüxte Känguru aus Kirchheim am Ries im Ostalbkreis ist nach einer stundenlangen Jagd über den ganzen gestrigen Tag wieder in seinem Gehege. Das 1,5 Jahre alte Bennett Wallaby war am Mittwochmorgen verschwunden und wurde zwischendurch immer wieder gesichtet, etwa auf einem Stoppelfeld oder im Wald. Besitzer, Freunde und zeitweise sogar die Polizei waren auf der Suche. Unterstützt wurden sie von einem Tierarzt mit einem Betäubungsgewehr. Zum Einsatz kam es aber nicht. Am Abend dann der Erfolg, der Ausreißer war wieder eingefangen und ist nun zurück in seinem Gehege. Maxi Schwab, Radio Ton, Kirchheim am Ries.
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13: Ich bin Dirk Justus. Nicht wundern, wenn das Handy heute um 11 Uhr laut piepst oder die Sirenen heulen. Das soll genauso sein, denn es ist wieder bundesweiter Warntag. Bund, Länder, Städte und Gemeinden proben für den Katastrophenfall und schauen, wie gut ihre Warnsysteme funktionieren. Der Hausärztemangel in Deutschland wirkt sich auch auf Wahlen aus. In einer Survey-Umfrage sagt gut die Hälfte der Befragten, die hausärztliche Versorgung wird meine Entscheidung beeinflussen. Für den Hausärzteverband ist daher klar, die Politik muss an dieses Thema ran. Der August war weltweit so warm wie noch kein Monat zuvor seit Beginn der Wetteraufzeichnungen. Die Durchschnittstemperatur lag 1,65 Grad über dem vorindustriellen Niveau. Eine Folge des menschengemachten Klimawandels, sagen die Experten des EU-Klimadienstes Copernicus. Friedrich Merz bleibt dabei, er sieht ein AfD-Verbotsverfahren weiterhin skeptisch. Der Kanzler sagt, das ist aus seiner Sicht eine sehr hohe Hürde. Er setzt auf die politische Auseinandersetzung, man müsse die Wählerinnen und Wähler für die politische Mitte zurückgewinnen. Der VfB Stuttgart ist erfolgreich in die neue Champions League-Saison gestartet. Zum Auftakt der Ligaphase gewannen die Stuttgarter mit 3:1 gegen Viking Stavanger aus Norwegen. Mann des Abends war Ermedin Demirovic. Der bosnische Nationalstürmer erzielte in der ersten Halbzeit einen Dreierpack.
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14: Mit Wetterfrau Madeline Willers.
15: Guten Morgen. Der Donnerstag zeigt sich heute von seiner ziemlich freundlichen Herbstseite. An der Jagst, am Neckar und am Kocher sind bis zu 9 Sonnenstunden möglich und die Temperaturen klettern bis zum Nachmittag auf angenehme 22 Grad. Damit gibt's auch richtig gute Aussichten für die heutige Eröffnung des Heilbronner Weindorfs. Und der Radio Thon 3-Tage-Wettertrend macht auch richtig gute Laune. Ich freue mich sehr auf die nächsten schönen Herbsttage. Denn morgen und am Sonntag gibt es einen freundlichen Mix aus Sonne und Wolken. Am Samstag sind sogar bis zu 12 Sonnenstunden möglich, also ganz viele Sonnenstrahlen zum Genießen bei Temperaturen, die auf bis zu 26 Grad ansteigen können. Da ist sozusagen auch fast schon wieder T-Shirt-Wetter angesagt.
14: Und wir schauen nochmal auf die Straßen in 12 Sekunden.
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14: Genau 9:54. Wir schauen auf die A6. Da dauert es gerade am längsten. Heilbronn Richtung Mannheim. Zwischen Sinsheim und dem Kreuz Waldorf 6 Kilometer stockender Verkehr. Knappe Viertelstunde Zeitverlust. Noch eine Gefahrenstelle auf der A6 Heilbronn Richtung Nürnberg zwischen Ilshofen, Wolpertshausen und Kirchberg. An der Tagesbaustelle gerade auch vermehrt Baustellenfahrzeuge unterwegs. Kannst zwischendurch mal stocken. Und die A7 Würzburg Richtung Ulm zwischen Heidenheim und gegen Herbrechtingen. Defekter LKW auf dem Standstreifen. Auf die Blitzer schauen wir noch. Meldet ihr jederzeit durch 0800 50 65 dreimal die 0. Hat Katrin per WhatsApp gemacht. Anhänger am Weinsberger Kreuz, Fahrt Richtung A6 von Stuttgart Richtung Mannheim nämlich. 120 erlaubt. Heilbronn in der Oststraße, immer noch der Anhänger an der Tankstelle bzw. zwischen Tankstelle und Landratsamt. Da 40 erlaubt und Blitzer in der Schwäbisch Gmünd, Hetzenbühlhof, Weilerstraße. Das ist eine 40er-Zone. Euch eine gute Fahrt, kommt sicher an und guten Morgen.
13: Guten Morgen.
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0: 20 vor 10 haben wir es an eurem Donnerstag.
1: Guten Morgen.
0: Radio Ton, die Morning Show. Mit Caro und dem Megis, das wird heute wieder lustig in diversen Online-Meetings oder auch Meetings vor Ort, wenn auf einmal alle Handys verrückt spielen. Heute bundesweiter Warntag um 11. Da wird es mal ein bisschen klingeln und lauter. Das ist ja immer am zweiten Donnerstag im September. Ne?
1: Na, also einmal im Jahr quasi wie Weihnachten.
0: Ja, genau. Aber genau dieser eine Ton, wir spielen ihn gleich auch mal an. Das hat nämlich einen Grund. Da gibt es Studien dazu, bei welchen Tönen und Frequenzen die Leute am besten reagieren. Das weiß Radiotonkollege Franjo Bendeich. Nicht erschrecken, das ist ein Test.
2: Bei extrem hohen Tönen spüren wir sofort Gefahr. Unser Gehirn ist nämlich geschult, schreiende Babys oder Hilfeschreie als Alarm zu verstehen. Besonders ältere Menschen hören bestimmte Tonhöhen schlechter. Deswegen gibt es bei Warnsirenen abwechselnd auch sehr tiefe Töne. Alles geregelt von der deutschen Industrienorm SPEC 14601. Deutschland hat abseits von der Warn-App 48.000 Sirenenstandorte. Es bräuchte aber um die 80.000 Sirenen, um alle 83 Millionen von uns zu erreichen. Bei den vielen blinden Flecken machen einige Dörfer salopp die Kirchenglocke an. Mexiko zum Beispiel hat diese Warnsirene. Taiwan hat bei der Warnsirene, glaub, eine Frage falsch beantwortet. Und jetzt dann noch die finnländische Warnsirene. Gib mir den Beat!
0: Finde ich total lustig. Also ich habe mich noch nie mit Warnsirenen in verschiedenen Ländern beschäftigt. Vielen Dank, Franjo Bender. Ich heute um 11 wird es kurz bei uns ein bisschen laut. Ihr wisst Bescheid, bundesweiter Warntag. Nicht erschrecken. Ja, und wir werden trotzdem alle erschrecken. Guten Morgen.
3: Guten Morgen.
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11: Ich bin Dirk Justus. Sirenen heulen, Handys piepsen. Heute ist wieder bundesweiter Warntag. Um 11 Uhr testen Bund, Länder, Städte und Gemeinden die Warnsysteme. So soll sichergestellt werden, dass im Katastrophenfall alles richtig funktioniert. Es ist bekannt, dass es in Deutschland zu wenige Hausärzte gibt. Eine neue Survey-Umfrage zeigt, das wirkt sich auch auf Wahlen aus. Gut die Hälfte aller Befragten sagt, die hausärztliche Versorgung wird meine Entscheidung bei kommenden Wahlen beeinflussen. Das BSW will nach der Landtagswahl in Sachsen-Anhalt jetzt mit der AfD über eine Zusammenarbeit sprechen. Es soll um die Energieversorgung, Bildung und Friedenspolitik gehen. Die AfD hatte die Wahl haushoch gewonnen, eine absolute Mehrheit aber verpasst. CDU, SPD, Grün und Linke lehnen jede Zusammenarbeit mit der AfD ab. Geld für Wählerstimmen, das ist in einer Demokratie natürlich ein No-Go. US-Präsident Trump ist es egal. Er verspricht den US-Bürgern jeweils $5.000, wenn die Republikaner die wichtigen Zwischenwahlen gewinnen. Die könnten ihre dünne Mehrheit im Kongress verlieren. Weg mit dem Cookie-Banner. Das fordern Verbraucherorganisationen. Sie machen sich dafür stark, die Cookie-Banner durch eine einzige Voreinstellung im Browser zu ersetzen. In der EU gibt es bereits entsprechende Pläne, doch die Werbeindustrie lehnt sie ab.
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12: Aktuell gibt's bei uns einen Mix aus Sonne und Wolken. Dazu bleibt's trocken. In Bad Rappenau liegen die Temperaturen gerade bei 14 Grad, in Kirchardt bei 14 Grad und in Neckarsulm bei 12 Grad. Bis heute Nacht lockert es bei uns nur kurz auf. Später gehen die Werte auf etwa 8 bis 10 Grad zurück. Morgen wird's wieder wechselhaft mit einigen Wolken und auch freundlichen Phasen. Dazu liegen die Höchstwerte bei rund 22 Grad.
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13: Achtung auf der A8 Stuttgart Richtung München zwischen Rastplatz Scharenstetten und Ulm West. Da steht eine ungesicherte Unfallstelle auf dem rechten Fahrstreifen und dem Standstreifen. Auf der A7 Würzburg Richtung Ulm zwischen Heidenheim und Giengen-Herbrechtingen steht ein defekter LKW auf dem Standstreifen. Noch mehr Verkehr ausführlich zum Nachlesen findet ihr auf radioton.de und in unserer App.
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0: 2300 Euro für ein neues Handy. Ja, das gibt's bald, das neue iPhone Duo, nämlich am Abend, da ist es vorgestellt worden und Radioton Technik Freak Niki. Für den Preis bekommt man ja aber auch was, ne?
1: Ganz genau, es ist nämlich das erste faltbare iPhone, obwohl Falthandys eher als Nische gelten und die Konkurrenz solcher Handys schon länger im Segment hat, kommt Apple jetzt aber auch damit um die Ecke. Und zusammengeklappt ist das ungefähr so groß wie ein Reisepass, ausgeklappt dann aber das dünnste iPhone mit dem größten Display aller Zeiten. Farblich wird's in Weiß und Schwarz erhältlich sein.
0: Aber warum muss es denn unbedingt faltbar sein? Also ich verstehe das sowieso nicht, warum man faltbare Smartphones braucht.
1: Naja, Apple will damit vor allem neue Zielgruppen erobern. Aber wie du schon sagst, so wirklich groß ist der Markt für Klapphandys noch nicht. Der macht nämlich nur 2% der verkauften Smartphones aus. Aber Apple hat ordentlich Entwicklung reingesteckt. Knapp 4 Jahre haben die daran gearbeitet. Und Marktforschungsunternehmen gehen davon aus, dass Apple trotzdem innerhalb eines Jahres die Marktführerschaft im Falthandy-Segment übernehmen könnte. Ab Mitte Oktober kann man es übrigens vorbestellen.
0: Auf die sogenannten App-Jünger ist eben Verlass. Lass uns noch kurz auf die anderen Neuheiten von gestern schauen.
1: Ja, es gibt natürlich auch das normale iPhone, das iPhone 18. Das gibt es wie immer als Pro- und Max-Version. Da ist die Kamera besser geworden und die haben einen neuen Chip entwickelt. Also wie immer eigentlich. Ja. Außerdem gibt es neue AirPods und neue Apple Watches.
0: Also Uhren, Kopfhörer, Handys. Apple hat ganz viel präsentiert. Auch das erste faltbare iPhone für schlappe 2300 Euro. Ab Mitte Oktober könnt ihr es vorbestellen, müsst ihr aber nicht. Danke dir, Niki.
1: Gerne, Patrick.
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1: Es braucht schon ein bisschen Glück, um zur richtigen Zeit am richtigen Ort zu sein. Aber wer länger die Radioton Morning Show hört, ist auch ohne Glück garantiert richtig. So wie Anna aus Künzelsau. Sie hat heute Morgen kurz vor 7:30 unsere beiden 1000-Euro-Hits entdeckt. Die liefen direkt hintereinander und deshalb darf Anna jetzt für 1000 € bei Kaufland shoppen gehen. Und das hier sind die Songs, die euch die Kohle bringen. Die beste aktuelle Musik mit Ordinary von Alex Warren. Und ein Radioton-Millennium-Hit von Rihanna, Umbrella. Wie gesagt, läuft einer, gibt's 500 €, laufen gleich beide 1000 €. Natürlich auch morgen früh wieder zwischen 5 und 10. Wann genau, das verraten wir euch heute ab 18 Uhr exklusiv auf Radioton, Facebook und Instagram. Also gern mal reinklicken und für alle anderen gilt einfach länger die Radioton Morning Show hören.
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15: Aktuell gibt's bei uns einen Mix aus Sonne und Wolken. Dazu bleibt's trocken. In Bad Rappenau liegen die Temperaturen gerade bei 14 Grad, in Kirchardt bei 14 Grad und in Neckarsulm bei 12 Grad. Bis heute Nacht lockert es bei uns nur kurz auf. Später gehen die Werte auf etwa 8 bis 10 Grad zurück. Morgen wird's wieder wechselhaft mit einigen Wolken und auch freundlichen Phasen. Dazu liegen die Höchstwerte bei rund 22 Grad.
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17: Auf der A8 Stuttgart Richtung München zwischen dem Rastplatz Scharenstetten und Ulm West läuft eine Unfallaufnahme auf dem rechten Fahrstreifen und dem Standstreifen. Die Polizei ist vor Ort. Auf der A7 Würzburg Richtung Ulm zwischen Heidenheim und Giengen-Herbrechtingen steht ein defekter LKW auf dem Standstreifen. 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

0: Hier ist Radio Ton, wir sind immer an eurer Seite und wir üben schon mal kurz. Ja, nicht erschrecken, so klingt es nämlich gleich um 11, da werden die Handys wieder Alarm schlagen, Sirenen heulen, Anzeigetafeln am Bahnhof und in der Stadt, die zeigen alle Warnmeldungen an, teilweise sind auch Lautsprecherwagen im Einsatz. Das komplette Programm, ja, es ist bundesweiter Warntag. Ist schon wieder soweit heute. Gleich um 11, da geht's los. Auch bei uns werdet ihr es natürlich mitbekommen, wie im Ernstfall natürlich auch. Und sogar unsere Butler Manne und Horst testen heute was ganz Besonderes, nämlich ihre ganz eigene Tor-Sirene.
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2: Hey Horst, hältst du die Leiter fest? Jedes Jahr müssen wir die Tor-Sirene testen.
3: Ich verstehe gar nicht, warum. Wann ist denn die das letzte Mal gelaufen?
2: Na, beim Test vor einem Jahr. Seither haben wir ja kein Tor mehr geschossen.
3: Doch, beim Derby vor 3 Wochen. Das Tor zum 0:1.
2: Das Spiel haben wir aber verloren. Das war ein Eigentor. Jetzt Achtung!
3: Mensch, kaum läuft die Sirene mal, gibt sie direkt den Geist auf.
2: Genau wie unser Stürmer.
3: Prost, Manne.
2: Auf dich, Horst.
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0: ist gerade tot. Wir schauen schon mal kurz in die nächste Stunde. Ja, war nämlich Loi mit der besten aktuellen Musik. Get Lucky und Radioton Millennium Hit von MGMT mit Kids. Auch das gibt's gleich nach allem, was wichtig ist, um 11.
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14: Ich bin Dirk Justus. Nicht wundern, wenn das Handy jetzt laut piept oder die Sirenen heulen. Das soll genauso sein, denn es ist wieder bundesweiter Warntag. Bund, Länder, Städte und Gemeinden proben für den Katastrophenfall und schauen, wie gut ihre Warnsysteme funktionieren. Die Generalsanierung bei der Deutschen Bahn zieht sich wohl länger hin als geplant. Gerade wird das Konzept geupdatet und mit dem Verkehrsministerium besprochen, sagt Bahnchefin Palla. Eigentlich sollten bis Mitte der 2030er Jahre die 40 Hauptstrecken komplett saniert werden. Wer eine Wohnung mietet, muss frei entscheiden können, von wem er seinen Strom bezieht. Das hat das Oberlandesgericht Hamm entschieden. Der Mieterbund hatte geklagt. Grund in Mietverträgen einer Vonovia-Tochter war gleich der Stromanbieter mit drin, der ebenfalls zum Konzern gehört. Es ist ein Trump-Move, der mal wieder für Kopfschütteln sorgt. Der US-Präsident verspricht den Bürgern jeweils $5,000, wenn bei den wichtigen Zwischenwahlen die Republikaner gewinnen. So will er verhindern, dass die Republikaner ihre dünne Mehrheit im Kongress verlieren. Für den FC Bayern und RB Leipzig geht heute die neue Champions League-Saison los. Die Leipziger treffen zum Auftakt in Italien auf Como. Die Münchner spielen zu Hause gegen Bodø Glimt aus Norwegen. Anstoß bei beiden Spielen ist 21 Uhr.
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15: Aktuell gibt's bei uns einen Mix aus Sonne und Wolken. Dazu bleibt's trocken. In Bad Rappenau liegen die Temperaturen gerade bei 14 Grad, in Kirchardt bei 14 Grad und in Neckarsulm bei 12 Grad. Bis heute Nacht lockert es bei uns nur kurz auf. Später gehen die Werte auf etwa 8 bis 10 Grad zurück. Morgen wird es wieder wechselhaft, mit einigen Wolken und auch freundlichen Phasen. Dazu liegen die Höchstwerte bei rund 22 Grad.
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16: Derzeit keine Meldungen. Weiterhin eine gute Fahrt.
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0: Und hier auch nochmal der Hinweis, es ist bundesweiter Warntag in Deutschland. Das heißt, aktuell, da heulen die Sirenen. Die Handys haben im Optimalfall auch schon ordentlich Alarm geschlagen auf Anzeigetafeln in der Stadt, am Bahnhof etc. Da steht auch überall eine Warnung drauf. Wenn ihr was mitbekommt gerade, dann ist das ein gutes Zeichen, weil dann funktioniert's. Wichtige Info, eine Gefahr, die besteht nicht. Es ist der bundesweite Warntag heute.
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0: geht's an alle Lehrer, die in der letzten Ferienwoche eben noch mal so richtig lang ausschlafen wollten und ganz unsaft geweckt wurden.
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0: Ja, wundert euch nicht, wenn gerade die Sirenen geheult haben, Lautsprecherwagen unterwegs sind, Anzeigetafeln, Warnmeldungen anzeigen oder euer Handy einen Ton getan hat, der einem wirklich durch Mark und Bein geht. Es ist bundesweiter Warntag heute, auch bei uns bei Radio Ton. Wenn ihr was gehört habt, dann hat's funktioniert. Vorhin um 11 und so in einer halben Stunde gibt's das ganze Spiel dann nochmal. Dann gibt's nämlich noch die Endwarnung. Dann heulen zum Beispiel auch nochmal die ein oder anderen Sirenen zwischen Kraichgau und Ostalb. Wichtig natürlich, eine Gefahr besteht nicht. Keine Sorge, nur der Warntag heute. Ganz ruhig bleiben und tief durchatmen. Schönen Vormittag.
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17: Aktuell gibt's bei uns einen Mix aus Sonne und Wolken. Dazu bleibt's trocken. In Bad Rappenau liegen die Temperaturen gerade bei 14 Grad, in Kirchardt bei 14 Grad und in Neckarsulm bei 12 Grad. Bis heute Nacht lockert es bei uns nur kurz auf. Später gehen die Werte auf etwa 8 bis 10 Grad zurück. Morgen wird's wieder wechselhaft mit einigen Wolken und auch freundlichen Phasen. Dazu liegen die Höchstwerte bei rund 22 Grad.
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19: Derzeit keine Meldungen. Weiterhin eine gute Fahrt.
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0: Mit der offiziellen Entwarnung zum bundesweiten Warntag 2026. In Deutschland hat heute der bundesweite Warntag mit einer bundesweiten Probewarnung stattgefunden. Der ist hiermit beendet. Das heißt, auf euren Handys habt ihr vielleicht gerade auch die Entwarnung bekommen. Und auch die Sirenen in der Tonregion haben gerade eben teilweise auch nochmal die Entwarnung gesendet. Sozusagen eine Minute schriller Dauerton bei den Sirenen. Eben das war die Entwarnung, der bundesweite Warntag. Warntag ist damit geschafft.
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Ich begleite euch in die wohlverdiente Mittagspause und da gesellt sich gleich Harry Styles zu uns. Mit der besten aktuellen Musik. Da schmeckt das Mittagessen doch gleich doppelt so gut gleich nachts.

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17: Ich bin Dirk Justus. Handys haben gepiept, Sirenen geheult. In Deutschland war heute wieder Warntag. Bund, Länder, Städte und Gemeinden lösten 11 Uhr ihre Warnsysteme aus, um zu checken, ob im Ernstfall alles funktioniert. Die Generalsanierung bei der Deutschen Bahn zieht sich wohl länger hin als geplant. Gerade wird das Konzept geupdatet und mit dem Verkehrsministerium besprochen, sagt Bahnchefin Palla. Eigentlich sollten bis Mitte der 2030er Jahre die 40 Hauptstrecken komplett saniert werden. Weg mit dem Cookie-Banner. Das fordern Verbraucherorganisationen. Sie machen sich dafür stark, die Cookie-Banner durch eine einzige Voreinstellung im Browser zu ersetzen. In der EU gibt es bereits entsprechende Pläne, doch die Werbeindustrie lehnt sie ab. Der August war weltweit der wärmste Monat seit Beginn der Wetteraufzeichnungen. Eine Folge des menschengemachten Klimawandels, sagen die Experten des EU-Klimadienstes Copernicus. Im August lag die Durchschnittstemperatur 1,65 Grad über dem vorindustriellen Niveau. Die Bayern und RB Leipzig starten heute in die neue Champions League-Saison. Die Leipziger müssen zum Auftakt in Italien gegen Como ran, die Münchner zu Hause gegen den norwegischen Club Bodø Glimt. Anstoß bei beiden Spielen ist 21 Uhr.
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13: Aktuell gibt's bei uns einen Mix aus Wolken und einzelnen Auflockerungen. In Schwäbisch Hall liegen die Temperaturen gerade bei 17 Grad, in Schöntal bei 17 Grad und in Rosengarten bei 16 Grad. Bis heute Nacht bleibt's bei uns meist trocken, dazu sinken die Werte auf ungefähr 7 Grad ab. Morgen wird's bei uns wieder wechselhaft mit mehr Wolken und Höchstwerten um 21 Grad.
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18: Derzeit keine Meldungen. Weiterhin eine gute Fahrt.
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0: Ja, die Sommerferien, die laufen noch für die Kids zumindest. Und da ist nächste Woche ja schon wieder Schulstart. Und den wollen wir von Radioton sicherer machen mit unserer Aktion Sicherer Schulweg. Deswegen haben wir mal bei den Kommunen zwischen Kraichgau und Ostalb nachgefragt, was wird eigentlich vor Ort getan bei uns für die Sicherheit der Kids auf dem Schulweg. Im Blick hat das alles Radioton-Nachrichtenmann Maxi Schwab. Hi.
1: Hey, also fangen wir doch gleich mal auf der Ostalb an. In Schwäbisch Gmünd gibt es vor allem Maßnahmen, die nicht nur zum Schulstart stattfinden. Da gibt es zum Beispiel regelmäßig die bekannten Spannbänder mit dem Hinweis, Schule hat begonnen. In Heidenheim sieht das Ganze ein bisschen anders aus. Auch dort werden zum Schulstart Banner an den Ortseingängen aufgehängt. Zusätzlich gibt es dort auch noch verstärkte Geschwindigkeitskontrollen in den 30er-Zonen. Das gibt es dort aber auch nach allen anderen Ferien. Und auch die sogenannten Elterntaxis sind dort ein Thema. Wenn Schulen ausdrücklich darum bitten, kontrollieren die Behörden die Bereiche vor den Schulen gezielt.
0: Okay, lass uns mal in meinen Tauberkreis schauen. Was gibt es denn da für Vorkehrungen?
1: In Wertheim sagt die Stadt ganz klar, sichere Schulwege sind nicht nur zum Schulstart ein Thema, sondern das ganze Jahr über. Bei Straßenumbaumaßnahmen wird zum Beispiel darauf geachtet, dass Fuß- und Radwege sicherer werden. Es wird auf bessere Querungen geachtet und auf Ampeln und Markierungen gesetzt. Auch bei der Planung der neuen Grundschule, die ab 2027 dann gebaut werden soll, da soll ein mögliches Verkehrskonzept für bessere Schulwege dann von Anfang an mit einbezogen werden.
0: Und wie ist die Lage in Heilbronn?
1: Ja, in Heilbronn, da gibt es auch gleich mehrere Ansätze. Zum Beispiel das Projekt Zu Fuß zur Schule. Alle Grundschulen können dann nämlich mitmachen und die Klassen, die sammeln Stempel für jeden Schulweg, den die Kinder zu Fuß zurücklegen. Die Klasse mit den meisten Stempeln gewinnt dann am Ende sogar einen Preis. Hm. Dazu kommen dann auch überarbeitete Gehschulwegpläne, die gerade zum Schulstart besonders an die Erstklässler verteilt werden. Und gerade zum Schulstart sind dann noch Polizei und Verkehrswacht verstärkt vor Ort, um Autofahrer einfach daran zu erinnern, besonders aufmerksam zu sein.
0: Ja, alles klar. Also egal, wo wir unterwegs sind in der Tonregion zum Schulstart nächste Woche, auf jeden Fall doppelt aufpassen. Danke dir, Maxi.
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1: 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Die Psalmen in der Bibel sind auch nicht nur Loblieder, sondern oft auch Klagelieder. 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
16: Aktuell gibt's bei uns einen Mix aus Wolken und einzelnen Auflockerungen. In Schwäbisch Hall liegen die Temperaturen gerade bei 17 Grad, in Schöntal bei 17 Grad und in Rosengarten bei 16 Grad. Bis heute Nacht bleibt's bei uns meist trocken, dazu sinken die Werte auf ungefähr 7 Grad ab. Morgen wird's bei uns wieder wechselhaft mit mehr Wolken und Höchstwerten um 21 Grad.
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18: Auf der B29 Aalen Richtung Stuttgart zwischen Iggingen und Schwäbisch Gmünd Ost ist dichter Verkehr. Plant etwa 13 Minuten mehr ein. Auf der A8 Stuttgart Richtung München zwischen Eichelberg und Hohenstadt habt ihr 4 Kilometer stockenden Verkehr. Ihr braucht mindestens 7 Minuten länger. Auch auf der A7 Ulm Richtung Würzburg zwischen Ahlen-Oberkochen und Ellwangen stehen 2 Kilometer Stau. Da dauert es mindestens 7 Minuten länger. Und auf der A6 Heilbronn Richtung Mannheim zwischen Wiesloch-Rauenberg und dem Kreuz Walldorf habt ihr stockenden Verkehr. 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

0: Mittagspause zwischen Kraichgau und Ostalb. Prost! Ja, gegen 5 geht's los heute, das Heilbronner Weindorf. Hunderte Weine wird's geben. Brauchen wir ein bisschen, was wir sonst durchprobiert haben. Der Geschäftsführer von der Genossenschaftskellerei Heilbronn, Daniel Trautz, der hat aber eine Idee, wie wir an das Thema rangehen können.
1: Also ich würde sagen, wir haben auf dem Weindorf über 320 verschiedene Weine. Wir haben auch sehr, sehr viele alkoholfreie Alternativen. Und wer keine Ahnung hat, es gibt in allen Ständen, es gibt die Wenger dort, die dann auch informieren können, bisschen beraten können und dementsprechend einfach keine Scheu haben.
0: Ja, dann lasse ich mir auch nochmal erklären, wie ein trockener Wein überhaupt nass sein kann. Ne? Wir freuen uns auf Heilbronner Weindorf und sind natürlich auch dabei mit der Radioton DJ Lounge. Immer donnerstags, freitags und samstags, da wird gefeiert mit Songs aus jeweils einem ganz bestimmten Jahrzehnt. Unsere Radioton DJs und wir freuen uns natürlich, wenn ihr vorbeischaut im Innenhof vom Rathaus. Freuen wir uns auf euch. 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Das ist Travis. Schönen Mittag euch.

0: mit Radioton ganz entspannt durch den Donnerstag. Auch nach 13 Uhr haben wir die beste aktuelle Musik für euch mit dabei. Gracie Abrams, That's So True. Das und mehr in der nächsten Stunde. Bleibt bei uns.
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9: Ich bin Dirk Justus. Schrillende Handys, heulende Sirenen. In Deutschland sind heute 11 Uhr die Warnsysteme für den Katastrophenfall getestet worden. Bund, Länder und Kommunen lösten am bundesweiten Warntag über diverse Kanäle einen Probealarm aus. Die Deutsche Bahn meldet Verspätung. Die Generalsanierung der 40 Hauptstrecken wird länger dauern als geplant. Das hat Bahnchefin Palla angekündigt. Konkrete Jahreszahlen nannte sie nicht. Ursprünglich sollten die Strecken Mitte der 2030er Jahre fertig saniert sein. Der Hausärztemangel in Deutschland wirkt sich auch auf Wahlen aus. In einer Survey-Umfrage sagt gut die Hälfte der Befragten, die hausärztliche Versorgung wird meine Entscheidung beeinflussen. Für den Hausärzteverband ist daher klar, die Politik muss an dieses Thema ran. Es ist ein Trump-Move, der mal wieder für Kopfschütteln sorgt. Der US-Präsident verspricht den Bürgern jeweils $5,000, wenn bei den wichtigen Zwischenwahlen die Republikaner gewinnen. So will er verhindern, dass die Republikaner ihre dünne Mehrheit im Kongress verlieren. Für den FC Bayern und RB Leipzig geht heute die neue Champions League-Saison los. Die Leipziger treffen zum Auftakt in Italien auf Como. Die Münchner spielen zu Hause gegen Bodø Glimt aus Norwegen. Anstoß bei beiden Spielen ist 21 Uhr.
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10: Aktuell gibt es bei uns einen Mix aus Wolken und einzelnen Auflockerungen. In Schwäbisch Hall liegen die Temperaturen gerade bei 17 Grad, in Schöntal bei 17 Grad und in Rosengarten bei 16 Grad. Bis heute Nacht bleibt es bei uns meist trocken, dazu sinken die Werte auf ungefähr 7 Grad ab. Morgen wird es bei uns wieder wechselhaft mit mehr Wolken und Höchstwerten um 21 Grad.
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0: Am längsten braucht ihr gerade auf der A8 München Richtung Stuttgart. Zwischen Ulm-West und Hohenstadt 8 Kilometer Stau, knapp eine Dreiviertelstunde dauert es hier länger. Dann haben wir die 81 Stuttgart Richtung Würzburg zwischen Heilbronn, Untergruppenbach und Weinsberg-Ellhofen 4 Kilometer Stau, knapp 10 Minuten plus. Hier Gefahr durch eine ungesicherte Unfallstelle auf dem rechten Fahrstreifen im Baustellenbereich. Dann schauen wir auf die A8 Stuttgart Richtung München zwischen Eichelberg und Hohenstadt. 4 Kilometer stockender Verkehr. Hier kommen knapp 10 Minuten obendrauf. Aufpassen auch auf der A3 Nürnberg Richtung Würzburg zwischen Rottendorf und Würzburg-Randersacker. Ungesicherte Unfallstelle. Der Standstreifen hier blockiert. Und auf der B19 zwischen Aalen-Oberkochen Nord und Aalen-Unterkochen 10 Minuten plus. Und zwischen Aalen-Unterkochen und Aalen-Oberkochen Nord Gegenrichtung auch hier kommen 10 Minuten obendrauf.
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0: Ja, Anna aus Künstlerau, die haben wir heute Morgen mal so richtig glücklich gemacht. Sie hat alles richtig gemacht und hat geachtet. Einmal auf die beste aktuelle Musik von Alex Rowan. Ordinary nämlich, das ist einer unserer beiden 1000-Euro-Hits. So richtig viele gibt's aber erst, wenn dann noch Radio Tour Millennium Hit läuft. Umbrella von Rihanna. Für einen gibt's 500 Euro und so wie heute Morgen für beide direkt nacheinander, wie es um kurz vor 8:30 passiert ist, 1000 Euro für euren Kaufland-Einkauf. Und genau das Glück hatte eben Anna aus Künzelsau, hat rechtzeitig angerufen unter der 0800 50 65 dreimal die 0 und sich den 1000 Euro Gutschein gesichert. Und jetzt drehen wir den Spieß mal um und nicht sie ruft an, sondern ich bei ihr, Anna, im Büro. Wie geht's dir denn mittlerweile?
1: Ich habe mich ein wenig beruhigt. Meine Hände haben gezittert, bis zum geht nicht mehr.
0: Du warst schon auf der Arbeit. Wo arbeitest du denn?
1: Im Büro. Also wir machen ergonomische Beratung. Also wir haben ganz viele Stühle, Tische, die hoch und runter gehen. Das habt ihr bestimmt auch bei euch. Wir verkaufen auch Kopiergeräte. Wir betreuen die großen Firmen, was bei uns außerrum sind.
0: Was sagen denn deine Kollegen dazu, dass du heute Morgen bei uns gewonnen hast? Sie haben das ja wahrscheinlich auch mitbekommen.
1: Ja, meine Kollegen, die eine ist jetzt auf Kreta. Der anderen Kollegen habe ich gesagt, du warst heute mein Glücksbringer, dass ich durchgekommen bin. Weil ich habe jeden Tag angerufen. Heute waren es 58 Mal, dass ich angerufen habe.
0: Hat's ja auf jeden Fall gebracht. Weißt du denn schon, was du jetzt einkaufen willst für 1000 Euro?
1: Also ich habe wirklich keinen Plan. Also da werde ich meine Tochter fragen, was sie gerne hätte. Weil das ist mein größter Schatz. Und sie wird sich total darüber freuen. Ich habe ihr noch nicht geschrieben. Ich habe ihr noch nicht angerufen. Weil die wird sich, glaube ich, noch mehr freuen wie ich. Ich freue mich schon so sehr, aber sie wird, glaube ich, sie wird es mir nicht glauben, dass ich gewonnen habe.
0: Ja, das denke ich auch. Anna aus Künzelsau hat sich heute Morgen 1000 Euro für ihren Kaufland-Einkauf gesichert und ihr könnt es auch in den 1000-Euro-Hits. Morgen früh von 5 bis 10 auf jeden Fall wieder die Radiotour Morning Show einschalten und alle Infos ganz entspannt nochmal zum Nachlesen findet ihr natürlich auch auf radioton.de.
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17: Aktuell gibt's bei uns einen Mix aus Wolken und einzelnen Auflockerungen. In Schwäbisch Hall liegen die Temperaturen gerade bei 17 Grad, in Schöntal bei 17 Grad und in Rosengarten bei 16 Grad. Bis heute Nacht bleibt's bei uns meist trocken, dazu sinken die Werte auf ungefähr 7 Grad ab. Morgen wird's bei uns wieder wechselhaft mit mehr Wolken und Höchstwerten um 21 Grad.
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20: Achtung, auf der A3 Nürnberg Richtung Würzburg zwischen dem Kreuz Biebelried und der Anschlussstelle Rottendorf. Da steht eine ungesicherte Unfallstelle. Der Standstreifen ist blockiert, der rechte Fahrstreifen gesperrt und ihr braucht rund 6 Minuten länger. Auf der A81 Stuttgart Richtung Würzburg zwischen der Anschlussstelle Ilsfeld und der Anschlussstelle Weinsberg-Ellhofen steht ihr auf 8 Kilometern, plant hier gut 34 Minuten mehr ein. Auch auf der A8 München Richtung Stuttgart zwischen der Anschlussstelle Ulm-West und der Anschlussstelle Mühlhausen geht fast nichts mehr. 11 Kilometer Stau, rund 23 Minuten plus. Und auf der A7 Würzburg Richtung Ulm zwischen der Anschlussstelle Dinkelsbühl-Fichtenau und der Anschlussstelle Ahlen-Westhausen staut es sich ebenfalls. Da dauert es ungefähr 14 Minuten länger. Noch mehr Verkehr ausführlich zum Nachlesen findet ihr auf radioton.de und in unserer App.
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Wenn man den ganzen Vormittag im Radiostudio steht, so wie ich, dann denkt man, draußen ist ja richtig warm, die Sonne scheint ja. Da hat gerade mal das Fenster aufgemacht, es ist ja wirklich relativ kühl. Ja, gerade mal so um die 20 Grad zwischen Kraichgau und Ostalb heute Nachmittag. Morgen, da wird es dann ein Ticken wärmer, auch auf dem Weg in Richtung Wochenende. Radioton bei der Arbeit, jetzt mit dem Millennium-Hit von Mel.

0: Radioton bei der Arbeit mit Patrick Berger und ich sage Tschüss, übergebe gleich an Max Peter mit der besten aktuellen Musik für euch. Kygo, Khaled und Griffin, Save My Love hat er unter anderem mit dabei. Viel Spaß mit Max, bleibt bei uns.
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19: Ich bin Lisa Schwarzkopf. Die Generalsanierung bei der Deutschen Bahn zieht sich länger hin als geplant. Gerade wird das Konzept angepasst und mit dem Verkehrsministerium besprochen, sagt Bahnchefin Paller. Eigentlich sollten bis Mitte der 2030er Jahre die 40 Hauptstrecken komplett saniert sein. Fast jeder Zweite in Deutschland beklagt, dass sich die hausärztliche Versorgung verschlechtert hat. Das zeigt eine Umfrage für den Hausärzteverband, schreibt die Rheinische Post. Der Verband fordert deshalb, einige Sparmaßnahmen zurückzunehmen und die Ärzte durch weniger Bürokratie und Nachweispflichten zu entlasten. Handys haben gepiept, Sirenen geheult. In Deutschland war heute wieder Warntag. Bund, Länder, Städte und Gemeinden lösten 11 Uhr ihre Warnsysteme aus, um zu checken, ob im Ernstfall alles funktioniert. Der August war weltweit der wärmste Monat seit Beginn der Wetteraufzeichnungen. Eine Folge des menschengemachten Klimawandels, sagen die Experten des EU-Klimadienstes Copernicus. Im August lag die Durchschnittstemperatur 1,65 Grad über dem vorindustriellen Niveau. Die Bayern und RB Leipzig starten heute in die neue Champions League-Saison. Die Leipziger müssen zum Auftakt in Italien gegen Como ran, die Münchner zu Hause gegen den norwegischen Club Bodø Glimt. Anstoß bei beiden Spielen ist 21 Uhr.
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5: Wir bleiben heute wahrscheinlich überall zwischen Kraichgau und Ostalb unter der 20-Grad-Marke, auch wenn hin und wieder die Sonne durchscheint und das auch recht kräftig. Sie ist aber trügerisch. Frisch ist es draußen bei 19 Grad in Heilbronn, 18 in Bad Mergentheim, 17 in Schwäbisch Hall und 18 Grad auch in Aalen. Auch die Nacht frisch unter 10 Grad dann auf unseren Anzeigen. Der Radio Thurn 3-Tage-Wettertrend. Morgen zwischen 21 und 23 Grad, dazu einen Sonnen-Wolken-Mix. Samstag rund 25 Grad, mehr Sonne dann. Dennoch, auch Wolken und die bleiben auch zum Wochenende bestehen.
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5: Und den längsten Stau haben wir auf der A81 Stuttgart Richtung Würzburg zwischen Mundelsheim und Weinsberg. Ellhofen, 11 Kilometer ist er lang. Hier braucht er aktuell rund 51 Minuten länger durch. Auch nicht viel weniger, aber naja, dennoch schon ein bisschen mit 31 Minuten Zeitverlust. Auf der A8 München Richtung Stuttgart zwischen Ulm-West und Mühlhausen, da haben wir 12 Kilometer Stau. Und 9 Minuten länger braucht er auf der A3 Nürnberg Richtung Frankfurt zwischen Würzburg-Randersacker und Würzburg-Kist. Da haben wir nämlich 3 Kilometer. Dann vorsichtig fahren auf der A81 Heilbronn Richtung Würzburg zwischen Weinsberg, Ellhofen und Kreuz Weinsberg. Gefahr durch eine ungesicherte Unfallstelle auf dem rechten Fahrstreifen. Das Ganze im Baustellenbereich. Das macht das Ganze noch so ein bisschen unübersichtlicher. Vorsichtig fahren. Und A8 Stuttgart Richtung München zwischen Eichelberg und Mühlhausen. Gefahr durch ein defektes Fahrzeug. Das zu unseren Staus und Gefahrenmeldungen. Schauen wir auf unsere Blitzer. Einer steht in Heilbronn in der Oststraße, 40 sind erlaubt. Dann wird geblitzt in Heidenheim an der Brenz in der Ahlener Straße. Mobiler Blitzer 50er Zone. Und in Aalen selbst in der Hegelstraße steht auch noch ein mobiler Blitzer. Hier sind 30 erlaubt. Hat uns Radio-Tonhörerin Annegret durchgegeben. Vielen, vielen Dank dir. 0850 65 3x die 0. Wenn ihr noch was habt, meldet es gerne durch.
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5: Heute vor 129 Jahren, George Smith in London, 25 Jahre jung, Taxifahrer und offenbar kein Fan von Wasser. Betrunken setzt er sich ans Steuer, baut einen Unfall und kassiert dafür als erster Mensch überhaupt auf diesem Planeten eine Verurteilung wegen Alkohol am Steuer. 1897 war also auch schon klar, erst trinken, dann fahren ist eine schlechte Idee. Bei welcher Veranstaltung ihr eure Autos auch besser zu Hause lassen solltet, jetzt am Wochenende, das lassen wir euch wissen. Um 14:45 Max Peter hier, Servus. Radio.

0: Bonnie Tyler, Holding Out for a Hero bei uns für euch.
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0: Run to the hills, aber bitte nicht zu den Hügeln, sondern direkt ins Douro-Tal. Ja, Portugal ist ja bekannt für seine wunderbaren Weine und von da kommt auch ein Rotwein namens Iron Maiden, benannt nach der Heavy-Metal-Band. Den Iron Maiden Wein auch beim Heilbronner Weindorf gibt, wage ich zu bezweifeln, aber ist ja auch egal, da gibt's Mengen von Wein, da können wir auf den aus Portugal verzichten. Caro Hoffmann, auch bekannt als Caro aus dem Morgen bei Radio Ton, steht mitten in Heilbronn, da startet heute nämlich das Heilbronner Weindorf.
2: Und ein Stückchen hier und ein Stückchen da. Heute ab 17 Uhr sind die Pforten wieder geöffnet. Dann kommen tausende Weinkenner, ja, und die, die es noch werden wollen, nach Heilbronn, um das Heilbronner Weindorf zu besuchen, ja, und auch den ein oder anderen Schluck Wein zu genießen. Ja, ich teste schon mal vor, bis dann losgeht, und sag mal Prost. Und um 17 Uhr dann große Eröffnung, ne? Also wenn ich bis dahin noch stehen kann.
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15: Auch wenn die Sonne jetzt immer mehr durchblinkt, zum Beispiel in Heilbronn, in Bad Mergentheim, in Schwäbisch Hall, aber auch in Aalen, es bleibt frisch. Der ist mancherorts ziemlich stark. Schauen wir aber erstmal auf die Temperaturen. 20 Grad messen wir in Heilbronn, 19 Grad in Bad Mergentheim, 18 Grad in Schwäbisch Hall, 19 Grad in Aalen. Auch die Nacht, die bleibt frisch bei maximal 10 Grad. Der Radio 3-Tage Wettertrend morgen zwischen 21 und 23 Grad. Dazu einen Sonnenwolkenmix, der bleibt auch bestehen bis Sonntag. Samstag dann rund 25 Grad und auch am Sonntag haben wir so 20 bis 25 Grad auf den Anzeigen.
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15: Den längsten Stau haben wir aktuell auf der A81 Stuttgart Richtung Würzburg zwischen Mundelsheim und Weinsberg-Ellhofen. 14 Kilometer ist er lang. Hier braucht er wirklich 47 Minuten mindestens länger durch. Furchtbar. Dann A8 München Richtung Stuttgart zwischen Ulm-West und Mühlhausen. 12 Kilometer Stau, 25 Minuten plus bitte einberechnen. A3 Nürnberg Richtung Frankfurt zwischen Würzburg-Randersacker und Würzburg-Kist. 5 Kilometer Stau, 17 Minuten dauert es hier länger durch. Und B29 A in Richtung Stuttgart zwischen Iggingen und Schwäbische Gmünd Ost. Dichter Verkehr, 14 Minuten brauchen wir hier länger durch. B14 zwischen Backnang West und Backnang Strümpfelbach, auch dichter Verkehr, hier dauert es 11 Minuten länger durch. Und B19 gingen an der Brenz Richtung Aalen zwischen Aalen-Oberkochen Nord und Aalen-Unterkochen. Dichter Verkehr, 10 Minuten dauert es hier länger. Und dann bitte vorsichtig fahren auf der Neckartalstraße in Richtung Heilbronn aus Laufen. Da hat es gekracht, Höhe der Einfahrt Böckingen bei der Laube dort. Da staut sich's auch aus Laufen kommend. Die Polizei und auch die Rettungswagen sind jetzt gerade vor Ort. Zwei Autos sind betroffen, hat uns Radiotonhörerin Lydia eben durchgegeben. Vielen, vielen Dank dir. Schauen wir auf die Blitzer. In Heilbronn in der Würzburger Straße wird abkassiert. Außerdem in Heidenheim an der Brenz in der Nürnberger Straße. Hier sind 70 erlaubt. Und in Ellwangen auf der Hauptstraße steht ein mobiler Blitzer. 30 sind gestattet, hat uns Radiotonhörer Carsten durchgegeben. Vielen, vielen Dank euch allen für eure Unterstützung. Alles zum Nachlesen und mehr rund um die Staus und den Verkehr findet ihr auf radioton.de oder in unserer Radioton-App. Ich bin Max Peter. Allen eine gute Fahrt jetzt zu Miley Cyrus und End of the World.
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0: Radioton am Donnerstag. Heute Show Postillon oder The Onion. Alle Satire-Magazine, die sich einer neuen Herausforderung stellen, mit der Realität mithalten. Bei manchen Nachrichten ist schwierig herauszulesen, ob das echt oder Satire ist. Heute wieder ein Favorit, Donald Trump. Ja, das ist der hier.
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0: Donald Trump, der amtierende Präsident der Vereinigten Staaten von Amerika, will jedem US-Amerikaner 5.000 US-Dollar zahlen, wenn die Republikaner die anstehenden Zwischenwahlen gewinnen. Radioton-Redakteur Franjo Bendaich ist hier. Franjo, ist das Satire?
2: Nein. Woher die über 1 Billion Dollar kommen sollen, das verrät Trump nicht. Vermutlich geht's auf die anderen 40 Billionen Dollar, die die USA verschuldet sind.
0: Das ist doch Bestechung. Ist das legal?
2: Tatsächlich ist das legal. Und zwar, weil jeder Bürger das Geld bekommt und nicht nur Trump-Wähler, ist es rechtlich gesehen keine Bestechung. Schwieriger war es da bei den Wahlen vor 2 Jahren, als Trump und Elon Musk noch 2 süße Busenfreunde waren. Ist ja nicht mehr so. Da hat Musk zufälligen Trump-Wählern 1 Million Dollar geschenkt und das geht dann gegen US-Wahlrecht.
0: Und gegen den Menschenverstand wohl auch. Gab es Konsequenzen für Musk?
2: Fährst du mit dem Dreirad zur Arbeit? Siehste, gab keine Konsequenzen, obwohl es eindeutig gegen das Wahlrecht verstößt.
0: Am 3. November sind die Zwischenwahlen der USA. Nur 33% der US-Amerikaner sind laut Umfragen zufrieden mit Trump. Für ihn ein historisches Tief. Aber Donald Trump ist schließlich dafür bekannt, als Künstler des Comebacks aus den misslichsten Lagen mächtiger denn je herauszukommen. Also heißt es bisher abwarten.
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15: Ich bin Lisa Schwarzkopf. Die Deutsche Bahn meldet Verspätung. Die Generalsanierung der 40 Hauptstrecken wird länger dauern als geplant. Das hat Bahnchefin Paller angekündigt. Konkrete Jahreszahlen nannte sie nicht. Ursprünglich sollten die Strecken Mitte der 2030er Jahre fertig saniert sein. Bundeskanzler Merz sieht ein mögliches AfD-Verbotsverfahren skeptisch. Er glaube nicht, dass dadurch die Probleme gelöst werden, die die AfD-Wähler in Deutschland sehen, so Merz. Stattdessen wolle er sie mit einem überzeugenden politischen Angebot zurückgewinnen. Bei der Abwehr von hybriden Angriffen sieht Innenminister Dobrindt Deutschland auf dem richtigen Weg. Man stärke die Geheimdienste und stoppe die Angreifer, so Dobrindt im Bundestag. Mit Blick auf die Sprengstoffdrohne am Leipziger Flughafen kritisierte er, dass die AfD Beweise gegen Russland fordere und gleichzeitig russischen Lügen glaube. Geld für Wählerstimmen. Das ist in einer Demokratie natürlich ein No-Go. US-Präsident Trump ist es egal. Er verspricht den US-Bürgern jeweils $5,000, wenn die Republikaner die wichtigen Zwischenwahlen gewinnen. Die könnten ihre dünne Mehrheit im Kongress verlieren. Das Who is Who der Radioszene trifft sich heute in Hamburg. Dort wird der Deutsche Radiopreis verliehen. Es ist die wichtigste Auszeichnung für Radiomacher in Deutschland. Zum Beispiel werden die besten Morningshows, die beste Comedy oder das beste Informationsformat ausgezeichnet.
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16: Also heute Morgen hätte ich ja noch mein ganzes Geld verwettet darauf, dass wir unter der 20-Grad-Marke heute bleiben. Aber wir haben 20 Grad in Heilbronn. 19 Grad in Bad Mergentheim, 18 sind es in Schwäbisch Hall und 19 Grad auch in Aalen. Auch die Nacht, die wird frischer mit maximal 8 bis 10 Grad dann auf unseren Anzeigen. Der Radioton 3 Tage Wettertrend. Morgen zwischen 21 und 23 Grad, dazu einen Sonnen-Wolken-Mix, ein bisschen Wind vielleicht auch. Samstag, Sonntag um die 25 Grad. Die Sonne blinkt mal durch, aber auch die Wolkendecken, die sind schon ein bisschen dominant am Himmel. Also es bleibt durchschnittlich spätsommerlich.
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16: Und wir starten mit dem längsten Stau, der ist auf der A3 Nürnberg Richtung Frankfurt zwischen Würzburg-Randersacker und Würzburg-Hist. 5 Kilometer ist er lang, mindestens 27 Minuten braucht ihr hier länger durch. Dann B19, Heidenheim an der Brenz zwischen Heidenheim-Seewiesen und Heidenheim-Zentrum, B466, dichter Verkehr, 10 Minuten dauert es länger und 10 Minuten plus dauert es auch auf der B19, gingen an der Brenz Richtung Aalen zwischen Aalen-Oberkochen Nord und Aalen-Unterkochen. Da ist nämlich auch einiges los auf den Straßen. Fahrt bitte noch vorsichtig auf der A8 München Richtung Stuttgart zwischen Merklingen und Raspers-Widdersstall. Gefahr durch Gegenstände auf dem rechten Fahrstreifen. Dann auf der A81 Stuttgart Richtung Heilbronn zwischen Mundelsheim und Ilsfeld. Gefahr durch eine ungesäte Unfallstelle hier. Und auch auf der A81 Stuttgart Richtung Heilbronn zwischen Ilsfeld und Heilbronn unter Kruppenbach. Hier eine Unfallaufnahme nach einem Unfall. Das Ganze auf dem Standstreifen. Und dann hat Olaf noch was, oder?
17: Hallo Max, hier ist der Olaf. Max, ich habe eine Verkehrsstörung für dich.
16: Gib durch, bitte.
17: Und zwar auf der Neckartalstraße von Flein Richtung Heilbronn Zentrum am Abzweig Bürgerhaus hat es einen Unfall gegeben. Es staut sich mittlerweile vom Bürgerhaus bis kurz nach dem Abzweig Horchheim zurück und laufen kommend. Ich fahre in der Gegenrichtung, ich fahre gerade nach Hause und es ist, wie gesagt, stadteinwärts hat es gekleppert. Polizei und Krankenwagen sind aber schon vor Ort.
16: Umso besser für dich. Komm gut nach Hause, gell? Danke dir. Ciao, ciao.
17: Danke. Ciao.
16: Ja, bitte. Schauen wir noch schnell auf die Blitzer und nach Heilbronn in die Paul-Göbel-Straße. Da steht nämlich ein Blitzer in der 40er-Zone. Dann wird noch geblitzt in Heidenheim an der Brenz, in der Ahlener Straße. Hier sind 50 erlaubt. Und in Meinhard in der Buben-Orbiser Straße. Da steht ein mobiler Blitzer. Auch 50 sind gestattet, hat uns Radiotonhörerin Renate durchgegeben. Danke euch allen für eure Unterstützung. 0850 65 3x die 0. Wenn ihr noch was habt, gibt's auch gerne durch.
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16: Es gibt ja Musikerinnen und Musiker, die durch ihre Musik unsterblich werden. Michael Jackson, Frank Sinatra sind nicht mehr unter uns, aber bleiben unsterblich aufgrund ihrer Musik. Und auch Ed Sheeran wird mit seinen Weltklasse-Nummern irgendwann unvergessen bleiben, wenn er mal nicht mehr da ist. Aber der ist ja noch da, Gott sei Dank. Genauso wie Amy Winehouse, die nicht nur zu ihren Lebzeiten die Soul-Musik enorm geprägt hat. Auf sie schauen wir mal ein bisschen ausführlicher um 14:45. Davor die besten aktuellen Hits, die beste aktuelle Musik mit Miles Smith und Nice to Meet Yo, Max Peter hier. Schönen Donnerstag.
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2: Manchmal entstehen die größten Hits nicht am Schreibtisch oder am Klavier, sondern ganz nebenbei im Gespräch. So war es auch bei Amy Winehouse und Rehab von 2006. Auf dem Weg ins Studio hat damals Amy ihrem Produzenten Mark Ronson erzählt, dass ihr Management sie wegen ihres Alkoholkonsums in den Entzug schicken wollte. Ihre Antwort? Ronson hörte den Satz und dachte, das klingt verdächtig nach einem Hit. Gesagt, getan. Aus dem beiläufigen Spruch wurde einer der prägendsten Soul-Hits der 2000er und bei den Grammys gab es dafür gleich 3 Trophäen. Dabei ist der Song mehr als nur ein Song. Seine Zeilen stehen als warnender Appell. Und wir wissen warum. Amy Winehouse starb am 23. Juli 2011 im Alter von nur 27 Jahren in ihrer Londoner Wohnung an einer schweren Alkoholvergiftung. Rehab, Amy Winehouse. Bei Radio Tour.

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13: 20 Grad in Heilbronn, 21 sogar mittlerweile in Bad Mergentheim, 19 in Schwäbisch Hall und 18 in Aalen. Dazu ein bisschen Sonne, ein paar Wolken und fertig ist der Mix. Heute Nacht wird es dann ein bisschen frischer, unter 10 Grad an die Temperaturen. Der Radio Ton 3 Tage Wettertrend. Morgen haben wir dann zwischen 21 und 23 Grad auf unseren Anzeigen stehen. Dazu einen Sonnen-Wolken-Mix. Samstag rund 25 Grad, mehr Sonne dann, aber auch natürlich die Wolken. Und die bleiben bestehen bis Ende der Woche, am Sonntag dann auch wieder maximal 24, 25 Grad auf der Anzeige und der Sonnenwolkenmix. Der ist jetzt durchgehend unser Freund.
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13: 3,5, 4, wir schauen auf die A3 Nürnberg Richtung Frankfurt zwischen Würzburg-Randersacker und Würzburg-Histe. 6 Kilometer Stau, das ist auch der längste Stau aktuell zwischen Kraichgau und Ostalb. 34 30 Minuten braucht er hier länger durch. Dann A8 München Richtung Stuttgart zwischen Merklingen und Mühlhausen, 8 Kilometer Stau, 18 Minuten plus. Schauen wir auf die B19, gingen an der Brenz Richtung Aalen zwischen Aalen-Oberkochen Süd und Aalen-Unterkochen, dichter Verkehr. 13 Minuten braucht er hier länger durch und 9 Minuten plus bitte einberechnen auf der B19. Aalen Richtung gingen an der Brenz zwischen Aalen-Unterkochen und Aalen-Oberkochen Nord. Auch in Heilbronn ist noch ein bisschen was los. Auf der Neckartalstraße hat es vor ein paar Minuten gekracht. Heilbronn aus Laufen kommend, Höhe der Einfahrt Böckingen, da kann es sich noch zurückstauen. Die Polizei und die Rettungswagen sind aber auf jeden Fall im Einsatz. Zwei Autos waren und sind aktuell betroffen, hat uns vorhin, danke, Radiotonhörerin Lydia durchgegeben. Und auch der Olaf war am Start. Wir schauen noch ganz kurz auf die Blitzer. Da steht einer in Heilbronn in der Paul-Göbel-Straße. 40 sind gestattet hier. Dann wird abkassiert auch noch in Heidenheim an der Brenz in der Ahlener Straße, 50er-Zone. Und in Meinhardt in der Buben-Orbiser Straße, 50 sind auch hier erlaubt. 0850 65 3x0. Ihr habt was? Meldet's gerne durch. Ich bin Max Peter, wünsche euch einen wunderbaren Donnerstagnachmittag. Jetzt mit Martin Garrix und Ed Sheeran. Repeat it.
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0: seine Stimme. Adele, Set Fire to the Rain. Frauenpower bei Radio Tone. Und mit der machen wir weiter. Nach vier. Dann mit der brandaktuellen von Taylor Swift. I knew it, I knew you. I knew it, I knew you. Ach du lieber Himmel. Ist auch für mich so ein kleiner Zungenbrecher. I knew it, I knew you. Kriege ich auch noch nicht mal raus. Da hätte ich schon einen getrunken. Das Weindorf hat begonnen in Heilbronn. Das schwappt schon auf uns hier im Studio über. Also Taylor Swift nach vier und dazu natürlich, ja, die beste aktuelle Musik und ganz, ganz viele Millennium-Hits. Plus noch ganz viel mehr. Nämlich Meckes zerstückeltes Interview. Alles nach vier bei uns für euch. 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
7: Ich bin Maxi Schwab. Guten Tag. Der geplante Umbau bei Volkswagen könnte für den Konzern zunächst richtig teuer werden. Auch das Audi-Werk in Neckarsulm steht dabei im Fokus. Laut einem Bericht kalkuliert VW mit rund 2 Milliarden Euro allein für eine mögliche Einstellung der Produktion in Neckarsulm ab 2034. Hinzu kommen die Kosten für den geplanten Abbau von Zehntausenden Arbeitsplätzen. Insgesamt könnten dafür bis zu 10 Milliarden Euro anfallen. Noch ist die Schließung in Neckarsulm allerdings nicht beschlossen. Bis Mitte 2027 soll ein Konzept für eine wettbewerbsfähige Produktion vorliegen. Parallel werden auch alternative Nutzungen des Standorts geprüft. Maxi Schwab, Radio Thun, Neckarsulm.
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8: Ich bin Lisa Schwarzkopf. Die Generalsanierung bei der Deutschen Bahn zieht sich länger hin als geplant. Gerade wird das Konzept angepasst und mit dem Verkehrsministerium besprochen, sagt Bahnchefin Paller. Eigentlich sollten bis Mitte der 2030er Jahre die 40 Hauptstrecken komplett saniert sein. Fast jeder Zweite in Deutschland beklagt, dass sich die hausärztliche Versorgung verschlechtert hat. Das zeigt eine Umfrage für den Hausärzteverband, schreibt die Rheinische Post. Der Verband fordert deshalb, einige Sparmaßnahmen zurückzunehmen und die Ärzte durch weniger Bürokratie und Nachweispflichten zu entlasten. Daimler Truck will in den nächsten 3 Jahren mehrere hundert Millionen Euro in die Entwicklung von Wasserstofflastwagen investieren. Wasserstoff sei Teil der Lösung für die Dekarbonisierung des Lkw-Verkehrs, heißt es. Speditionen würden von höheren Reichweiten und kurzen Tankstopps profitieren. Schrillende Handys, heulende Sirenen. In Deutschland sind heute 11 Uhr die Warnsysteme für den Katastrophenfall getestet worden. Bund, Länder und Kommunen lösten am bundesweiten Warntag über diverse Kanäle einen Probealarm aus. Für den FC Bayern und RB Leipzig geht heute die neue Champions League-Saison los. Die Leipziger treffen in Italien auf Como, die Münchner spielen zu Hause gegen Bodø Glimt aus Norwegen. Anstoß ist jeweils 21 Uhr.
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7: Also heute Morgen hätte ich ja noch mein ganzes Geld verwettet darauf, dass wir unter der 20-Grad-Marke heute bleiben. Aber wir haben 20 Grad in Heilbronn.
9: 19 Grad in Bad Mergentheim, 18 sind es in Schwäbisch Hall und 19 Grad auch in Aalen. Auch die Nacht, die wird frischer mit maximal 8 bis 10 Grad dann auf unseren Anzeigen. Der Radioton 3 Tage Wettertrend. Morgen zwischen 21 und 23 Grad, dazu einen Sonnen-Wolken-Mix, ein bisschen Wind vielleicht auch. Samstag, Sonntag um die 25 Grad. Die Sonne blinkt mal durch, aber auch die Wolkendecken, die sind schon ein bisschen dominant am Himmel. Also es bleibt durchschnittlich spätsommerlich.
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9: 3 nach 4, wir schauen auf die A3 in Nürnberg Richtung Frankfurt zwischen Würzburg-Randersacker und Würzburg-Kiss. Da haben wir 7 Kilometer Stau, ist auch der längste aktuell zwischen Kraichgau und Ostleit. 44 Minuten braucht ihr hier länger durch. Dann A8 München Richtung Stuttgart zwischen Ulm-West und Mühlhausen. 8 Kilometer Stop and Go hier, 14 Minuten plus. Und 6 Minuten länger dauert es auf der A6 Nürnberg Richtung Heilbronn zwischen Kirchberg und Ilshofen-Wolpertshausen. Fahrt aber bitte noch Menschenskinder. Entschuldigung, fahrt doch bitte vorsichtig auch noch auf der A81 Stuttgart Richtung Heilbronn zwischen Mundelsheim und Ilsfeld. Hier wird nämlich gerade ein Unfall aufgenommen. Und auch Achtung auf der A7 Ulm Richtung Würzburg zwischen Wörnitz und Rothenburg ob der Tauber. Gefahr durch Gegenstände, nämlich mehrere Holzbretter auf der Fahrbahn. So, haben wir es doch geschafft, ohne zu stottern. Vollgetrunken, Menschenskinder. Wir schauen auf die Blitzer noch ganz kurz. In Heilbronn mit geblitzt in der Oststraße 40er Zone. Dann steht ein Blitzer in der Hauptstraße in Ellwangen an der Jagd. 30 sind gestattet hier und Katharina hat uns noch durchgegeben, dass auch im Fedelbach ein Blitzer steht, nämlich in der Hohenlohe Allee. Hier dürft ihr 50 fahren, nicht mehr. 0800 50 65 3x D0. Ihr habt noch was, meldet es gerne durch. Via WhatsApp-Sprachnachricht ist es natürlich am allerbesten. Gute Fahrt.
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9: Nach der Wahl in Sachsen-Anhalt brodelt es in der CDU und als wäre das nicht schon genug, schaltet sich jetzt auch noch Claudia Obert ein. Ja, die Claudia Obert.
10: Eins kannst du mir glauben, nüchtern halte ich das hier nicht aus.
9: Merz würde in jedem Unternehmen sofort gefeuert werden, meint unser Reality-Star nach der Wahl in Sachsen-Anhalt. Das lässt Merz jetzt ziemlich kalt. Was er aber über die perfekte Kürbissuppe zu sagen hat, das hören wir um 15:45. Max Peter hier jetzt mit Taylor Swift. Und den Titel dieses Songs, den spreche ich heute nicht mehr aus, das kann ich euch sagen.
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1: Ja, so einigen unter uns hängt die Generaldebatte gestern im Bundestag noch nach. Einige dachten ja, was im Kindergarten. Andere haben sich gefühlt wie auf dem Bolzplatz. Die Stimmung hitzt sich nach der Wahl in Sachsen-Anhalt. Vor allem zwischen Bundeskanzler Friedrich Merz und der AfD ging's heiß her. Aber es gab parallel noch eine wirklich wichtige Generaldebatte, bei der die Politiker über die perfekte Kürbiscremesuppe diskutiert haben. Der Meckes war live dabei im etwas anderen Interview.
2: Alles angerichtet in der Kantine des Deutschen Bundestags. Matthias Mirsch von der SPD greift blitzschnell zum Kochbuch seiner Oma.
3: Das beste Rezept. Das steht hier unter anderem drin.
2: Ja, eigentlich alles klar, aber Katharina Dröge von den Grünen wendet sich direkt an den SPD-Abgeordneten.
4: Wir sollten nicht einfach nur vorlesen, was ihnen irgendjemand aufgeschrieben hat. So peinlich.
2: So, während Grüne und SPD sich über das Rezept streiten, hat Heidi Reicheneck von den Linken schon den Kürbis geschnitten. Sie haben scheinbar eilig.
5: Das mag Sie überraschen, aber wir müssen was essen.
2: Dafür müsste dann jetzt aber die Sahne in die Suppe. Aber Alice Weidel von der AfD verzieht das Gesicht. Was ist mit der Sahne los?
6: Die ist abgelaufen. Eine existenzielle Versorgungskrise droht.
2: Eine neue Sahne muss wohl her. Das sieht Bundeskanzler Friedrich Merz scheinbar anders.
7: Frau Weidel, hektische Kaufaktionen auszulösen, wie Sie das wollen, sind schwere Fehler.
2: Was für ein Frontalangriff an die AfD. Jetzt muss sogar Bundestagspräsidentin Julia Klöckner einschreiten.
8: Wenn das jetzt hier nochmal passiert, so ein Verhalten, schmeiße ich Sie hier raus. Mir reicht es jetzt hier.

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12: 20 Grad in Heilbronn, 21 sogar mittlerweile in Bad Mergentheim, 19 in Schwäbisch Hall und 18 in Aalen. Dazu ein bisschen Sonne, ein paar Wolken und fertig ist der Mix. Heute Nacht wird es dann ein bisschen frischer, unter 10 Grad an die Temperaturen. Der Radio Ton 3 Tage Wettertrend, morgen haben wir dann zwischen 21 und 23 Grad auf unseren Anzeigen, stehen dazu einen Sonnen-Wolken-Mix. Samstag rund 25 Grad, mehr Sonne dann, aber auch natürlich die Wolken und die bleiben bestehen bis Ende der Woche, am Sonntag dann auch wieder maximal 24, 25 Grad auf der Anzeige und der Sonnenwolkenmix. Der ist jetzt durchgehend unser Freund.
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12: 3,5, 5, wir schauen auf die A3 in Nürnberg Richtung Frankfurt. Zwischen Würzburg-Randersacker und Würzburg-Kist haben wir 7 Kilometer Stau. Das ist auch der längste Stau aktuell. 39 Minuten braucht er hier länger durch. Dann A7 Ulm Richtung Würzburg zwischen Wörnitz und Bad Windsheim. 4 Kilometer Stau, 13 Minuten plus. 7 Minuten länger dauert es auf der A8 München Richtung Stuttgart zwischen Merklingen und Mühlhausen. Da haben wir 4 Kilometer Stop and Go. Und Vorsicht auch auf der A8 München Richtung Stuttgart in Höhe des Rastplatzes Kemmental. Da ist die Strecke vorübergehend gesperrt. Da hat es mehr als gekracht. Schauen wir noch ganz kurz auf die Gefahrenmeldungen. Vorsichtig fahren auf der A7 Ulm Richtung Würzburg zwischen Rothenburg ob der Tauber und Bad Windsheim. Gefahr durch einen Gegenstand auf der Fahrbahn. Da liegen Reifen rum. Das sind also mehrere Gegenstände. Hier ist auch der Standstreifen blockiert und ein defekter LKW steht da auch noch auf diesem Standstreifen. Dann A81 Heilbronn Richtung Stuttgart zwischen Ludwigsburg Nord und Ludwigsburg Süd. Gefahr durch einen defekten LKW auf dem rechten Fahrstreifen hier. Und ein defektes Auto steht auch noch auf der A3 Würzburg Richtung Frankfurt zwischen Würzburg-Heidingsfeld und Würzburg-Kist. Also das noch zusätzlich zu allem, was eh schon da los ist. Wir gucken noch ganz kurz auf die Blitzer. In Heilbronn steht einer in der Oststraße. 40 sind hier erlaubt. Damit in Ellwangen auf der Hauptstraße geblitzt. 30er-Zone durch einen mobilen Blitzer hier. Und in Fedelbach in der Hohenloher Allee. Auch hier steht ein mobiler Blitzer. Hier sind 50 erlaubt. 0800 50 65 3x die 0. Ihr habt noch was, gebt's gerne kostenlos durch. Wir freuen uns über jede Information. Max-Peter hier an diesem Donnerstag jetzt mit alle Farben.
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Radioton am Nachmittag mit dem Extrablick auf die Straßen um ganz genau 16.44 Uhr. Ist nämlich doch so einiges los, zum Beispiel auf der A3 Nürnberg Richtung Frankfurt. Zwischen Würzburg-Randersacker und Würzburg-Kiste haben wir aktuell 6 Kilometer Stau, 45 Minuten braucht ihr hier länger durch. Dann fahrt bitte vorsichtig auf der A7 Ulm Richtung Würzburg zwischen Rothenburg auf der Tauber und Bad Windsheim. Gefahr durch Gegenstände, nämlich Reifenteile auf der Fahrbahn. Hier ist der Standstreifen blockiert, Gefahr auch durch einen defekten LKW. Dann A81 Stuttgart Richtung Heilbronn zwischen Mundelsheim und Ilsfeld wird gerade ein Unfall aufgenommen, da hat's gekracht. Und vorsichtig fahren auch bitte auf der A8 München Richtung Stuttgart zwischen Merklingen und Mühlhausen. Da haben wir 5 Kilometer stockenden Verkehr, da ist ganz, ganz viel los. Geht wirklich nicht richtig voran. 8 Minuten Zeitverlust müsst ihr hier auf jeden Fall einplanen. Alles rund um die Staus, um unsere Strecken und den Verkehr, aber auch um die Blitzer kümmern wir uns wieder um. Kurz nach 5 natürlich bei Radio Ton. Euch eine gute Fahrt jetzt mit Mando Dia und Dance with Somebody.

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1: Es ist der deutsche Super Bowl und genau da wollen die Unicorns hin. 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
9: Ich bin Maxi Schwab, guten Tag. Die Footballer der Schwäbischer Unicorns starten ungeschlagen in die Playoffs. 12 Spiele und 12 Siege. Mit einer breiten Brust geht's jetzt in die nächste Runde der German Football League. Trotzdem kein Grund für Favoritendruck oder Höhenflüge, so Headcoach Felix Brenner im Radio Ton Interview.
10: Druck verspüren wir in der Hinsicht nicht. Ich denke, wir wissen, dass wir gut drauf sind. Wir haben aber auch einfach Demut vor dem Sportfootball und Respekt vor den Gegnern. Aber da ist der Fokus einfach bei uns. Und das, sag ich mal, schützt uns auch vor irgendwelchen Drucksituationen oder Überheblichkeiten.
9: Am Samstag wird's jetzt ernst. Im Viertelfinale treffen die Unicorns um 16 Uhr im Haller Optima Sportpark auf die Düsseldorf Panther. Das Ziel ist klar, der GFL Bowl am 3. Oktober in Dresden. Dort wird der deutsche Meister gekürt. Maxi Schwab, Radio Ton, Schwäbisch Hall.
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11: Ich bin Lisa Schwarzkopf. Die Deutsche Bahn meldet Verspätung. Die Generalsanierung der 40 Hauptstrecken wird länger dauern als geplant. Das hat Bahnchefin Paller angekündigt. Konkrete Jahreszahlen nannte sie nicht. Ursprünglich sollten die Strecken Mitte der 2030er Jahre fertig saniert sein. Bundeskanzler Merz ist gegen ein AfD-Verbotsverfahren. Die Hürden für ein Verbot seien sehr hoch und letztlich werde es nicht die Probleme lösen. NRW-Ministerpräsident Wüst hatte vorgeschlagen, die Aussichten für ein Verbotsverfahren prüfen zu lassen. Ungeachtet der schlechten PISA-Ergebnisse wird im Bildungsetat gekürzt. Bildungsministerin Prien erklärte im Bundestag, es seien schon Maßnahmen auf den Weg gebracht worden. Es dauere aber, bis die wirken. Prien erntete scharfe Kritik. Bildung genieße bei Prien keinen Stellenwert, so die linken Abgeordnete Gulke. An Schulen in Norwegens Hauptstadt Oslo sind Brillen mit eingebauten Kameras ab sofort verboten. So soll verhindert werden, dass Kinder, Zitat, zu Statisten in der Datensammlung des Facebook-Mutterkonzerns Meta werden, heißt es von der Stadtverwaltung. Auch in Deutschland wird über den Umgang mit den sogenannten Smart Glasses diskutiert. Heute wird der Deutsche Radiopreis verliehen, sozusagen die Oscars für Radiomacher. Aus 430 Bewerbungen hat ein Komitee die besten 42 ausgewählt. Unter anderem gibt es Preise für die besten Newcomer, das beste Musikformat oder das beste Interview.
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12: Jetzt wird's doch noch ein bisschen wärmer. 22 Grad messen wir in Heilbronn, 20 Grad in Bad Mergentheim, 19 sind's in Schwäbisch Hall und 18 auch in Aalen. Aber dazu ein bisschen windig, ein bisschen trügerisch die Sonne. Es ist einfach frisch draußen, nicht so wie in den vergangenen Tagen. Auch die Nacht wird frischer, maximal 10 Grad dann. Der Radioton 3 Tage Wettertrend. Morgen zwischen 21 und 23 Grad, dazu einen Sonnenwolkenmix. Der bleibt auch bestehen bis einschließlich Sonntag. Samstag dann rund 25 Grad und Sonntag dann Temperaturen zwischen 22 und 25 Grad.
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12: 4:05, wir schauen auf die A3 Nürnberg Richtung Frankfurt zwischen Würzburg-Randersacker und Würzburg-Kist. Da haben wir 6 Kilometer Stau, ist nichts besser geworden. Hier 47 Minuten Zeitverlust, müsst ihr auf jeden Fall einplanen. Dann A8 München Richtung Karlsruhe zwischen Kirchheimteck West und Kreuz Stuttgart, 8 Kilometer Stau, 32 Minuten dauert es hier länger durch. Und vorsichtig bitte fahren auf der A8 München Richtung Stuttgart in Höhe des Rastplatzes Kemmental. Da ist alles gerade vorübergehend gesperrt. Bergungsarbeiten, hier hat es wirklich heftig gekracht. Und B29 Aalen Richtung Nördlingen zwischen Hüttlingen B19 und Aalen Oberalfingen dichter Verkehr. Hier braucht er 16 Minuten aktuell länger durch. Auch noch vorsichtig fahren bitte auf der A81 Stuttgart Richtung Heilbronn zwischen Mundelsheim und Ilsfeld. Hier wird auch ein Unfall gerade aufgenommen. Alles zum Nachlesen gibt's natürlich auf radioton.de rund um die Uhr. Wir schauen auf die Blitzer. In Heilbronn steht einer in der Würzburger Straße, 30er Zone. Dann in Heidenheim an der Brenz wird in der Nürnberger Straße mit einem mobilen Blitzer geblitzt. 70 sind erlaubt, hat uns Radiotonhörerin Ute eben auch nochmal durchgegeben. Und in Fedelbach, Hohenlohe Allee, auch hier steht immer noch der mobile Blitzer. 50 sind erlaubt, nicht schneller fahren, sonst macht's Klick und es wird ein teures Bildchen von euch gemacht. 0850 65 3x0. Via WhatsApp-Sprachnachricht sind wir natürlich für eure Informationen rund um die Staus und rund um den Verkehr, ja, rund um die Uhr auch erreichbar. Ist der helle Wahnsinn. Gute Fahrt euch.
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12: Heroisch, muskulös, energiegeladen. Wir sind beim American Football und schauen auch in der kommenden halben Stunde auf die Schwäbisch Hall Unicorns. Die spielen am Samstag im Playoff-Viertelfinale gegen die Düsseldorf Panther. Und ich habe Tickets für euch. Noch in dieser Stunde heißt, liebe Football-Fans da draußen, dranbleiben um 4:45 genau zuhören. Und dann stelle ich euch eine Frage mit der richtigen Antwort, seid ihr dabei. Ich bin Max Peter mit den Karten fürs Playoff-Spiel und mit der besten aktuellen Musik natürlich.
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0: Ein Schwein ruft mich an.
1: Das ändern wir aber jetzt hoffentlich, gell?
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1: Als Sportbegeisterter gibt es eigentlich gar keine andere Möglichkeit, als am Samstag nach Schwäbisch Hall zu fahren und die Unicorns im Optima Sportpark anzufeuern. Die haben im American Football nämlich ihre Playoff-Viertelfinalpartie gegen die Düsseldorf Panther. Ja, und dass es da nicht nur um Football geht, sondern auch drumherum noch unglaublich viel passiert, weiß Unicorn-Pressesprecherin Julia Brenner.
3: Für die ganz kleinen Fans haben wir uns einen Kids Club, wo sie ja nach Herzenslust malen, basteln, in der Hüpfburg sich austoben können, während die Eltern dann natürlich auch die Möglichkeit haben, das Spiel in Ruhe zu genießen. Gut erklärt auch durch unseren Stadionsprecher, also auch für Neulinge ist es gut geeignet, sich mal seine Football-Premiere zu blenden. Und damit es noch nicht genug ist, haben wir am Samstag auch noch eine Aftergame-Party zu bieten. Die wird dann auch nach dem Spiel noch für reichlich Stimmung sorgen.
1: Also ein Playoff-Tag für alle. 16 Uhr startet die Partie im Optima Sportpark in Schwäbisch Hall. Ich habe noch Freitickets für euch. Dafür müsst ihr mir jetzt eine Frage beantworten, weil von nix kommt nix. Achtung, gegen welches Team spielen die Schwäbisch Hall Unicorns am Samstag? A. Gegen die Düsseldorf Panther, B. Gegen die Kölner Haie, C. Gegen die Eisbären Berlin oder D. Gegen die Mannheimer Adler? 0850 65 3 mal die 0. Wer die Antwort kennt, der rennt, und zwar ans Telefon.

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16: 20 Grad in Heilbronn, 21 sogar mittlerweile in Bad Mergentheim, 19 in Schwäbisch Hall und 18 in Aalen. Dazu ein bisschen Sonne, ein paar Wolken und fertig ist der Mix. Heute Nacht wird es dann ein bisschen frischer, unter 10 Grad an die Temperaturen. Der Radioton 3 Tage Wettertrend. Morgen haben wir dann zwischen 21 und 23 Grad auf unseren Anzeigen stehen. Dazu einen Sonnen-Wolken-Mix. Samstag rund 25 Grad, mehr Sonne dann, aber auch natürlich die Wolken. Und die bleiben bestehen bis Ende der Woche. Am Sonntag dann auch wieder maximal 25 Grad auf der Anzeige und der Sonnenwolkenmix. Der ist jetzt durchgehend unser Freund.
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16: 17:33 Uhr. Wir schauen auf den längsten Stau aktuell. Und der ist auf der A3 Nürnberg Richtung Frankfurt zwischen Würzburg-Randersacker und Würzburg-Kist. 7 Kilometer lang, ist also noch ein bisschen länger geworden. Ihr braucht da rund 37 Minuten länger durch. Dann A81 Heilbronn Richtung Würzburg, zwischen Kreuz Weinsberg und Neuenstadt-Kocher, 1 Kilometer Stau, hier dauert 6 Minuten länger. Und A8 München Richtung Karlsruhe, zwischen Kirchamteck West und Kreuz Stuttgart, 7 Kilometer Stau haben wir hier, dauert es 19 Minuten aktuell länger durch. Gehen wir auf die Pendlerstrecken. B29 Aalen Richtung Nördlingen, zwischen Hüttlingen B19 und Aalen Oberalfing, dichter Verkehr 13 Minuten plus, 12 Minuten länger dauert es in Backnang auf der B14 zwischen Backnang West und Backnang Strümpfelbach. Dann 10 Minuten plus haben wir auf der B19 Würzburg Richtung Bad Mergentheim zwischen Mergentheimer Straße und Euerhausen. Da haben wir viel, viel los. Und B19 Schwäbisch Hall Richtung Bad Mergentheim zwischen Schwäbisch Hall Gelbingen und Untermünkheim. Dichter Verkehr auch hier, wie gesagt, 9 Minuten plus. Vorsichtig fahren bitte auch auf der A7 Ulm Richtung Würzburg zwischen Firngrundtunnel und Dinkelsbühl-Fichtenau. Gefahr durch einen defekten LKW hier. Da liegen auch Reifenteile auf der Fahrbahn. Und noch eine ungesicherte Unfallstelle habe ich. A6 Nürnberg Richtung Heilbronn zwischen Neuenstein und Öhringen. Auf dem Standstreifen zwar, dennoch herrscht hier Gefahr. Und A81 nochmal Stuttgart Richtung Heilbronn zwischen Mundelsheim und Ilsfeld. Auch hier ist eine Unfallaufnahme am Laufen. Wir schauen auf die Blitzer. In Spiegelberg steht einer in der Sulzbacher Straße. 70 sind hier erlaubt. Dann in Schwäbisch Hall in der Hans-Georg-Albrecht-Straße. 100 sind hier erlaubt. Mobiler Blitzer ist das. Und in Bad Mergentheim in der alten Kaiserstraße steht da auch noch ein mobiler Blitzer. 50 sind gestattet. Das war's. 0800 50 65 3x die 0. Ihr habt noch was, meldet's gerne durch. Am besten via WhatsApp und Sprachnachricht. Max-Peter hier, jetzt Michael Schulte für euren Weg Richtung Feierabend.
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0: Holiday, ja, hätte ich auch wieder gern. Madonna bei Radio Ton.
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0: Ja, der Einkauf im Supermarkt geht heutzutage ganz schön ins Geld. Umso besser, dass heute Morgen ein 1.000 Euro Kaufland-Gutschein über unsere Radiotontheke rausgegangen ist.
2: Hallo?
3: Hallo?
2: Hallo? Hallo?
3: Ja, wer rumpelt denn da? Wer ist denn da?
2: Hier ist die Anna aus Wilhelmshaven. Ich bin auf der Arbeit.
3: Du darfst das jetzt gleich allen Kollegen erzählen. Beide Titel hintereinander gehört. Alex Warren und Rihanna und gleich am Start gewesen. Du hast alles richtig gemacht, Anna.
2: Ist das geil.
0: Hört ihr Rihanna mit Umbrella oder Alex Warren mit Ordinary? 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
3: Ich bin Maxi Schwab. Guten Tag. 10 Tage Wein, Genuss und Geselligkeit. Oberbürgermeister Harry Mergel hat das 54. Heilbronner Weindorf gemeinsam mit Landtagspräsident Thomas Strobel und Weinkönigin Nathalie Schäfter offiziell eröffnet. Anschließend haben sich die Ehrengäste bei einem Rundgang ein Bild vom diesjährigen Weindorf gemacht. Rund 30 Weingüter und Kellereien präsentieren noch bis zum 19. September ihre Weine rund um das historische Rathaus. Dazu gibt's kulinarische Angebote und Musik. Und Musik, das ist ein gutes Stichwort. Radioton ist natürlich auch dabei. Jeweils am Donnerstag, Freitag und Samstag sind wir Teil des Programms. Im Rathaus Innenhof erwartet euch an diesen Tagen immer ab 18 Uhr die Radioton-DJ-Lounge. Heutiges Motto ist der 80er-Flashback, morgen die 90er und am Samstag lässt die Radioton-DJ-Lounge dann noch die 2000er klingen. Maxi Schwab, Radioton Heilbronn.
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4: Ich bin Lisa Schwarzkopf. Die Generalsanierung bei der Deutschen Bahn zieht sich länger hin als geplant. Gerade wird das Konzept angepasst und mit dem Verkehrsministerium besprochen, sagt Bahnchefin Paller. Eigentlich sollten bis Mitte der 2030er Jahre die 40 Hauptstrecken komplett saniert sein. Nach der Landtagswahl will die AfD in Sachsen-Anhalt notfalls auch mit nur einer Stimme Mehrheit regieren. Das hat Spitzenkandidat Siegmund erklärt. Es würden Gespräche mit Abgeordneten unterschiedlicher Parteien geführt. Wichtig sei, dass die AfD ihre Kernpunkte durchbekomme. Die Bundesanwaltschaft ermittelt jetzt zu den Angriffen auf das Stromnetz. Es geht etwa um mögliche verfassungsfeindliche Sabotage, so die Behörde. Vorgestern hatte die Polizei den Tatverdächtigen gefasst, nach tagelanger Suche. Er sitzt in U-Haft. Die Europäische Zentralbank hat erneut die Zinsen erhöht. Das soll helfen, die Inflation einzudämmen, könnte sich aber dämpfend auf das Wirtschaftswachstum auswirken. Angefeuert durch den Iran-Krieg war die Inflation im Euroraum im August auf 3,3% gestiegen, der höchste Stand seit fast 3 Jahren. Die Bayern und RB Leipzig starten heute in die neue Champions League-Saison. Die Leipziger müssen zum Auftakt in Italien gegen Como ran, die Münchner zu Hause gegen den norwegischen Club Bodø Glimt. Anstoß bei beiden Spielen ist 21 Uhr.
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5: 18 Uhr vorbei. Wir schauen offiziell aufs Abendwetter und messen 23 Grad in Heilbronn, 21 in Bad Mergentheim, 19 Grad sind es aktuell in Schwäbisch Hall und 18 in Aalen. Die Nacht wird aber frischer mit maximal 10 Grad dann. Der Radio Ton 3 Tage Wettertrend. Der Sonnen-Wolken-Mix von heute bleibt bestehen, auch morgen sowie am Wochenende. Morgen bekommen wir aber höchstens 23 Grad ab. Samstag sind es dann 25 bis 27 Grad und Sonntag dann rund 25 Grad.
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5: Wir schauen auf die A3 Nürnberg Richtung Frankfurt. Zwischen Würzburg-Randersacker und Würzburg-Kist haben wir 7 Kilometer Stau, 23 Minuten braucht er hier länger durch, könnte sogar noch länger sein, weil das ist wirklich unsere Sorgenstrecke heute und auch der längste Stau, auch am Abend. A81 Stuttgart Richtung Würzburg, zwischen Bleidelsheim und Weinsberg-Ellhofen 10 Kilometer Stau, 30 Minuten braucht er hier länger durch. A81, Heilbronn Richtung Würzburg, zwischen Kreuz Weinsberg und Neuenstadt-Kocher, 2 Kilometer Stau, 11 Minuten plus. Und vorsichtig, bitte immer noch fahren auf der A8 München Richtung Stuttgart. Rastplatz Kemmental, der ist vorübergehend gesperrt und auch die Strecke hier, Bergungsarbeiten laufen hier nämlich ab. Und wir schauen auf die L1060 zwischen Abzweig nach Radstadt vom Ostalbkreis und Ellwangen an der Jagst. Da gab es einen Unfall. Auf allen Fahrstreifen der Verkehr wird gerade abgeleitet hier auf der L1060. Die Polizei ist vor Ort, also das gesamte Ding ist komplett gesperrt. Wie gesagt, um Radstadt und Ellwangen am besten die L1060 so ein bisschen meiden. Was heißt ein bisschen? Auf jeden Fall meiden. Und schauen wir noch kurz auf die B27 Stuttgart Richtung Heilbronn zwischen Kirchheimer Höhe und Bönnigheim, genauso wie Ilsfeld. Dichter Verkehr hier 7 Minuten. Braucht er hier länger durch. Schauen wir auf die Blitzer. Einer steht in Heilbronn in der Oststraße 40er Zone. Dann wird geblitzt in Crailsheim im Hammersbachweg. 30 sind erlaubt. Und auch in Bad Mergentheim. In der alten Kaiserstraße steht ein mobiler Blitzer. Hier sind 50 gestattet. Wenn ihr noch was habt, meldet es gerne durch. Geht kostenlos über die 0850 65 3 mal die 0. Und alles zum Nachlesen natürlich rund um die Uhr auf radioton.de oder in unserer Radioton-App.
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5: Heute vor 129 Jahren, George Smith in London, 25 Jahre jung, Taxifahrer und offenbar kein Fan von Wasser. Betrunken setzt er sich ans Steuer, baut einen Unfall und kassiert dafür als erster Mensch überhaupt auf diesem Planeten eine Verurteilung wegen Alkohol am Steuer. 1897 war also schon klar, erst trinken, dann fahren ist eine schlechte Idee. Bei welcher Veranstaltung ihr eure Autos auch besser zu Hause lasst, klären wir um 17:45. Ich bin Max Peter, euch einen schönen Donnerstagabend.

0: Donnerstagabend mit Radio Ton und Max Peter. Und 10 Tage lang heißt es jetzt wieder Wein, Sekte, Sekkos. Ja, da springt das Weinkennerherz im Dreieck. Meins zum Beispiel. Ich bin aber kein Weinkenner, muss ich dazu sagen. Das Heilbronner Weindorf ist angelaufen. Mitten in der Innenstadt und natürlich mit Weinproben, Führungen, Live-Musik und unserer Radio Ton DJ Lounge im Rathaus Innenhof. Und seit knapp 15 Minuten läuft da auch schon die 80er Flashback Party. Also da müssen wir jetzt mal so langsam hin. Ja, und für alle Weinkenner, die eigentlich keine Weinkenner sind, ich habe es ja gesagt, wie ich, hat Daniel Drautz, Geschäftsführer der Genossenschaftskellerei Heilbronn, auch noch einen Tipp.
1: Also ich würde sagen, wir haben auf dem Weindorf über 320 verschiedene Weine. Wir haben auch sehr, sehr viele alkoholfreie Alternativen. Und wer keine Ahnung hat, es gibt in allen Ständen, es gibt die Wenger dort, die dann auch informieren können, ein bisschen beraten können und dementsprechend einfach keine Scheu haben.
0: Keine Scheu haben, ist immer das Beste. 10 Tage Heilbronner Weindorf ab heute und natürlich gibt's da nicht nur was für unsere Weinnasen, sondern auch für alle anderen.
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14: Rund 20 Grad messen wir noch in Heilbronn, in Bad Mergentheim, in Schwäbisch Hall und Aalen, also überall zwischen Kraichgau und Ostalb. Die Nacht wird aber frischer, dann maximal 10 Grad bei uns. Der Radioton 3 Tage Wettertrend. Morgen bekommen wir wieder ein bisschen mehr Sonne ab, aber auch die Wolken sind dominant. Zwischen 21 und 23 Grad ist alles drin. Samstag rund 25 Grad, der Sonnenwolkenmix bleibt. Auch am Sonntag dann mit höchstens 25 Grad, eher Tendenz nach unten.
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17: Auf der A3 Nürnberg Richtung Frankfurt zwischen Würzburg-Randersacker und Würzburg-Kist stehen 6 Kilometer Stau. Plant hier gut eine halbe Stunde mehr ein. Auf der A81 Stuttgart Richtung Würzburg zwischen Mundelsheim und Weinsberg-Ellhofen stockt es auf 5 Kilometern. Ihr braucht hier etwa 10 Minuten länger. Dann die A81 Heilbronn Richtung Würzburg. Zwischen dem Kreuz Weinsberg und Neuenstadt am Kocher stehen 3 Kilometer Stau. Das dauert rund 15 Minuten länger. Und auf der A6 Heilbronn Richtung Mannheim zwischen Sinsheim und Wiesloch-Rauenberg gibt's 3 Kilometer Stau. Hier braucht ihr etwa 7 Minuten länger. Noch mehr Verkehr ausführlich zum Nachlesen findet ihr auf radioton.de und in unserer App.
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0: Radioton am Donnerstag. Heute Show Postillon oder The Onion. Alle Satire-Magazine, die sich einer neuen Herausforderung stellen, mit der Realität mithalten. Bei manchen Nachrichten ist schwierig herauszulesen, ob das echt oder Satire ist. Heute wieder ein Favorit, Donald Trump. Ja, das ist der hier.
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0: Donald Trump, der amtierende Präsident der Vereinigten Staaten von Amerika, will jedem US-Amerikaner 5.000 US-Dollar zahlen, wenn die Republikaner die anstehenden Zwischenwahlen gewinnen. Radiotonredakteur Franjo Bendaich ist hier. Franjo, ist das Satire?
2: Nein. Woher die über 1 Billion Dollar kommen sollen, das verrät Trump nicht. Vermutlich geht's auf die anderen 40 Billionen Dollar, die die USA verschuldet sind.
0: Das ist doch Bestechung. Ist das legal?
2: Tatsächlich ist das legal. Und zwar, weil jeder Bürger das Geld bekommt und nicht nur Trump-Wähler, ist es rechtlich gesehen keine Bestechung. Schwieriger war es da bei den Wahlen vor 2 Jahren, als Trump und Elon Musk noch 2 süße Busenfreunde waren. Ist ja nicht mehr so. Da hat Musk zufälligen Trump-Wählern 1 Million Dollar geschenkt und das geht dann gegen US-Wahlrecht.
0: Und gegen den Menschenverstand wohl auch. Gab es Konsequenzen für Musk?
2: Weißt du, mit dem Dreirad zur Arbeit? Siehste, gab keine Konsequenzen, obwohl es eindeutig gegen das Wahlrecht verstößt.
0: Am 3. November sind die Zwischenwahlen der USA. Nur 33% der US-Amerikaner sind laut Umfragen zufrieden mit Trump. Für ihn ein historisches Tief. Aber Donald Trump ist schließlich dafür bekannt, als Künstler des Comebacks aus den misslichsten Lagen mächtiger denn je herauszukommen. Also heißt es bisher, abwarten.

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3: Ich bin Lisa Schwarzkopf. Die Deutsche Bahn meldet Verspätung. Die Generalsanierung der 40 Hauptstrecken wird länger dauern als geplant. Das hat Bahnchefin Palla angekündigt. Konkrete Jahreszahlen nannte sie nicht. Ursprünglich sollten die Strecken Mitte der 2030er Jahre fertig saniert sein. Fast jeder Zweite in Deutschland beklagt, dass sich die hausärztliche Versorgung verschlechtert hat. Das zeigt eine Umfrage für den Hausärzteverband, schreibt die Rheinische Post. Der Verband fordert deshalb, einige Sparmaßnahmen zurückzunehmen und die Ärzte durch weniger Bürokratie und Nachweispflichten zu entlasten. Wer eine Wohnung mietet, muss frei entscheiden können, von wem er seinen Strom bezieht. Das hat das Oberlandesgericht Hamm entschieden. Der Mieterbund hatte geklagt. Grund: in Mietverträgen einer Vonovia-Tochter war gleich der Stromanbieter mit drin, der ebenfalls zum Konzern gehört. Die Debatte um sogenannte Smart Glasses, also Brillen mit Kamera, nimmt auch in Deutschland immer mehr an Fahrt auf. In Norwegens Hauptstadt Oslo hat man bereits die Reißleine gezogen. An Schulen sind die Brillen ab sofort tabu, aus Datenschutzgründen. Das Who is Who der Radioszene trifft sich heute in Hamburg. Dort wird der Deutsche Radiopreis verliehen. Es ist die wichtigste Auszeichnung für Radiomacher in Deutschland. Zum Beispiel werden die besten Morningshows, die beste Comedy oder das beste Informationsformat ausgezeichnet.
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4: Aktuell gibt's bei uns teils wolkige bis bedeckte Verhältnisse bei rund 21 Grad. In Heilbronn liegen die Temperaturen gerade bei 21 Grad, in Jagsthausen bei 20 Grad und in Bretzfeld bei 19 Grad. Bis heute Nacht gehen die Werte bei uns zurück auf etwa 10 bis 19 Grad. Dabei bleibt's meist ruhig und zeitweise klar. Morgen beginnt's mit Nebel oder Restwolken. Danach bleibt der Himmel häufig bedeckt und die Höchstwerte liegen bei gut 22 Grad.
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5: Im Ostalbkreis ist die L-Deisen 60 zwischen dem Abzweig nach Radstadt und Ellwangen wegen eines Unfalls gesperrt. Die Polizei ist vor Ort, der Verkehr wird umgeleitet. Auf der A3 Nürnberg Richtung Frankfurt steht ihr zwischen Würzburg-Randersacker und Würzburg-Kist im Stau. Plant etwa 22 bis 30 Minuten mehr ein. Auch auf der A81 Heilbronn Richtung Würzburg staut es sich zwischen dem Kreuz Weinsberg und Neuenstadt am Kocher. Ihr braucht hier etwa 15 Minuten länger. In Backnang läuft es auf der B14 zwischen Backnang Nord und Backnang Strümpfelbach nur stockend. Noch mehr Verkehr ausführlich zum Nachlesen findet ihr auf radioton.de und in unserer App.
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11: Aktuell gibt's bei uns teils wolkige bis bedeckte Verhältnisse bei rund 21 Grad. In Heilbronn liegen die Temperaturen gerade bei 21 Grad, in Jagsthausen bei 20 Grad und in Bretzfeld bei 19 Grad. Bis heute Nacht gehen die Werte bei uns zurück auf etwa 10 bis 19 Grad. Dabei bleibt's meist ruhig und zeitweise klar. Morgen beginnt's mit Nebel oder Restwolken. Danach bleibt der Himmel häufig bedeckt und die Höchstwerte liegen bei gut 22 Grad.
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14: Im Ostalbkreis ist die L-Dayson 60 zwischen dem Abzweig nach Radstadt und Ellwangen komplett gesperrt. Da gab's einen Unfall auf allen Fahrstreifen. Die Polizei ist vor Ort, umgeleitet wird. Auf der A3 Nürnberg Richtung Frankfurt steht ihr zwischen Würzburg-Randersacker und Würzburg-Kist auf 4 Kilometern, plant etwa 20 Minuten mehr ein. Auch auf der A81 Heilbronn Richtung Würzburg staut es sich zwischen dem Kreuz Weinsberg und Neuenstadt am Kocher, ihr braucht rund 6 Minuten länger. Und auf der B466 Mühlhausen im Täle Richtung Heidenheim an der Brenz läuft es zwischen Sontheimer Wirtshäusle und Heidenheim B19 dicht. Da habt ihr stockenden Verkehr. Noch mehr Verkehr ausführlich zum Nachlesen findet ihr auf radioton.de und in unserer App.
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1: Ich bin Lisa Schwarzkopf. Die Generalsanierung bei der Deutschen Bahn zieht sich länger hin als geplant. Gerade wird das Konzept angepasst und mit dem

0: Verkehrsministerium besprochen, sagt Bahnchefin Paller. Eigentlich sollten bis Mitte der 2030er Jahre die 40 Hauptstrecken komplett saniert sein. Ungeachtet der schlechten PISA-Ergebnisse wird im Bildungsetat gekürzt. Bildungsministerin Prien erklärte im Bundestag, es seien schon Maßnahmen auf den Weg gebracht worden. Es dauere aber, bis die wirken. Prien erntete scharfe Kritik. Bildung genieße bei Prien keinen Stellenwert, so die linken Abgeordnete Gulke. 40 Milliarden Euro wollen die Vereinigten Arabischen Emirate in Deutschland investieren. Ein Teil davon soll in neue Rechenzentren gesteckt werden, heißt es aus Berlin. Der Präsident der Emirate ist gerade zu einem Staatsbesuch in Deutschland. Und plötzlich wackelt das Geschirr im Schrank. Ein Erdbeben hat die Region zwischen Mannheim und Worms erschüttert. Es hatte eine Stärke von 3,3, heißt es vom GFZ-Helmholtz-Zentrum für Geoforschung. Über mögliche Schäden ist nichts bekannt. Für den FC Bayern und RB Leipzig geht heute die neue Champions-League-Saison los. Die Leipziger treffen in Italien auf Como, die Münchner spielen zu Hause gegen Bodø Glimt aus Norwegen. Anstoß ist jeweils 21 Uhr.
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2: Aktuell gibt's bei uns einen überwiegend bedeckten Himmel und trockene Verhältnisse. In Tauberbischofsheim liegen die Temperaturen gerade bei 19 Grad, in Schrotzberg bei 15 Grad und in Meinhard bei 15 Grad. Heute Nacht sinken die Werte bei uns auf etwa 9 bis 12 Grad ab. Dabei bleibt's oft klar bis leicht bewölkt. Morgen zieht wieder mehr Wolken durch und die Höchstwerte liegen bei gut 19 bis knapp 23 Grad.
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3: Auf der A3 Nürnberg Richtung Frankfurt zwischen Würzburg-Randersacker und Würzburg-Heidingsfeld steht ein defektes Fahrzeug. Der mittlere Fahrstreifen ist blockiert. Zwischen Würzburg-Randersacker und Würzburg-Kist habt ihr außerdem 3 Kilometer Stau, plant etwa 13 Minuten mehr ein. Dazu auf der A8 Stuttgart Richtung München zwischen Mühlhausen und Hohenstadt 1 Kilometer Stau. Es dauert ungefähr 8 Minuten länger. Im Ostaltkreis ist die L1060 zwischen dem Abzweig nach Radstadt und Ellwangen in beiden Richtungen gesperrt. Dort laufen Bergungsarbeiten. 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
3: Aktuell gibt's bei uns einen überwiegend bedeckten Himmel und trockene Verhältnisse. In Tauberbischofsheim liegen die Temperaturen gerade bei 19 Grad, in Schrotzberg bei 15 Grad und in Meinhard bei 15 Grad. Heute Nacht sinken die Werte bei uns auf etwa 9 bis 12 Grad ab. Dabei bleibt's oft klar bis leicht bewölkt. Morgen zieht wieder mehr Wolken durch und die Höchstwerte liegen bei gut 19 bis knapp 23 Grad.
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4: Adrien Nürnberg Richtung Frankfurt zwischen Würzburg-Randersacker und Würzburg-Heidingsfeld. Vorsicht, da steht ein defektes Fahrzeug auf dem mittleren Fahrstreifen. Auf der A3 Frankfurt Richtung Würzburg zwischen Helmstadt und dem Dreieck Würzburg-West steht auch ein defektes Fahrzeug. Auf der L1060 im Ostalbkreis zwischen dem Abzweig nach Radstadt und Ellwangen ist in beiden Richtungen gesperrt. Dort laufen Bergungsarbeiten. Und auf der A3 Würzburg Richtung Frankfurt zwischen Würzburg-Heidingsfeld und Würzburg-Kist stehen 2 Kilometer Stau. Plant etwa 9 Minuten mehr ein. Noch mehr Verkehr. 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
2: Ich bin Lisa Schwarzkopf. Die Deutsche Bahn meldet Verspätung. Die Generalsanierung der 40 Hauptstrecken wird länger dauern als geplant. Das hat Bahnchefin Paller angekündigt. Konkrete Jahreszahlen nannte sie nicht. Ursprünglich sollten die Strecken Mitte der 2030er Jahre fertig saniert sein. Nach der Landtagswahl will die AfD in Sachsen-Anhalt notfalls auch mit nur einer Stimme Mehrheit regieren. Das hat Spitzenkandidat Siegmund erklärt. Es würden Gespräche mit Abgeordneten unterschiedlicher Parteien geführt.

0: Wichtig sei, dass die AfD ihre Kernpunkte durchbekomme. Wer eine Wohnung mietet, muss frei entscheiden können, von wem er seinen Strom bezieht. Das hat das Oberlandesgericht Hamm entschieden. Der Mieterbund hatte geklagt. Grund: in Mietverträgen einer Vonovia-Tochter war gleich der Stromanbieter mit drin, der ebenfalls zum Konzern gehört. Der bundesweite Warntag hat gut funktioniert. Die Systeme sind zuverlässig. So sieht ein erstes Fazit des Bundesamts für Bevölkerungsschutz und Katastrophenhilfe aus. Wie viele Menschen genau erreicht wurden, ist noch nicht bekannt. Um 11 Uhr gab es einen Probealarm. Handys haben gepiept, Sirenen geheult. Die deutschen Basketballerinnen stehen zum allerersten Mal in der Geschichte im WM-Halbfinale. Und das ausgerechnet bei der Heim-WM. Das DBB-Team schlug am Abend in Berlin Belgien mit 93-74. Gegen Frankreich geht Samstag ums Finale.
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2: Aktuell gibt's bei uns einen überwiegend bedeckten Himmel und trockene Verhältnisse. In Tauberbischofsheim liegen die Temperaturen gerade bei 19 Grad, in Schrotzberg bei 15 Grad und in Meinhard bei 15 Grad. Heute Nacht sinken die Werte bei uns auf etwa 9 bis 12 Grad ab. Dabei bleibt's oft klar bis leicht bewölkt. Morgen zieht wieder mehr Wolken durch und die Höchstwerte liegen bei gut 19 bis knapp 23 Grad.
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3: Achtung, auf der A3 Nürnberg Richtung Frankfurt zwischen Würzburg-Randersacker und Würzburg-Heidingsfeld. Da steht ein defektes Fahrzeug, der mittlere Fahrstreifen ist blockiert. Auch auf der A3 Frankfurt Richtung Würzburg zwischen Helmstadt und dem Dreieck Würzburg-West steht ein defektes Fahrzeug. Und auf der A6 Nürnberg Richtung Heilbronn am Kreuz Feuchtwangen-Kreilsheim blockiert ein defekter LKW den Standstreifen. Im Ostalbkreis ist die L1060 zwischen dem Abzweig nach Radstadt und Ellwangen in beiden Richtungen gesperrt. Dort laufen Bergungsarbeiten. Noch mehr Verkehr, ausführlich zum Nachlesen, findet ihr auf radioton.de und in unserer App.
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1: Aktuell gibt's bei uns einen überwiegend bedeckten Himmel und trockene Verhältnisse. In Tauberbischofsheim liegen die Temperaturen gerade bei 19 Grad, in Schrotzberg bei 15 Grad und in Meinhard bei 15 Grad. Heute Nacht sinken die Werte bei uns auf etwa 9 bis 12 Grad ab. Dabei bleibt's oft klar bis leicht bewölkt. Morgen zieht wieder mehr Wolken durch und die Höchstwerte liegen bei gut 19 bis knapp 23 Grad.
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2: Vorsicht auf der A7 Ulm Richtung Würzburg. Zwischen Dinkelsbühl-Fichtenau und Feuchtwangen-West steht ein defektes Fahrzeug. Auch auf der A6 Mannheim Richtung Heilbronn müsst ihr aufpassen. Zwischen Sinsheim und Sinsheim-Süd steht ein defektes Fahrzeug. Und noch eine Gefahr auf der A7 Würzburg Richtung Ulm. Zwischen Marktbreit und Gollhofen steht ebenfalls ein defektes Fahrzeug. Im Ostalbkreis ist die L1060 zwischen dem Abzweig nach Radstadt und Ellwangen in beiden Richtungen gesperrt. Dort laufen Bergungsarbeiten. Noch mehr Verkehr ausführlich zum Nachlesen findet ihr auf radioton.de und in unserer App.
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1: Ich bin Silas Quering. Immer wieder kommt es vor, dass Videos im Internet landen, die heimlich mit Smart Glasses gemacht wurden. Die norwegische Hauptstadt Oslo greift jetzt durch und hat diese Brillen mit Kameras an Schulen verboten. Auch in Deutschland wird über ein Verbot diskutiert, um die Privatsphäre zu schützen. Die Generalsanierung bei der Deutschen Bahn zieht sich länger hin als geplant. Gerade wird das Konzept angepasst und mit dem Verkehrsministerium besprochen, sagt Bahnchefin Paller. Eigentlich sollten bis Mitte der 2030er Jahre die 40 Hauptstrecken komplett saniert sein. Der bundesweite Warntag hat gut funktioniert. Die Systeme sind zuverlässig. So sieht ein erstes Fazit des Bundesamts für Bevölkerungsschutz und Katastrophenhilfe aus. Wie viele Menschen genau erreicht wurden, ist noch nicht bekannt. Um 11 Uhr gab es einen Probealarm. Handys haben gepiept, Sirenen geheult. Ungeachtet der schlechten PISA-Ergebnisse wird im Bildungsetat gekürzt. Bildungsministerin Prien erklärte im Bundestag, es seien schon Maßnahmen auf den Weg gebracht worden, es dauere aber, bis die wirken. Prien erntete scharfe Kritik. Bildung genieße bei Prien keinen Stellenwert, so die linken Abgeordnete Gulke. Die deutschen Basketballerinnen stehen zum allerersten Mal in der Geschichte im WM-Halbfinale und das ausgerechnet bei der Heim-WM. Das DBB-Team schlug am Abend in Berlin Belgien mit 93-74. Gegen Frankreich geht's Samstag ums Finale.
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2: Aktuell gibt's bei uns einen klaren Abend und es ist trocken. In Ochsenfurt liegen die Temperaturen gerade bei 14 Grad, in Lauda-Königshofen bei 15 Grad und in Leingarten bei 17 Grad. In der Nacht sinken die Werte bei uns auf etwa 6 bis 9 Grad ab, dabei kann sich örtlich Nebel bilden. Morgen wechseln sich viele Wolken und lockere Auflockerungen ab und die Höchstwerte liegen bei gut 22 Grad.
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3: Vorsicht auf der A7, Würzburg Richtung Ulm, zwischen Dinkelsbühl-Fichtenau und Ellwangen. Da steht ein defektes Fahrzeug. Auf der A8 München Richtung Stuttgart, zwischen Mühlhausen und Eichelberg, steht ebenfalls ein defektes Fahrzeug. Auch auf der A7 Ulm Richtung Würzburg, zwischen Dinkelsbühl-Fichtenau und Feuchtwangen-West, müsst ihr mit einem defekten Fahrzeug rechnen. Und auf der A81 Stuttgart Richtung Heilbronn zwischen Mundelsheim und Ilsfeld gibt's auch ein defektes Fahrzeug. 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
5: Aktuell gibt's bei uns einen klaren Abend und es ist trocken. In Ochsenfurt liegen die Temperaturen gerade bei 14 Grad, in Lauda-Königshofen bei 15 Grad und in Leingarten bei 17 Grad. In der Nacht sinken die Werte bei uns auf etwa 6 bis 9 Grad ab, dabei kann sich örtlich Nebel bilden. Morgen wechseln sich viele Wolken und lockere Auflockerungen ab und die Höchstwerte liegen bei gut 22 Grad.
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6: Vorsicht auf der A7 Ulm Richtung Würzburg zwischen Dinkelsbühl-Fichtenau und Feuchtwangen-West. Da steht ein defektes Fahrzeug auf der Strecke. In Hessenthal ist die Bühlertalstraße zwischen Sulzdorfer Straße und dem Kreisverkehr in beiden Richtungen gesperrt. Dort läuft nach einem Unfall die Aufnahme. Noch mehr Verkehr ausführlich zum Nachlesen findet ihr auf radioton.de und in unserer App.
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1: Ich bin Silas Quiring. Die Debatte um sogenannte Smart Glasses, also Brillen mit Kamera, nimmt auch in Deutschland immer mehr an Fahrt auf. In Norwegens Hauptstadt Oslo hat man bereits die Reißleine gezogen. An Schulen sind die Brillen ab sofort tabu, aus Datenschutzgründen. Der August war weltweit der wärmste Monat seit Beginn der Wetteraufzeichnungen. Eine Folge des menschengemachten Klimawandels, sagen die Experten des EU-Klimadienstes Copernicus. Im August lag die Durchschnittstemperatur 1,65 Grad über dem vorindustriellen Niveau. 40 Milliarden Euro wollen die Vereinigten Arabischen Emirate in Deutschland investieren. Ein Teil davon soll in neue Rechenzentren gesteckt werden, heißt es aus Berlin. Der Präsident der Emirate ist gerade zu einem Staatsbesuch in Deutschland. Die Bundesanwaltschaft ermittelt jetzt zu den Angriffen auf das Stromnetz. Es geht etwa um mögliche verfassungsfeindliche Sabotage, so die Behörde. Am Dienstag hatte die Polizei den Tatverdächtigen gefasst, nach tagelanger Suche. Er sitzt in U-Haft. Weg mit dem Cookie-Banner, das fordern Verbraucherorganisationen. Sie machen sich dafür stark, die Cookie-Banner durch eine einzige Voreinstellung im Browser zu ersetzen. In der EU gibt es bereits entsprechende Pläne, doch die Werbeindustrie lehnt sie ab.
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2: Aktuell gibt's bei uns einen klaren Abend und es ist trocken. In Ochsenfurt liegen die Temperaturen gerade bei 14 Grad, in Lauda-Königshofen bei 15 Grad und in Leingarten bei 17 Grad. In der Nacht sinken die Werte bei uns auf etwa 6 bis 9 Grad ab. Dabei kann sich örtlich Nebel bilden. Morgen wechseln sich viele Wolken und lockere Auflockerungen ab. Und die Höchstwerte liegen bei gut 22 Grad.
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1: Achtung, auf der A7 Würzburg Richtung Ulm zwischen Dinkelsbühl, Fichtenau und Ellwangen. Da steht ein defektes Fahrzeug auf der Strecke. Auch auf der A7 Ulm Richtung Würzburg zwischen Dinkelsbühl, Fichtenau und Feuchtwangen West müsst ihr mit einem defekten Fahrzeug rechnen. In Hessenthal ist die Bühlertalstraße zwischen Sulzdorfer Straße und dem Kreisverkehr in beiden Richtungen wegen einer Unfallaufnahme gesperrt. Noch mehr Verkehr ausführlich zum Nachlesen findet ihr auf radioton.de und in unserer App.
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1: Aktuell gibt's bei uns einen klaren Abend und es ist trocken. In Ochsenfurt liegen die Temperaturen gerade bei 14 Grad, in Lauda-Königshofen bei 15 Grad und in Leingarten bei 17 Grad. In der Nacht sinken die Werte bei uns auf etwa 6 bis 9 Grad ab, dabei kann sich örtlich Nebel bilden. Morgen wechseln sich viele Wolken und lockere Auflockerungen ab und die Höchstwerte liegen bei gut 22 Grad.
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2: Derzeit keine Meldungen, weiterhin eine gute Fahrt.
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3: Ich bin Silas Quiring. Immer wieder kommt es vor, dass Videos im Internet landen, die heimlich mit Smart Glasses gemacht wurden. Die norwegische Hauptstadt Oslo greift jetzt durch und hat diese Brillen mit Kameras an Schulen verboten. Auch in Deutschland wird über ein Verbot diskutiert, um die Privatsphäre zu schützen. Bei der Abwehr von hybriden Angriffen sieht Innenminister Dobrindt Deutschland auf dem richtigen Weg. Man stärke die Geheimdienste und stoppe die Angreifer, so Dobrindt im Bundestag. Mit Blick auf die Sprengstoffdrohne am Leipziger Flughafen kritisierte er, dass die AfD Beweise gegen Russland fordere und gleichzeitig russischen Lügen glaube. Der bundesweite Warntag hat gut funktioniert. Die Systeme sind zuverlässig. So sieht ein erstes Fazit des Bundesamts für Bevölkerungsschutz und Katastrophenhilfe aus. Wie viele Menschen genau erreicht wurden, ist noch nicht bekannt. Um 11 Uhr gab es einen Probealarm. Handys haben gepiept, Sirenen geheult. Der August war weltweit so warm wie noch kein Monat zuvor seit Beginn der Wetteraufzeichnungen. Die Durchschnittstemperatur lag 1,65 Grad über dem vorindustriellen Niveau. Eine Folge des menschengemachten Klimawandels, sagen die Experten des EU-Klimadienstes Copernicus. Nach dem Patzer gegen Schalke in der Liga hat der FC Bayern zum Start in die Champions League das Soll erfüllt. Gegen die Norweger von Bodo Glimt gab es einen 5:0 Heimsieg. Bitter war der Abend dagegen für Leipzig. RB war beim 1:4 bei Champions League Neuling Como in Italien klar unterlegen.
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4: Aktuell gibt's bei uns überwiegend klaren Himmel und milde Werte. In Northeim liegen die Temperaturen gerade bei 11 Grad, in Weinsberg bei 11 Grad und in Neudenau bei 13 Grad. Heute Nacht geht's bei uns auf etwa 7 bis 10 Grad runter. Dabei bleibt's meist ruhig und nur leicht bewölkt. Morgen wird's wieder wechselhaft mit mehr Wolken und die Höchstwerte liegen um 22 Grad.
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5: A8 Stuttgart Richtung München zwischen Eichelberg und Mühlhausen. Vorsicht, da steht ein defektes Fahrzeug. Noch mehr Verkehr? 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
1: Ich bin Silas Quiring. Immer wieder kommt es vor, dass Videos im Internet landen, die heimlich mit Smart Glasses gemacht wurden. Die norwegische Hauptstadt Oslo greift jetzt durch und hat diese Brillen mit Kameras an Schulen verboten. Auch in Deutschland wird über ein Verbot diskutiert, um die Privatsphäre zu schützen. Bei der Abwehr von hybriden Angriffen sieht Innenminister Dobrindt Deutschland auf dem richtigen Weg. Man stärke die Geheimdienste und stoppe die Angreifer, so Dobrindt im Bundestag. Mit Blick auf die Sprengstoffdrohne am Leipziger Flughafen kritisierte er, dass die AfD Beweise gegen Russland fordere und gleichzeitig russischen Lügen glaube. Der bundesweite Warntag hat gut funktioniert. Die Systeme sind zuverlässig. So sieht ein erstes Fazit des Bundesamts für Bevölkerungsschutz und Katastrophenhilfe aus. Wie viele Menschen genau erreicht wurden, ist noch nicht bekannt. Um 11 Uhr gab es einen Probealarm. Handys haben gepiept, Sirenen geheult. Der August war weltweit so warm wie noch kein Monat zuvor seit Beginn der Wetteraufzeichnungen. Die Durchschnittstemperatur lag 1,65 Grad über dem vorindustriellen Niveau. Eine Folge des menschengemachten Klimawandels, sagen die Experten des EU-Klimadienstes Copernicus. Nach dem Patzer gegen Schalke in der Liga hat der FC Bayern zum Start in die Champions League das Soll erfüllt. Gegen die Norweger von Bodo Glimt gab es einen 5:0 Heimsieg. Bitter war der Abend dagegen für Leipzig. RB war beim 1:4 bei Champions League Neuling Como in Italien klar unterlegen.
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2: Aktuell gibt's bei uns überwiegend klaren Himmel und milde Werte. In Nordheim liegen die Temperaturen gerade bei 11 Grad, in Weinsberg bei 11 Grad und in Neudenau bei 13 Grad. Heute Nacht geht's bei uns auf etwa 7 bis 10 Grad runter. Dabei bleibt's meist ruhig und nur leicht bewölkt. Morgen wird's wieder wechselhaft mit mehr Wolken und die Höchstwerte liegen um 22 Grad.
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3: Achtung, auf der A8 Stuttgart Richtung München zwischen Eichelberg und Mühlhausen. Da steht ein defektes Fahrzeug. Bitte fahrt besonders vorsichtig. Auf der A6 Heilbronn Richtung Nürnberg zwischen Gronachtalbrücke und Kreilsheim steht ein defekter PKW auf dem Standstreifen. Noch mehr Verkehr, ausführlich zum Nachlesen, findet ihr auf radioton.de und in unserer App.
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1: Ich bin Silas Quering. Die Debatte um sogenannte Smart Glasses, also Brillen mit Kamera, nimmt auch in Deutschland immer mehr an Fahrt auf. In Norwegens Hauptstadt Oslo hat man bereits die Reißleine gezogen. An Schulen sind die Brillen ab sofort tabu, aus Datenschutzgründen. Ungeachtet der schlechten PISA-Ergebnisse wird im Bildungsetat gekürzt. Bildungsministerin Prien erklärte im Bundestag, es seien schon Maßnahmen auf den Weg gebracht worden, es dauere aber, bis die wirken. Prien erntete scharfe Kritik. Bildung genieße bei Prien keinen Stellenwert, so die linken Abgeordnete Gulke. Die Deutsche Bahn meldet Verspätung. Die Generalsanierung der 40 Hauptstrecken wird länger dauern als geplant. Das hat Bahnchefin Paller angekündigt. Konkrete Jahreszahlen nannte sie nicht. Ursprünglich sollten die Strecken Mitte der 2030er Jahre fertig saniert sein. Der Flugzeugriese Airbus experimentiert jetzt mit künstlicher Haifischhaut. Die hauchdünne Beschichtung wird an einem A330 getestet. Mikroskopisch kleine Rillen sollen den Luftwiderstand und damit den Kerosinverbrauch senken. Jetzt ist auch der FC Bayern in die neue Champions-League-Saison gestartet. Mit einem am Ende fulminanten 5:0 Pflichtsieg gegen Bodø Glimt aus Norwegen. Ganz anders als geplant lief der Abend für RB Leipzig. Bei Champions-League-Debütant Como verlor RB mit 1:4.
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2: Aktuell gibt's bei uns überwiegend klaren Himmel und milde Werte. In Northeim liegen die Temperaturen gerade bei 11 Grad, in Weinsberg bei 11 Grad und in Neudenau bei 13 Grad. Heute Nacht geht's bei uns auf etwa 7 bis 10 Grad runter. Dabei bleibt's meist ruhig und nur leicht bewölkt. Morgen wird's wieder wechselhaft mit mehr Wolken und die Höchstwerte liegen um 22 Grad.
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3: A6 Heilbronn Richtung Nürnberg. Zwischen Gronachtalbrücke und Crailsheim steht ein defekter PKW auf dem Standstreifen. Noch mehr Verkehr, ausführlich zum Nachlesen, findet ihr auf radioton.de und in unserer App.
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1: Ich bin Silas Quering. Die Debatte um sogenannte Smart Glasses, also Brillen mit Kamera, nimmt auch in Deutschland immer mehr an Fahrt auf. In Norwegens Hauptstadt Oslo hat man bereits die Reißleine gezogen. An Schulen sind die Brillen ab sofort tabu, aus Datenschutzgründen. Ungeachtet der schlechten PISA-Ergebnisse wird im Bildungsetat gekürzt. Bildungsministerin Prien erklärte im Bundestag, es seien schon Maßnahmen auf den Weg gebracht worden, es dauere aber, bis die wirken. Prien erntete scharfe Kritik. Bildung genieße bei Prien keinen Stellenwert, so die linken Abgeordnete Gulke. Die Deutsche Bahn meldet Verspätung. Die Generalsanierung der 40 Hauptstrecken wird länger dauern als geplant. Das hat Bahnchefin Palla angekündigt. Konkrete Jahreszahlen nannte sie nicht. Ursprünglich sollten die Strecken Mitte der 2030er Jahre fertig saniert sein. Der Flugzeugriese Airbus experimentiert jetzt mit künstlicher Haifischhaut. Die hauchdünne Beschichtung wird an einem A330 getestet. Mikroskopisch kleine Rillen sollen den Luftwiderstand und damit den Kerosinverbrauch senken. Jetzt ist auch der FC Bayern in die neue Champions-League-Saison gestartet. Mit einem am Ende fulminanten 5:0 Pflichtsieg gegen Bodø Glimt aus Norwegen. Ganz anders als geplant lief der Abend für RB Leipzig. Bei Champions-League-Debütant Como verlor RB mit 1:4.
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2: Aktuell gibt's bei uns überwiegend klaren Himmel und milde Werte. In Northeim liegen die Temperaturen gerade bei 11 Grad, in Weinsberg bei 11 Grad und in Neudenau bei 13 Grad. Heute Nacht geht's bei uns auf etwa 7 bis 10 Grad runter. Dabei bleibt's meist ruhig und nur leicht bewölkt. Morgen wird's wieder wechselhaft mit mehr Wolken und die Höchstwerte liegen um 22 Grad.
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3: Vorsicht auf der B19, Ahlen-Schwäbisch Hall zwischen Untergröningen und dem Rastplatz Sulzbach-Laufen. In beiden Richtungen läuft ein Hund auf der Fahrbahn. Auf der A8 Stuttgart Richtung München steht zwischen Eichelberg und Mühlhausen ein defektes Fahrzeug. Zwischen Eichelberg und der Raststätte Grübingen Süd blockiert ein defektes Fahrzeug den rechten Fahrstreifen und den Standstreifen. Die Polizei ist schon vor Ort. Und auf der A6 Mannheim Richtung Heilbronn zwischen Gronachtalbrücke und Crailsheim steht ein defekter PKW auf dem Standstreifen. 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